Liebe Zuhörerinnen und Zuhörer, Sie haben 2 Stunden lang türkischsprachige Sendung Özgür Radio auf 95,8 MHz beim Radio Z gehört. Dieses Programm wurde von Ali und Bürger produziert und gesendet. Wir wünschen euch eine wunderschöne Woche. Tschüss, bis zum nächsten Woche. 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

0: Hallo zur neuen Ausgabe von Zugabe, dem Live-Magazin auf der 95,8 bei eurem Lieblingssender bei Radio Z. Im Studio 1 begrüßt euch zwischen 16 und 18 Uhr nun der Robert. Einen Live-Mitschnitt habe ich für euch heute im Programm und der ist aus dem Jahr 2007 und wurde doch tatsächlich in Nürnberg aufgenommen. Zu hören gibt es heute 2 Stunden Brandos, aufgenommen im Oktober 2007 im Festsaal im damaligen K4, Excom, heute Künstlerhaus. Ein paar Lieder von dieser Doppel-LP wurden übrigens auch in Bonn aufgenommen. Das sind aber nur 5, das wollen wir heute einmal unter den Tisch kehren. Und ich präsentiere euch heute einen Live-Mitschnitt aus Nürnberg mit Brandos für die nächsten 2 Stunden. Los geht's!
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5: Genau, auf der 95,8 sind wir. Wir hören zurzeit die Zugabe und es läuft ein Live-Mitschnitt der Band Brandos, aufgenommen im Oktober 2007 im Festsaal im damaligen K4. Ein paar Stücke wurden auch in Bonn aufgenommen. Bevor ich nun wieder zurückschalte in den Festsaal, gibt es noch die Hinweise auf die folgenden Sendungen. Zwischen 18 und 20 Uhr gibt es die Strafzeit, zwischen 20 und 22 Uhr gibt es Rock and Black, danach gibt es 2 Stunden Tinnitus und das Programm von Radio Z wird mit 2 Stunden Nachtschicht beendet. Fürs Zuhören bedankt sich jetzt schon mal der Robert und viel Spaß mit der nächsten Stunde Brandos, aufgenommen im Festsaal in Nürnberg.

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0: Ja, und ganz herzlich begrüßt euch zur gewohnten Stunde wieder der Hans mit 2 Stunden Grüßen und Musik. Und los geht's gleich mit Hallo, mein Neffe, und der Neffe ist Sonny Boy. Ich bin's, Tante Geli. Ich möchte ein Lied von Roger Cicero, Frauen regieren die Welt. Und das erfüllen wir dann auch gleich zum Eingang der heutigen Sendung. Und der nächste Gruß lautet wie folgendermaßen. Ich bin der Dean und möchte meine Jungs vom Haus C grüßen. Den Alberganzer Hausarbeiter Blairim, auch von meiner Station die Hausarbeiter. Ich hoffe, Ramsi, dass du das nicht mehr hörst, dass du nicht mehr drin bist und mittlerweile auch entlassen worden bist, mein Freund. Und an alle anderen, die noch drin sind. Ihr habt es bald alle geschafft und dann sehen wir uns alle in Freiheit wieder. Gott beschütze euch. Vergesst das nicht. Er ist immer da und gibt die Hoffnung nicht auf. Wir schaffen alle. Und bitte schöne Grüße an Herrn Pfarrer Vogt. Richtet das bitte an ihn aus, Jungs, dass ich endlich bei meiner Familie und Tochter bin. Und das ist jetzt für dich, Francesco, mal ein gutes italienisches Lied von Gigi Finizio. Und bevor das kommt, gibt es allerdings noch einen kleinen Gruß von unserem Anrufbeantworter.
1: Hallo Jonas, Baby. Ich hoffe, dass die Sendung heute im Radio kommt. Ich möchte dir zu unserem 2. Jahrestag gratulieren. Ich liebe dich sehr und bin stolz auf uns und unsere Liebe. Wir haben zusammen schöne und schwere Zeiten erlebt, aber wir haben nie aufgegeben. Ich hoffe, dass das immer so bleibt. Mir geht es soweit gut. Diese Woche war die Arbeit sehr stressig und ich hatte keinen freien Tag. Deshalb bin ich sehr müde. Es tut mir leid, dass ich dir momentan nicht viele Briefe schreibe. Ich bin ein bisschen mit allem überfordert. Bitte vergiss nie, ich denke jeden Tag und jede Sekunde an dich. Ich vermisse dich sehr und ich freue mich schon, dich morgen wieder zu sehen. Schlaf gut, mein Schatz. Ich liebe dich.
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Oh, da haben wir ein bisschen mehr Musik von G. Definitio runtergeladen als geplant. Aber es ist schön, das nochmal gehört zu haben. So, jetzt habe ich erstmal schöne Telefongrüße. Ganz liebe Grüße an den Francesco von Dylan, Celeste und Mama. Und dann habe ich auch, ich glaube, das ist Sonnenschein, der grüßen lässt, ganz herzliche Grüße an Sonny Boy. Sie sagt, sie liebt und sie vermisst ihn so sehr. Und es gibt eine gute Nachricht. Am Montag, 15.15 Uhr, ist Besuchstermin für den Sonny Boy. Wenn er nicht zuhört, richtet es ihm bitte aus. Und dann habe ich einen Wunsch, der tatsächlich leider aus irgendwelchen Gründen lange liegen geblieben ist. Hallo, mein Sohn, dein Papa wünscht dir alles Gute. Das Lied, das dann jetzt gleich kommt von Wolfgang Sauer, das geht an meinen Sohn Peter aus Nürnberg in der JVA. Ich liebe dich, mein Sohn. Ich wünsche ein Lied von Wolfgang Sauer, die schönen Zeiten Erinnerung. Und heute spielen wir das. Und dann habe ich noch einen Gruß. Ich und Miriam möchten Tina grüßen in der JVA Nürnberg Frauenanstalt. Schatz, ich bin immer für dich da und freue mich schon auf den Besuch bei dir. Miriam ist auch immer für dich da. Wir machen drei Kreuze, wenn du wieder draußen bist. Lass den Kopf nicht hängen und bleib stark. Ich liebe dich, mein Schatz, wir zwei gegen den Rest der Welt. Du bist einfach das Beste, was mir je passiert ist in meinem Leben. Und dann gibt es einen Musikwunsch von Enkei und Julia und Miriam grüßen ganz herzlich. Aber jetzt erst einmal Wolfgang Sauer, endlich.

0: Hallo, da ist nochmal die Diane, die Mama vom Jonas. Ja, mein erster Anruf war leider nicht ganz so toll. Bisschen weinerlich, fast da wegen Jonas. Ich wollte mich jetzt nochmal kurz melden, dass du meine Stimme nochmal hörst. Es geht mir jetzt etwas besser. Ich habe heute leider nicht so einen ganz tollen Tag gehabt, aber es macht nichts. Ich möchte dir noch was, wieder mal einen Spruch sagen, das hatte ich auch vergessen. Wenn du das Gefühl hast, dass gerade alles auseinanderfällt, versuche ruhig zu bleiben, es sortiert sich nur neu. Okay, in diesem Sinne nochmal schönen Sonntag, guten Startmorgen, hab dich ganz arg lieb und hoffe, dich bald wieder zu sehen. Deine Mama. Danke, Radio Z-Team. Ciao.
1: Ja, hier ist Radio Z, hier ist die Strafzeit und jetzt habe ich einen Brief, der eigentlich bis zum 28.06. verlesen hätte sollen, aber ich habe ihn jetzt erst im Postfach gefunden. Irgendwie war der wahrscheinlich wieder ein bisschen länger unterwegs. Aber trotzdem werde ich das jetzt verlesen, denn es ist wahrscheinlich trotz allem lieb gemeint und ernst gedacht. Der Kellerhausel aus dem Haus D sagt Danke und Tschüss an alle Hausarbeiter und Putzen sowie an alle anderen im Haus D, die noch paar Tage vor sich haben. Jede Zeit geht mal zu Ende. Kopf hoch und durchhalten. Zusätzlich Grüße an Carlo, alles Gute und viel Gesundheit und Glück. Jonas, man hört sich. Und es gibt einen zweiten privaten Teil. Danke, mein Schatz, dass du da bist, immer bei mir. Und mit mir bald ist unsere Familie vollständig. Ich liebe dich und unsere Kinder. Mia, Ines, Angelika. 12 Stunden und ich bin da. Ich liebe euch. Danke, euer Paul. Und dann gibt's, ja, leider, weil wir ja so viele andere Wünsche hier noch haben, nur einen Wunsch. Der ist aber in diesem Fall die eine oder keine. Und das alles war, wie gesagt, vom Paul. Und bevor der Musikwunsch kommt, gibt es noch einen Gruß von der Katrin. Mach dir keine Sorgen, die besten Dinge passieren, wenn man sie am wenigsten erwartet. Ich erwarte gerade ein Wunder und bete dafür, dass alles gut wird. Und einen Liedwunsch gibt es auch, der ist dann von Contra K und Liebe geht an alle, die es verdient haben. So, Musik.

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0: So, das nächste ist ein Brief vom Simon, der grüßt ein paar Leute in Haft. Grüße an Daniel im Bengelocher, Francesco, Malay, dann die Jungs in U-Haft, Domi, Gomann, Pascal, Mero, Landi und seinen Cousin Ray. Sankre Malay, ich destrada, häng in Knasthof mit mein Brother. Dann noch Grüße in die anderen Anstalten an Tatjana V. in Würzburg, Kevin H. in Kaisheim, mein Bruder Rico P. in Straubing und Eimann und Locher. Meine Brüder, es wäre nicht so, wie es ist, wäre es damals nicht gewesen, wie es war. Euer Simon, der Teufel. Und einen Liedwunsch können wir ihm erfüllen und einen Interpreten, den er sich wünscht, der kommt später auch noch in der Sendung dran. Da verrate ich jetzt nicht zu viel. Das nächste ist dann an Francesco. Hier ist Dylan. Ich wollte dir einfach sagen, dass ich an dich denke und hoffe, dass es dir den Umständen entsprechend gut geht. Bleib stark, Bruder, und gib niemals auf. Auch wenn die Zeit gerade schwer ist, sie geht vorbei. Wir freuen uns alle auf den Tag, an dem du wieder draußen bist. Pass gut auf dich auf und bleib gesund. Ja, wir machen das gerne, diese Grüße für euch durchzusagen. Und da gibt es dann auch noch einen Musikwunsch von Haftbefehl. Und als Ende kommt natürlich viele Grüße von Dylan. Bleib stark, Bruder.
1: Ja, moin, der Justin ist hier. Ich würde mal den Erin grüßen und sagen, dass es hoffentlich gut durchsteht und dass es sich auf jeden Fall noch überlegen soll, ob er rauskommt den Monat oder nächsten oder es doch noch lieber durchzieht. Ja, ganz schön komisch hier gegen das Nichts zu sprechen, aber ja, das wollte ich mal sagen. Natürlich soll ich noch einen Gruß von der Elaine auch noch mit sagen, aber die ist gerade arbeiten. Also dann, Servus, Leute.

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Die Strafzeit auf Radio Z. Das nächste kommt von der Melina. Sie schreibt, ich würde gerne meinen Mann Gregor von Haus C grüßen. Wir vermissen dich zu Hause so sehr. Ich zähle jetzt

0: schon die Tage, bis du endlich frei bist und es dauert auch nicht mehr lange, wir haben es bald geschafft. Nach dieser ganzen langen Zeit weiß ich einfach, dass wir alles zusammen schaffen werden, egal wie schwer es wird. Egal wie hoch die Mauern sind, sie können uns niemals trennen. Du bist der wichtigste Mensch für mich und ich bin so dankbar, dass ich dich habe. Bleib jetzt noch stark die restliche Zeit und denk immer daran, dass unser Sohn den besten und stärksten Papa auf der Welt hat. Er liebt dich über alles. Also, mein Babe, wir sehen uns bald wieder und bis dahin fühl dich ganz fest und ahnt von uns beiden. Ich liebe dich über alles, mein Mann, schreibt Melina. Und das nächste ist ein Brief in einer schönen, charaktervollen Handschrift. Ja, Radio Z, liebe Grüße von der Lisa aus der JVA Nürnberg an meine Knastschwestern in der JVA Nürnberg. Ganz besonders meine Vanessa, Jules und Jenny, die krassen Motherfucker. Lieb euch. Und da gibt es auch einen Liedwunsch dafür und den erfülle ich genauso. Ich habe, glaube ich, den Song von Ghost rausgesucht. Und davor gibt es noch was vom AB.
1: Eduard, mein Herz, ich und die Kinder, wir vermissen dich unendlich und lieben dich unendlich. Ich freue mich auf morgen. Bis dahin, in Liebe, dein Publik.

0: So, da habe ich einen Brief. Hier ist die Julia, aka Jules. Und ich möchte meine Knatschschwestern grüßen. Lisa, du Blondie. Jenny und natürlich die allerkrasseste, krasse Vanessa K. Ha, ihr Mäuse, habt euch in mein Herz geschlossen. Aufschluss mit uns gleicht einem Schullandheim. Lolz, wenn uns jemand sehen würde, Big Crass. Grüße gehen auch nach Würzburg raus, an den Andi K. und nach Amberg, an meinen Schatz Daniel K. Ich liebe und vermisse Tiana und dich übertrieben. Ihr zwei seid mein Leben. Auch diese Zeit vergeht irgendwann. Leute, haltet die Ohren steif und bleibt stabil. Ja, wir nehmen die Grüße und den Dank natürlich gerne und machen das alles natürlich wirklich für euch. Liebe und Grüße schickt Julia. Und einen Song von ihren Musikwünschen werden wir auf alle Fälle erfüllen, nämlich von Mark Morrison. Aber davor gibt es noch eine andere Mitteilung und die strapaziert gleich meine Fremdsprachenkenntnisse. Deswegen nehme ich das, was als deutsche Übersetzung danach kommt wahrscheinlich. Keine Sorge, die besten Dinge passieren, wenn man sie am wenigsten erwartet. Die Menschen machen einem zu dem, was man ist. Oder auch nicht, sagt Katrin. Erfahrung machen einen reifer oder härter. Was aus dem Kern tief in einem passiert, kann man jedoch selbst entscheiden. In Gedanken zu den Leuten, die gerade stark sein müssen. Danke, dass es noch Menschen gibt, die Herz und Loyalität haben. Da gibt es dann einen Song von Mr. Poetic und wir haben sehr, sehr viel auf dem Anrufbeantworter. Da schicke ich dann auch noch was durch. Und vor dem Anrufbeantworter gibt es noch einen Gruß an den Francesco. Jesse, Valentina, Lucio und Tanja sind zwar gerade in Italien, aber sie haben ihn nicht vergessen und sie grüßen ihn ganz, ganz herzlich.
1: Hallo Carlo, es war schön, dass wir dich diese Woche besuchen konnten und es hat uns richtig erfreut. Und jetzt kommt noch eine schöne Nachricht, weil wir dürfen dich nächste Woche am Mittwoch wieder besuchen. Das ist dann um 13.45 Uhr. Mach das Beste aus deiner Situation. Die Zeit wird vorübergehen. Bei uns zu Hause ist soweit alles okay. Wir grüßen dich und auch an dein Team von der Wohngemeinschaft und auch an Radio Z. Und vielen Dank, dass wir dir Grüße senden dürfen. Bis bald.

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1: Ja, hallo, hier ist Alex. Ja. Ich würde Grüße an Bombe geben vom Haus C. Ja. Ich grüße ihn hiermit und würde sagen, meine Therapie läuft ganz gut. Vielen Dank.
2: Ja, ihr hört Radio Z, ihr hört die Strafzeit, ihr hört eine Nachricht vom Anrufbeantworter. Da gebe ich jetzt nochmal die Nummer durch: 0911 4506275. 0911 4506275. Da könnt ihr zu jeder Tages- und Nachtzeit drauf sprechen, auch wenn sich das manchmal ein bisschen komisch anfühlen mag. Und weiter geht's mit Grüßen, die, glaube ich, ein bisschen zusammengehören. Es gibt zumindest auch einen gemeinsamen Musikwunsch. Marina schreibt: Hey, mein Traummann, ich hoffe, dir geht's gut. Mach dir bitte keinen Kopf. Die Woche war einfach sehr viel Stress. Halte durch und bleibe stark. Wir sehen uns sowieso morgen am 20.07. um 14 Uhr. Ich vermisse und liebe dich. Bis dann. Und der andere Gruß lautet folgendermaßen: Michi, mach dir keine Gedanken. Wir stehen und halten hinter dir mit deiner Frau. Besprech das mal mit dieser, dass wir dich auch besuchen kommen können. Pass auf dich aus und Grüße von Tim und von Marinas Cousine Claudia. Und beide wünschen sich einen Titel von B ab. Und bevor wir den spielen, kommt noch einer dieser schönen Briefe vom Markus. Ich möchte ein paar Jungs wieder grüßen aus dem Haus C. Gemma, Manu, Leno, Breno, Peter, Ibo, Sascha, Christoph, Stefan, Smith, Ali, Khalid, Gringo, Manu, Pascha, Anwar, Tim, Pete Blackman, Chris, Weber, Sven, Markus, E., John, Manny. Dann aus dem Haus E., Larcha, Kamil, mein polnischer Freund und den Rest der polnischen Fraktion. Aus dem Haus D., Dennis. Bleibt alle weiter stabil. Das Beste kommt bei Markus wieder zum Schluss. Das ist natürlich meine zauberhafte, wundervolle Familie, Jenny und unser ganzer Stolz, Amalia. Ich bin euch so dankbar, ein Teil von euch zu sein. Du bist die beste Ehefrau, die sich ein Mann wünschen kann, und ich darf derjenige sein, der an deiner Seite sein darf. Wir haben so eine wundervolle kleine Prinzessin. Ich vermisse euch so sehr. Ihr seid mein Leben und dann das für immer. Ich liebe euch über alles, schreibt der Markus. Dann will ich noch meine Mama und Bernds Schwiegermutter Leon, Ali grüßen. Danke, dass ihr auch in der schweren Zeit hinter mir steht. Ich habe euch alle lieb. Und es gibt einen Liedwunsch. Ich glaube, ich habe was von Assad gefunden, was hier gewünscht wird.

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0: Hallo, da ist die Diane, die Mama vom Jonas. Hallo Jonas. Also ich hoffe jetzt ganz reich, dass es heute wirklich mal wieder klappt, dass du meine Stimme hörst. Ich denke jeden Tag nach wie vor an dich. Vergeht wirklich kein Tag. Ich vermisse dich wahnsinnig. Ja, bei mir ist es im Moment echt stressig, aber ich habe es trotzdem geschafft. Ich habe da Kärtchen geschrieben und habe es auch schon eingeschmissen. Müsstest du ja Anfang der Woche wahrscheinlich bekommen. Ich habe einen Spruch für dich und für mich. Wenn du das Gefühl hast, dass gerade alles auseinanderfällt, versuche ruhig zu bleiben. Es sortiert sich nur neu. In diesem Sinn, schönen Sonntag. Ich hab dich lieb, ganz arg. Und ja, wir sehen uns auch bald. Ja, ich habe einen Termin ausgemacht. Deine Mama. Bis bald. Hab dich lieb.
1: Ja, und da passt das, was ich jetzt hier ausgedruckt vorliegen habe. Hallo Jonas, heute ist erst Freitag, aber um sicher zu gehen, dass du meine Mail erhältst, dachte ich, schreibe ich gleich. Leider hast du auch meine letzten Anrufe nicht erhalten. Hoffe, klappt diesmal. Ja, ich glaube, das haben wir hingekriegt. Ich hoffe, es geht dir soweit gut. Ich warte auf Post von dir. Hoffe doch, du hast meinen Brief erhalten. Danke für deine Grüße durch Bobana. Ich habe einen Termin für den 27.07. ausgemacht. Da komme ich dann allein zu dir. Ich freue mich, dich dann wieder zu umarmen und dich zu sehen. Sonst gehe ich heute arbeiten. Morgen eventuell zu Lieder am See mit Michael und Alex, soll dich herzlich grüßen. Ich war gestern bei Alex und habe mir den Umbau vom Haus angeschaut. Seine Tochter wohnt ja jetzt mit drin, ist echt schön. Ich wünsche dir wie immer eine schnell vergehende Woche. Viel Spaß bei der Sendung. Pass auf dich auf. Du fehlst mir wahnsinnig. Ich vermisse dich jeden Tag. Denke immer an dich und liebe dich von ganzem Herzen. Deine Mama Diane. Spruch für dich. Nicht der Beginn wird belohnt, sondern einzig und allein das Durchhalten. Ja, leider ist das einfach so. Es gibt dann ein neues Lied von Gentleman zu hören. Aber davor, da habe ich noch einen anderen Brief, den ich jetzt hier rein vorlese. Ich möchte meine Ehefrau Marina W. grüßen. Hi, meine wundervolle Ehefrau. Ich möchte dir sagen, dass ich dich über alles liebe und unendlich vermisse. Jeder Tag ohne dich einzuschlafen ist die größte Qual momentan. Jeder Tag, jede Nacht rieche ich an deinen Briefen und schaue deine Bilder an und wünsche mir nichts mehr, außer endlich wieder bei dir zu sein, in deinen Armen zu liegen und gemeinsam einzuschlafen. Ich weiß, wir werden gerade auf die Probe gestellt und das alles ist nicht einfach, aber ich denke immer dran, egal, was kommt, ich werde deine Hand nie mehr loslassen. Werde da sein. Ich liebe und ich brauche dich. Es gibt einen Liederwunsch von Jos und den haben wir dann auch gleich im Anhang. Und diesen Brief mit den Grüßen an Marina, den hat der Michael geschrieben.

0: Ja, und hier ist immer noch die Strafzeit wie jeden Sonntag zwischen 18 und 20 Uhr auf Sendung. Und theoretisch könnt ihr uns im Studio erreichen unter 0911 45 00 666. Außer irgendwelche Scherzbolde rufen dauernd an und legen dann auf. Dann habe ich nämlich auch keine Lust mehr ans Telefon zu gehen. Ich bitte das doch einzustellen, falls der oder diejenige dazuhören sollte. Und anrufen natürlich auch nur, wenn Musik läuft, sonst kann ich ja nicht gleichzeitig hier Wünsche vorlesen und ans Telefon gehen. Ich bin ja keine eierlegende Wollmilchsau. Das nächste ist ein Gruß an den Carlo. Grüße haben wir ja schon per Sprachnachricht an dich gesendet. Und jetzt wünschen wir dir noch einen Song. Ein Song von Bones MC, Raf Camora und Hannibal. Den Tipp haben wir von deinem Freund Leo. Du weißt ja, unser Geschmack ist das nicht so, aber es soll ja dir gefallen. Genau, und das ist auch die Devise dieser Sendung. Wir spielen wirklich gerne fast alles, was überhaupt geht. Manche Dinge sind allerdings aus rechtlichen Bedingungen tatsächlich nicht im Radio zu senden. Und ein paar Sachen, die mögen wir einfach auch nicht und die spielen wir dann halt auch nicht. Also wundert euch nicht. Wir versuchen möglichst viel zu spielen, aber es gibt tatsächlich Grenzen. Und der nächste Gruß geht an den Tim vom Adrian und er wünscht sich einen Song von Seso. Und weil ich so viel Anrufbeantworter hier noch habe, kommt auch noch etwas vom Anrufbeantworter, bevor die Musik losgeht.
1: Jo, Jonas, servus, der Heiko hier, grüße dich. Alles frisch bei dir, hoffe ich, soweit, so gut. Wieder eine Woche geschafft, geht vorwärts, mein Freund. Halt die Ohren steif. Also, heute Abend wieder viel Spaß beim Musik hören, lasst euch gut gehen und viel Spaß mit euren Grüßen und eurer Musik. Also haut rein. Ciao, Jungs.

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1: Ja, dann habe ich gleich zwei Briefe hier vom Dima aus der Küche. Grüßt alle Jungs aus der Küche und Habs JVA Nürnberg. Ein Gruß an Ayub, Selam Aleikum und an Josef. Er soll noch ein bisschen Tavla lernen. Gott ist groß. Und am anderen Brief grüßt er den Manu, da er uns leider verlassen wird in einen anderen Betrieb. Und wenn es möglich liegt, dann gibt es jetzt, glaube ich, erstmal das Lied von Butyrka. Ich hoffe, ich habe das Richtige rausgesucht. Ich bin nicht so ganz fit im Kyrillisch lesen. Jedenfalls, das ist Dima und er hat Grüße gesendet. Und dann habe ich noch eine Nachricht von der Jenny. Ich will meinen wundervollen Ehemann Markus auf Haus C grüßen. Mein Schatz, jeden Tag fehlt uns dein Lachen und deine Nähe. Amalia und ich tragen dich jede Sekunde in unseren Herzen und warten auf den Tag, an dem wir dich endlich wieder in die Arme schließen können. Kein Tag vergeht, an dem wir nicht an dich denken und dich vermissen. Bitte gib niemals auf, bleib stark, egal wie schwer die Zeit gerade ist, wir stehen hinter dir und lieben dich vom ganzen Herzen. Unser Haus ist erst wieder vollständig, wenn du bei uns bist. Vergiss nie, du hast deine Familie und deinen ganzen Stolz, Amalia, die auf dich warten. Wir lieben dich. Und es gibt einen Song von Pietro Lombardi und den gibt's dann gleich danach.

0: Jonas. Servus, der Heiko hier. Grüße dich. Alles frisch bei dir, hoffe ich. Soweit, so gut. Wieder eine Woche geschafft. Geht vorwärts, mein Freund. Halt die Ohren steif. Also, heute Abend wieder viel Spaß beim Musik hören. Lasst euch gut gehen und viel Spaß mit euren Grüßen und eurer Musik. Also, haut rein. Ciao, Jungs.
1: So, das nächste kam von der Rosanna. Die grüßt das Strafzeit-Team und die Rosanna wünscht ihrem Bruder Peter aus Nürnberg liebe Grüße von seiner kleinen Schwester Rosanna. Ich hoffe, dir geht's gut. Mama und Papa geht's auch gut. Soweit alles beim Alten. Ich hoffe, das klappt alles. Dann können wir uns auch bald sehen. Liebe Grüße, deine kleine Schwester. Dann gibt's nachher einen Song von Chiu. Und der nächste Gruß, der ist auch an den Peter von seinem Papa und den habe ich gleich am Anfang der Sendung diesmal reingetan, damit auch dieses Lied von Wolfgang Sauer nicht untergeht. Aber ich habe tatsächlich auch noch einen Gruß von der Mama. Lieber Peter, ich hoffe, dir geht's gut, dein Vater und mir geht's auch gut. Es grüßt dich deine Mama und die Mama hat sich ein Lied von Sass gewünscht. Und bevor jetzt der Peter mit musikalischen Wünschen überschüttet werden wird, spiele ich jetzt noch was vom Anrufbeantworter.
0: Jo, Jonas, servus, der Heiko hier, grüße dich.
2: Hallo Jonas, Baby. Ich wünsche dir einen schönen Abend und eine schöne und schnelle Woche. Ich denke an dich und vermisse dich sehr. Heute habe ich frei und ruhe mich den ganzen Tag aus. Am Dienstag habe ich den Termin, von dem wir gesprochen haben. Ich hoffe, dass alles gut läuft. Ich freue mich schon sehr auf unser nächstes Wiedersehen. Ich liebe dich über alles, Baby.
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0: So, jetzt habe ich zwei Briefe in einem Umschlag, weil das natürlich günstiger ist. An die Strafzeit. Richtig korrekte 2 Stunden jeden Sonntag. Naja gut, dafür seid ihr, die sich die Musik wünschen, natürlich auch verantwortlich. Gib mir manchmal das Gefühl, nicht in diesen Mauern zu sein. Irgendwann kommt auch unsere Zeit. Grüße gehen hauptsächlich ins Haus C, aber zusätzlich sollen sich Kiki, Costa, Mo, Hendrik und Donny aus der U-Haft gegrüßt fühlen. Auf richtig korrekt könnten wir einen Musikwunsch erfüllen. Das tun wir auch. Und diese Grüße, die stammen vom Schotti. Und der andere Brief. Da muss ich mich jetzt ein bisschen kurz fassen, weil die Zeit davon rennt. Ich grüße meine Jungs. Von wem ist er überhaupt? Vom Fuxi ist er. Ich grüße meine Jungs auf Gang, den Schottner, mein Shabab, David, mein Berater und natürlich auch Kelletz, das Steromonster. Unsere Hiller Hausarbeiter, Lama von der Seite, unseren besten Mann natürlich auch. Den Rest kann man sowieso in der Pfeife rauchen. Ansonsten grüße ich Franco Versace, Dede Maibreco, Batu, mein Bruderherz und natürlich Kevin, mein Bratko. Der Rest soll nicht sauer sein, ich wechsle immer durch. Ja, da sind schon wieder Liederansprüche und ich bin nicht sicher, aber eins werden wir für den Fuchs auf alle Fälle spielen. Und zwar, ja, wird gleich losgehen.
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So, Radio Z, die Strafzeit. Jetzt habe ich noch ganz frische Grüße am Telefon notiert. Und zwar gehen die an den Markus von seiner Frau Jenny. Besuch ist am Mittwoch, dem 22. Und da kommt dann auch sein Töchterchen mit, die Amalia, wenn ich das richtig im Kopf habe. Und alle beide wünschen dem Markus eine gute Nacht und schönen, guten Schlaf. Den können wir natürlich alle brauchen. Und das nächste ist ein Gedicht. Hey, mein Engel heißt es da. Es sind nicht die großen Wunder, die mein Herz so tief berühren. Es ist deine Nähe, wenn unsere Hände sich wie selbstverständlich finden. Es ist das Kuscheln, wenn die Welt einen Moment still wird und ich vergesse, dass es irgendwo Sorgen gibt. Es sind deine Küsse, die mehr sagen als tausend Worte, und dein Lächeln, das selbst graue Tage heller macht. Mit dir möchte ich Erinnerungen sammeln, Sonnenuntergänge, lange Nächte, gemeinsames Lachen, kleine Abenteuer und leise Momente, die nur uns gehören. Ich wünsche mir ein Leben voller Augenblicke, in denen ich meinen Kopf an deine Schulter legen kann, dein Herz schlagen höre und weiß, genau hier möchte ich sein, deine Frau Andrea. Und dann habe ich noch eine Nachricht von Bobana an Jonas. Lieber Jonas, ich hoffe, dass dir diese Nachricht heute ein kleines Lächeln schenkt. Ich wollte dich einfach daran erinnern, dass es jemanden gibt, der jeden Tag an dich denkt und dich vermisst. Manchmal reicht schon der Gedanke an dich, um meinen Tag ein bisschen schöner zu machen. Du fehlst mir in den kleinen Momenten, beim Kaffee am Morgen, bei Spaziergängen oder einfach dann, wenn ich dir etwas erzählen möchte. Ich freue mich schon auf unser nächstes Wiedersehen. Bis dahin schicke ich dir ganz viel Liebe, eine feste Umarmung und ganz viel Kraft. Pass auf dich auch. Deine Bobana.

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So, und das nächste geht raus an den Sonny Boy. Seine Frau Sonnenschein hat hier gerade angerufen und umarmt ihn ganz lieb und wünscht ihm eine gute Nacht und einen schönen Schlaf und angenehme Träume und eine schnelle Woche. Und dann habe ich hier auch noch einen Brief, einen Gruß per Mail. Und der geht auch an Papa Sonny Boy. Hoffen, dass bei dir alles in Ordnung ist. Bei uns ist auch alles in Ordnung. Heute relaxen wir zu Hause. Wetter ist auch nicht so besonders. Die Kinder haben seit Freitag Ferien. Imani wechselt nach dem Sommer in die Schule, wo Dean ist. Sie ist überglücklich, dass sie in keiner Grundschule mehr ist. Pass auf dich auf. Grüße von Marvin. Und wir haben dich alle lieb, deine Tochter Mandy. Ja, gibt einen Musikwunsch an der Stelle, bevor ich dann die allerletzten Grüße versende.

Ja, und die Strafzeit geht zu Ende. Die könnt ihr nächste Woche natürlich am Sonntag zwischen 18 und 20 Uhr wieder hören. Und ihr dürft auch gerne schreiben und fleißig sein und uns Musikwünsche mitteilen. Und jetzt gibt es leider nur noch Grüße und im Hintergrund einen Musikwunsch. Hallöle, ich wünsche mir für Franzi das Lied, das wir gerade hören von Safor 4. Ich denke an dich, Franzi, deine Jessie-Maus. Und Antonia schreibt, hallo, ich würde gerne liebe Grüße an Dominik senden und dass er mir fehlt. Und einen schönen Sonntag wünsche ich Antonia auch. Und sie hat einen Musikwunsch, den können wir heute leider nicht mehr erfüllen. Wir bleiben jetzt hier bei Saphir mit dem Track 16. Und der Hans verabschiedet sich und wünscht euch eine gute und schnelle Woche. Und lasst die Verbindung nicht abreißen.

0: Hallo, Servus und einen schönen Abend wünsche ich euch. Hier ist euer Fast Black. Gerade aus dem Urlaub zurückgekehrt gibt es jetzt natürlich Rock in Black. Allerdings die Sendung, die für letzte Woche eigentlich vorgesehen wurde. Allerdings wurde ja in der ersten Juliwoche die Sendungen Rock in Black Intro und Rock in Black Noise vom Copernicusplatz nicht gesendet, sodass ich mich kurzfristig entschlossen habe, Rock in Black Noise vom Copernicusplatz letzte Woche senden zu lassen. Und nun kommt also die Sendung, die für letzte Woche an und für sie vorgesehen wurde. Das heißt, wir gehen jetzt bei Rock in Black in eine Zeitreise. Die Wunschsendung für Juli entfällt. Diese Wünsche, die aber eingegangen sind, werden natürlich im August mit berücksichtigt. Ich wünsche euch jetzt maximalen Spaß. Rock in Black Intro kommt übrigens zusätzlich im August an einem Montag im Musikspezial. Ich glaube, es ist der 17.8., wann ihr diese Sendung aus dem Juli dann Rock in Black Intro also hören werdet. Ich wünsche euch, wie gesagt, viel Spaß bei Rock in Black, der Zeitreise, und ich öffne jetzt den Time Tunnel.
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Hallo, Servus und einen schönen Abend wünsche ich euch und begrüße euch zu Rock in Black, der dritten Ausgabe im Monat Juli. Letzte Woche habt ihr ja zweimal zwei Stunden erlebt mit Rock in Black Intro und Rock in Black Neues vom Copernicusplatz. Und heute, ich bin immer noch im Urlaub, ist also auch das von Konserve. Aber ich habe natürlich die Zeitreise mit dabei. Das heißt, wir werden heute auf jeden Fall in, ich glaube, zwei Jahrzehnte gehen. Also wir werden nicht in das Jahr 1976 gehen, denn da muss ich euch leider enttäuschen, habe ich tatsächlich nichts gefunden, was sich jetzt tatsächlich hörenswert irgendwo angeboten hat. Aber hey, 86, 96, ich glaube, das ist allemal gute Rockmusik noch gewesen. Beziehungsweise da gab es gute Rockmusik und gibt es natürlich heute exakt genauso. Was habe ich noch mit dabei? Natürlich die drei Alben des Monats. Das heißt, eins im Rockbereich, eins im Singer-Songwriter-Bereich, eins im Amerikaner-Bereich und einiges Neues, ein bisschen was Altes und schöne Aufnahmen einfach. So, und ich sitze hier noch um 9.51 Uhr, nehme diese Sendung, wie gesagt, auf und ja, ich muss mich jetzt an und für sich, wenn ihr diese Sendung hört, sind schon fast unsere Koffer schon wieder gepackt. Ja? Das heißt, die nächste Sendung, die jetzt dann am 19., ich meine, ist das der 19.? Ja, ich denke schon. Ne? Also, wenn man jetzt auf 12 einfach mal 7 drauflegt, ja, dann ist man wahrscheinlich bei 19. Exakt, so ist es. Da bin ich dann wieder live bei euch um 20 Uhr. Also, nächste Woche. Und da gibt's natürlich auch wieder die Wunschsongs. Also, bitte schreiben an radio.z-rockandblack. Das ist ein Wort. @web.de. Ja, mir geht's. Ach ja, Des Rocks hat den Anfang gemacht. Das sollte man ja auch noch sagen. Tolles Album, was er da hingelegt hat. When the Love is Gone. Das war der erste Titel gleich, der auf der Scheibe ist. Und ja, das ist ein gutes Album. Vielleicht an manchen Stellen etwas überproduziert. Aber hey, allemal, aller Ehren wert. Und jetzt kommen wir zu Gin Lady. Und das ist ein Stück, das heißt Brothers of the Canyon. Jetzt ist das auf der Scheibe tatsächlich angegeben mit 8 Minuten 41. Wäre ja eigentlich irgendwas für die Long Tracks. Aber ich habe es mir angehört und da ist so viel Applaus hinten drauf, da ist vorneweg noch ein bisschen Ansprache drauf, etc., dass das eigentlich der Song unter 8 Minuten ist. Und dann, der Denker vor dem Herrn hat sich gesagt, hey, ich bin sowas von genau. meine Mutter würde sagen, ein Scheißerler bist. So, here's Gin Lady, here's Brothers of the Canyon.

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The Bloodshots mit Empty und davor gab's Chin Lady mit Brothers of the Canyon. Ah, ja, warm ist es hier schon im Studio, auch um 10.05 Uhr. Aber ich habe jetzt alle Fenster aufgemacht und versuche also den Schweiß irgendwo zu bändigen. Und ist natürlich immer schöner, wenn man dann im Urlaub ist, irgendwo ein Pool oder das Meer oder ein Lüftlein geht, ne, von der Meerseite her und so weiter und so fort. Und man kann natürlich auch, ja, weil man ja außerhalb der Häuserschluchten ist, sich irgendwo mehr entfalten. Und ja, aber diese schöne Zeit hat ja jetzt auch für mich bald wieder ein Ende. Also müsste ich eigentlich jetzt schon wieder irgendwo die Sendung für nächste Woche vorbereiten. Aber ich denke mir, mein Gott, also bitte, ja, da wollen wir doch jetzt noch nicht dran denken. Mein Gott, wir wollen doch keine Zeitreise machen.

Na mein Gott, da hat der Damel doch den falschen Feder hier hochgezogen. Also mein Gott, also was ist denn das? Ist das schon die vorzeitige Urlaubsfreude oder was ist es denn? So, wir gehen nämlich jetzt ins Jahr 1986 und das ist tatsächlich ein großartiges Album, was da erschienen ist, nämlich am 9. August 1986. Das erste Album auf einem neuen Label der Band Motörhead. Und es ist das 7. Studioalbum. Und ja, so ganz war man zwar mit den Verkaufszahlen nicht zufrieden. Irgendwie gab es wohl Probleme beim Vertrieb des Albums. Das hat nicht so wirklich funktioniert. Aber nichtsdestotrotz gilt dieses Album. Und es heißt so, jetzt muss ich wieder schauen, Orgasmatron. So, jetzt ist, glaube ich, richtig. Klingt am besten, finde ich. So, ein klassisches Motorhead-Album. Und da gibt es ja tatsächlich, wenn man sich etwas in der Filmszene auskennt, es gibt einen Film, der heißt Der Schläfer von Woody Allen. Und da kommt auch ein Orgasmatron vor. Für was diese Apparatur ist, könnt ihr selber feststellen, wenn ihr eben diesen Film Der Schläfer einfach mal schaut. Aber den entsprechenden Medienberichten wusste Kilmister damals nicht, dass es diesen Begriff schon gab. Und Woody Allen hat das jetzt auch nicht weiter gestört, würde ich mal sagen. Behaupte ich jetzt einfach mal. Und ich habe natürlich zwei Songs aus diesem Album mit dabei, nämlich Dr. Rock und Build for Speed. Viel Spaß, hier ist Motorhead.

Motor hat außerdem entsprechenden Album. So, ich hab's nämlich jetzt schon wieder weg hier. Ja, anstatt ich's mir aufschreibe. Ja, ich bin schon, manchmal bin ich, wie soll ich sagen? Erstens einmal habe ich ja auf sowas überhaupt gar kein Gedächtnis. Und ja, und zum anderen ist es eben immer eine Frage der Organisation vor Ort. Wie macht man's denn? Ja, und ja.

Der Metal Supremo, das wäre mir zu einfach. Deshalb gehen wir zu Low Cut Cunny, zu dem wunderbaren Album Living in the USA. Und ich habe natürlich wieder zwei Songs mit dabei aus diesem Album. Zum einen den Titelsong Living in the USA und zum anderen einen wunderbaren Song. Ist, glaube ich, sogar der letzte auf der Scheibe. Auch wieder so ein schöner Name. Palpitations. Aber den habe ich doch jetzt hingebracht. Mein Gott, so locker aus dem Handgelenk.

Album des Monats im Bereich Singer-Songwriter, Low Cut Cunny, und ihr habt gerade gehört Palpitations und davor den titelgebenden Song Living in the USA. Und natürlich gibt's auch nächste Woche wieder zwei Songs aus diesem Album. Tolles Album geworden. Immer wieder, wenn ich das mir durchziehe und hier reinhöre, und muss ich sagen, das ist wirklich ein sehr, sehr schönes Album geworden. Ist ja sowieso die Alben überhaupt, die jetzt so im Juli, also ich sage ja bis zum 22.06. irgendwo erschienen sind, die sind toll, also da sind viele, viele gute mit dabei. Allerdings muss ich tatsächlich sagen, dass so manche Alben gar nicht so richtig auch bemustert wurden, ja, beziehungsweise nicht groß angekündigt wurden. Ich denke an ein Album zum Beispiel von Mike Campbell and the Dirty Naps. Und das, ich glaube, jetzt auch im Juni oder Ende Juni erschienen ist, und aber so irgendwo völlig unter dem Radar gelaufen ist. Und ich werde das natürlich im August dann mit vorstellen. Genauso wie das Album, das jetzt am 3. Juli erschienen ist. Aber wie gesagt, ich bin ja im Urlaub und deshalb habe ich es einfach jetzt noch nicht mit in der Sendung mit drin. Wird dann im August mit drin sein, und es heißt Splat. Und es ist von Deep Purple. Aber um die Zeit bis dahin etwas zu verkürzen, habe ich nochmal eine Single-Auskopplung mit dabei. Hier ist Diablo.

Northcote mit Alternate Universe aus seinem derzeit aktuellen Album. So, muss mal gucken, wo sind wir denn? Na ja, Gott, wir können noch mal einmal in die Zeitreise gehen und wir kommen zu einem Album, beziehungsweise, komm, wir machen erst mal den Jingle.

Und wir begeben uns in zwei Jahrzehnte, nämlich ins Jahr 1986 mit dem ersten Song und ins Jahr 1996 mit dem zweiten Song. Also, schöne Jubiläen eigentlich. Und geht man erstmal ins Jahr 1986, das ist die Band Quiet Riot. Und die haben damals, ich glaube, es war ihr fünftes Album. Kann man ja ganz schnell rausfinden. Es war das fünfte Studioalbum, was sie herausgebracht haben. Und damals natürlich noch in der Besetzung mit Kevin Dubrow, Carlos Cavazzo, Chuck Wright und Frankie Banali. Und ein typisches Album eigentlich aus den 80er Jahren. Ja, es hatte schon so irgendwo mit viel Synthesizer, mit viel drumherum. Und für mich war dann tatsächlich dieser Bogen etwas überstand, weil es gab hier zum Beispiel auf einmal ein Keyboards Programming mit dabei, das hat damals John Burdell mitgemacht. Oder, ja. Also da gab es einige Dinge, die natürlich die Rockmusik leider etwas verwischt haben lassen. Aber nichtsdestotrotz ist dieses Album, das nannte sich QR3, römisch 3, ein recht gutes Album geworden. Und ich habe ein Stück mit dabei, nämlich The Wild and the Young. Das andere Album, um das es geht im Jahr 1996, ist von The Black Crowes, genau die auch, war das letztes Jahr, ein Album des Monats mit hervorgebracht haben. Und es geht um das vierte Studioalbum der Black Crowes, nämlich um Three Snakes and One Charm. Ausgezeichnetes Album, sehr abwechslungsreich. Und hier ist der Sound schon wieder ganz anders. Er ist mehr grunchiger, er ist mehr erdiger, würde ich jetzt sagen. Und dahingehend hört man auch den Unterschied in diesen Jahrzehnten vom Soundmanagement doch erheblich. Und einen Song habe ich natürlich auch da mit dabei, nämlich Nebuchadnezzar. Und ich wünsche euch viel Spaß mit diesen wunderbaren zwei Songs aus der Zeitreise hier ins Jahr 1986.

The Black Crowes mit Nebuchadnezzar und davor gab es Quiet Riot mit The Wild and the Young. Eine Zeitreise in zwei verschiedene Jahrzehnte. Jetzt habt ihr gerade 1996 gehört und davor 1986. Vielleicht noch eine schöne Bemerkung zu dem Album von The Black Crowes. Das hieß ja Three Snakes and One Charm. Und da gab es tatsächlich dieses Coveralbum. Kennt ihr das noch von den Singles? Diese Plastikteile, die man so als Adapter benötigt hat. Ja? Und die gab es da dann so in dieser Form von diesem Cover. Da gab es so drei Schlangen, die so ineinander verschlungen sind. Und bei einer Special-Ausgabe gab es die mit dazu, diesen Adapter. Und mein Gott, heute sicherlich ein, wie soll man sagen, ein Sammlerstück. Ne? Also, ich könnte ja mal versuchen, sowas aufzutreiben. Keine Ahnung. So, wir gehen in den Stundenwechsel mit ganz anderen Tönen, nämlich Lunatic Soul und dem Titel Hylophobia. Das ist aus ihrer aktuellen LP. Das ist sehr elektronische Musik, fast etwas, wie soll man sagen, hypnotisierend. Und ich habe mir gedacht, nehm's doch einfach mal mit rein. Das ist was Ruhiges, das ist was, mal ganz andere Töne. Und so gehen wir jetzt einfach in den Stundenwechsel. Bis denn dann.

Hallo, Servus und einen schönen Abend wünsche ich euch und begrüße euch zur zweiten Stunde von Rockin' Black, der dritten Ausgabe im Monat Juli 2026. Und wir sind schon etwas fortgeschritten mit dem Beginner hier in der zweiten Stunde, Daiko, einer neuen Single, die bei mir erschienen oder mir reingeschneit ist. Disco-Rotto-Talent-Show. Also, aber das ist wie immer von Daiko natürlich so mit diesen, nennt man das K? Ja, ich meine schon, ja. Also, auf jeden Fall finde ich das immer wieder schön. Daiko ist für mich so eine Band, die ich wirklich sehr, sehr gerne immer wieder hier spiele. So, was haben wir denn jetzt in der zweiten Stunde? Wir haben natürlich noch zwei Alben des Monats im Programm. Wir haben natürlich wieder eine Zeitreise mit im Programm. Ich glaube, eine. Ja, genau, so schaut es auf jeden Fall aus. Und und einiges Neues und einiges Altes und genießt es einfach. Und wir kommen jetzt zum Album des Monats im Rockbereich. Und das ist eine australische Band namens Child. Die haben ihren vierten Longplayer herausgebracht. Er nennt sich Rebirth. Und zwei Songs habe ich mit dabei. Jetzt muss ich bloß mal gucken. Wie geht's jetzt? Nee, also das kann irgendwo nicht sein. Ich glaube, ich spiele jetzt da, dann da, nein. Also muss ich doch da, nein. Also da. Ah ja, so warum geht's? Das macht irgendwo Sinn. Also Heavy Load. Das spiele ich als erstes und dann geht's weiter mit Damned Heart in Klammern Last Time. Zwei sehr geniale Songs und ich glaube, da werdet ihr sehr überzeugt sein davon. Hier ist Child, das Album heißt Rebirth.

aber jede Sekunde ausgespielt. Das war Child mit Damned Heart in Klammern Last Time. Und davor gab es die gleiche Band mit Heavy Load. Das waren zwei Songs aus dem Album des Monats und das heißt Rebirth. Und es ist wirklich ein großartiges Album und freut mich mal wieder was aus Australien präsentieren zu können als Album des Monats. Leider sind ja einige Bands, Electric Mary zum Beispiel, so eine Band, wo ich mir immer denke, ach schade, die gibt's leider nicht mehr, die haben sich jetzt dann aufgelöst. Ich konnte sie leider, war es letztes Jahr oder vor zwei Jahren, ich wollte noch zu diesem einen Festival fahren, aber mich hatte es dann so mit einer Sommergrippe erwischt, dass ich kaum aus die Augen schauen konnte und dann eben dieses Festival sausen lassen musste. Sehr zu meinem Leidwesen, sehr zu meinem Leidwesen. Spiel mal einfach irgendwas Schönes, irgendwann mal ein bisschen Sommermusik, eine neue Single von Jaboom. Hier ist Walk.

Far, far away oder walk far, far away. Wie es haben wollt. Shaboom, eine neue Single, die mir reingeschneit ist und einfach ein schönes, wohliges Gefühl hinterlässt. Zeitreise. Mit Rockmusik in anderen Jahrzehnten unterwegs.

Ja, wobei man jetzt sagen muss, wenn ich jetzt sage Rockmusik, dann schalte ich eine Nummer zurück. Wir gehen etwas in den Singer-Songwriter-Bereich und wir gehen ins Jahr 1986 und zu einem Künstler, von dem ich tatsächlich behaupten kann, ich habe alle Schallplatten von ihm. Alle. Also es gibt da, das kann ich unumwunden zugeben, keine Schallplatte, die ich nicht bei mir im Regal von ihm stehen hätte. Und es ist für mich auch immer wieder ein Singer-Songwriter. So sage ich das jetzt mal, dass er ist für mich einer der größten aller Zeiten. Es ist so, und er hat Songs für die Ewigkeit geschrieben. Das ist egal, ob das Italian Restaurant ist oder es ist völlig egal, was ihr nehmt. Es ist Piano Man Billy Joel. Und ihr wisst ja, er kommt aus, seine Familie kommt aus Nürnberg, Fürth, oder Fürth-Nürnberg in diesem Fall, denn dieses Geschäft, das ja seine Eltern, glaube ich, hatten, seine Eltern oder Großeltern, das wurde ja dann von Herrn Neckermann zu sehr günstigen Konditionen übernommen, Anfang der 30er Jahre. Ne? Und Billy Joel hatte deshalb auch des Öfteren ja schon Nürnberg und Fürth besucht. Er hat auch das Preisgeld, ich glaube, für den Kulturpreis irgendwann mal gestiftet, etc. etc. Also ein großer Musiker, ein großer Mann, der jetzt gerade, ich glaube, etwas kürzer treten muss. Er hat, glaube ich, leidet an Gehirnüberdruck, wenn ich das so richtig weiß, und hat ihm für diese Genesung einfach mal seine jährlichen Auftritte, die er im Madison Square Garden hat, zurückgestellt. Ansonsten hat er sich tatsächlich völlig rausgezogen aus der Musik, macht, glaube ich, dadurch tatsächlich nur noch diese Konzerte im Madison Square Garden immer einmal im Jahr. Und ansonsten darf man vielleicht immer noch hoffen, dass mal wieder was kommt, aber ich glaube, er hat genug gemacht und er hat genug geleistet und wunderbare Alben hinterlassen. Und schöne Grüße von Nürnberg nach Los Angeles oder wo immer er auch wohnen mag. Und das Album, um das es dieses Mal geht, ist The Bridge. Ich habe tatsächlich Billy Joel noch nicht oft bei mir in den Sendungen gespielt, aber wie gesagt, ist für mich eine persönliche Lieblingsmusik, so sagen wir es mal. Aus dem Album The Bridge habe ich zwei Songs mitgebracht. Das war ja leider nicht so erfolgreich wie die Vorgänger, aber nichtsdestotrotz für mich ein großartiges Album. Und ich habe A Matter of Trust mit dabei und ich habe Code of Silence mit dabei, das er mit Cyndi Lauper zusammen gemacht hat, auch geschrieben hat. Ich wünsche euch großartigen Spaß. Genießt es. Es ist Billy Joel.

Billy Joel mit dem Album The Bridge. Und damit haben wir uns in eine Zeitreise aufgemacht ins Jahr 1986. Und Code of Silence habt ihr gerade noch gehört mit der großartigen Cyndi Lauper zusammen. Und davor gab es noch A Matter of Trust. So, und jetzt kommen wir zum Album des Monats im Amerikanerbereich und es ist American Aquarium heißt die Band und New Ways to Lose heißt das neue Album und es ist, ja, wirklich ein, ich habe es glaube ich schon mal gesagt jetzt in der letzten Sendung, ein großartiges, ein für mich tatsächlich perfektes Album und da lässt sich überhaupt nichts dran deuteln an diesem Album. Das ist von A bis Z einfach nur großartig. Und ich habe jetzt einen Song erstmal dabei, denn wir haben ja noch in diesem Monat am 24.07. auch Banjo and Fiddle. Und da gibt es bestimmt auch einiges eben aus diesem Album noch zu hören. Also darüber, daher reduziere ich die Amerikaner-Songs bei Rockin' Black immer, auch wenn es Album des Monats geworden ist. Aber hey, ich glaube, dieses Album wird noch sehr oft und sehr viel gespielt werden hier bei mir. Whatever helps you sleep at night, habe ich heute mitgebracht.

Devil's Train aus ihrem Re-Release ihres ersten Albums Room 6664. Also, und es ist halt auch ein großartiges Rockalbum. Ja, eigentlich schade, dass so eine Re-Release ist. Aber man könnte ja mal so eine Sparte machen, die besten Re-Releases. Re-Releases. Ich liebe dieses Wort. Ja, also es ist so an, wollen wir mal nicht übertreiben. Ne? So, wir ernähren uns ja schon wieder unaufhaltsam dem Ende der Sendung. Und da lässt sich doch vielleicht mal darauf hinweisen, wie geht es denn bei mir weiter hier. Und und zwar morgen im Musikspezial ab 22 Uhr wiederhole ich eine Sendung, die am Pfingstmontag in diesem Jahr bereits lief, nämlich die Local Heroes mit dem JB und mir und den Space Frogs. Denn damals ist unser Livestream ausgefallen und dadurch ist natürlich alles, was außerhalb von Nürnberg wird, war im Endeffekt nicht zu erreichen gewesen. Und nachdem Space Frogs ja aus dem Höchstädter, Neustädter Raum kommt, habe ich mir gedacht, also da muss man doch was tun. Da macht man noch mal eine Wiederholung und es lohnt sich auf jeden Fall reinzuhören. Und damit gibt es natürlich auch diese Verlosungen dieser Sendung, wird dann natürlich auch verlängert, selbstverständlich. So, dann gibt es von Mittwoch auf Donnerstag im Musikspezial von 0 bis 2 Uhr den 9. Teil über Black Sabbath. Und und dann gibt's von Donnerstag auf Freitag die Long Tracks wieder. Kein Song unter 8 Minuten von 0 bis 2 Uhr im Nachtclub. Und dann natürlich am 19. gibt's wieder Rock in Black. Puh, also, gib doch alle Hand und da darf man immer sagen, lüg mich an. Natürlich nicht. Nein. 1000 Teile, lüg mich an. Eine neue Single.

0: So, das war's dann wieder für Rock in Black hier an diesem 12. Juli. Nächste Woche geht's weiter natürlich mit den Wunschsongs. Wenn ihr einen Song hören wollt, dann radio.z-rockinblack, ein Wort, web.de. Und ich darf mich verabschieden, wünsche euch noch einen schönen Abend mit der Micha und bleibt uns gewogen. Ich sage euch natürlich noch, was ihr gerade hört. Abramowitsch, das ist der Song Hunter. Und dann davor gab es Black Country Communion mit Crossfire. Nochmal, ciao, tschüss.
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2: Ja, und willkommen in der fußballfreien Zone. Heute gibt es hier im Tinnitus eine Sendung zum 10. Todestag der deutsch-amerikanisch-jüdischen Komponistin Ursula Mamlock, die von 1923 bis eben 2016 gelebt hat.

Eine Klangskulptur für Klavier aus dem Jahr 1965, die genauso auch heißt, nämlich Sculpture für Klavier. Das Leben von Ursula Mamlock, sie lebte von 1923 bis 2016, ist böser deutscher Umstände wegen sicher einer der bewegtesten der Lebensläufe von KomponistInnen im Exil. Als Kind jüdischer Eltern wurde Mamlock in Berlin geboren. Sie verlor früh ihren Vater, entwickelte aber ebenso früh ein starkes Interesse an Musik und begann selbstständig mit dem Klavierspiel. Regulären Klavierunterricht erhielt sie erst Jahre später, als sie bereits zur Schule ging. In dieser Zeit entstanden auch erste Klavierstücke. Der Verfolgungswahn der Nazi traf die junge Künstlerin rasch und hart. Sie musste das Gymnasium verlassen, durfte aber noch eine Zeit lang eine Berufsschule besuchen, die Unterricht in Betten machen, Bügeln und Strümpfe stopfen erteilte. Nebenbei allerdings lernte Mamlock privat noch stundenweise Musik bei Gustav Ernest, einem ebenso hochbetagten wie renommierten Dozenten der Berliner Universität. Trotz aller Restriktionen und Ausgehverbote konnte die angehende junge Künstlerin ihren musikalischen Horizont noch durch Opern- und Konzertbesuche erweitern. Letztendlich verschlimmerte sich die Lage der Familie allerdings derart, dass ein Bleiben in Deutschland undenkbar wurde. Ein Vetter in Ecuador ermöglichte die Auswanderung, die 1939 sehr spät also glückte. Mamlocks Großeltern, die nicht mitfahren konnten, wurden in Auschwitz ermordet. Auch Gustav Ernest, ihr Lehrer, erlitt das gleiche Schicksal. Wir hören jetzt ein Werk, das wenige Jahre nach dieser Auswanderung, naja gut, einige 10 Jahre nach der Auswanderung von ihr komponiert worden ist, als eines ihrer ersten regulären Werke, ein Werk, das noch sehr dem Geist von Paul Hindemith verbunden ist, ein Bläserquintett aus dem Jahr 1956 mit den drei Sätzen Molto Vivo, Andante Tranquillo und Allegro Molto.

Das Ensemble Windscape spielte dieses muntere Bläsernquintett, ein Frühwerk von Ursula Mamlock aus dem Jahr 1956. Aber wir blenden noch einmal zurück in die 40er Jahre. Ursula Mamlock lebte nun also in Sicherheit, aber unter tropischen Bedingungen im ecuadorianischen Guayaquil, das zwar ein Konservatorium besaß, ihr aber trotzdem künstlerisch nicht viel Perspektiven verhieß. So bewarb sie sich mit Kompositionen immer wieder an US-amerikanischen Hochschulen und wurde schließlich an der Mann's School of Music angenommen. Gerade einmal 17 Jahre alt übersiedelte sie nicht ohne Schwierigkeiten und ohne Englischkenntnisse nach New York. Dort studierte sie unter anderem bei George Sell, dem legendären Dirigenten, der als Kompositionslehrerin allerdings äußerst konservativ war. Weitergehende und hochwillkommene Inspirationen erhielt sie dagegen am einschlägig berühmten Black Mountain College, wo sie bei den exilierten Eduard Steuermann und Ernst Schenek Kurse belegte und erstmal mit der Zwölftonmusik in Berührung kam. Ihr wurde bewusst, wie sehr sie ihren musikalischen Horizont erweitern musste. Dies gelang ihr einige Zeit später durch Kompositionsunterricht bei Roger Sessions, Stefan Wolpe und dessen Schüler Ralph Shapey, über die sie schließlich zu einer eigenen Musiksprache fand, die oft von einer komplexen Rhythmik geprägt ist, zugleich aber auch delikate lyrische Züge aufweist. In den Weiten des Internets habe ich nun ein kleines Stück von Ralph Shapey gefunden, das ich euch als Hörbeispiel hier jetzt auch vorstellen werde. Leider ist nicht zu entnehmen, wann er das komponiert hat. Ist auf alle Fälle für ein sehr interessantes und selten verwendetes Soloinstrument geschrieben worden. Two for One ist komponiert für eine kleine Trommel.

Ja, Musik von Ralph Shapey, dem Lehrer, der die Musik von Ursula Mamlock doch zumindest in den 60er Jahren stark geprägt hat. Jetzt hören wir ein Stück von ihr, ein kurzes zweisätziges Werk für Violine und Klavier aus dem Jahr 1962, Lento und Capriccioso, sind die Teile überschrieben und Designed nennt Mamlock ihr Werk.

Ursula Mamm-Locks 1962 komponierte Designs für Violine und Klavier. Ihren Unterhalt verdiente die Komponistin in dieser Zeit mit Klavierstunden und einer Tätigkeit an einer Ballettschule. Sowas zu erfahren ist ja auch immer mal interessant, weil oft genug wird sich über solche prosaischen Themen ausgeschwiegen. Mutter und Stiefvater waren inzwischen ebenfalls in den USA ansässig. Bei einem Sommeraufenthalt in San Francisco lernte sie 1947 Dwight Mamm-Lock kennen, den sie wenig später heiratete. Auf seine Gedichte schrieb sie in den 1980er Jahren eines ihrer bekanntesten Werke namens der Andreasgarten. Werden wir in dieser Sendung allerdings nicht vorstellen, denn das ist schon mal hier gelaufen in einer anderen Sendung. Ursula Mamm-Lock besaß in dieser Zeit allerdings noch keinen offiziellen Abschluss, der sie zu einer besser bezahlten Lehrtätigkeit berechtigt hätte. So ging es zurück nach New York, wo neue Anregungen und das Diplom auf sie warteten. Über Ralph Shapey, ihren Lehrer, der ihre neuesten Kompositionen sehr schätzte, bekam sie so

doch einigermaßen kompromisslos im Klang Ursula Mamluks erste Streichquartett aus dem Jahr 1962. Ihren Ruf als eigenständige, keiner Schule im engeren Sinn verpflichtete Künstlerin erarbeitete sie sich mit rund 75 Kompositionen aller Gattungen. 2005 starb ihr Mann, 2006 zog Ursula Mamluk zurück nach Berlin, eine Rückkehr in die Geburtsstadt, nicht die Heimat. Heimat war für Ursula Mamluk die Musik geworden. Mit ihrem Mann allerdings unterhielt sie sich zeitlebens auch auf Deutsch. 2016 ist Ursula Mamluk, die bis fast zuletzt komponiert hat, in Berlin gestorben. Wir hören jetzt noch zwei Stücke aus ihrer dezidiert avantgardistischen Phase. Ihr einziges Stück für Tonband, Sonata Trajectory aus dem Jahr 1966 und danach eine Haiku-Folge für Sopran und Flöte aus dem Jahr 1967.

Das waren zwei Stücke von Ursula Memlock aus den 1960er Jahren, Sonatrajectory für Tonband und Haiku-Settings für Sopran und Flöte. Ursula Memlock sagte über ihre Musik: Mein wesentliches Interesse ist, dass die Musik die ihr innewohnenden Emotionen mit Klarheit und Überzeugungskraft übermittelt. Ich möchte das mit geringstmöglichem Material erreichen, das dafür auf vielfältige Weise verändert wird, sodass der Eindruck immer neuer Ideen entsteht, vergleichbar den Blüten einer Pflanze, die alle ähnlich und zugleich verschieden sind. In den späten 60ern, frühen 70er Jahren begann sie sich auch für Virtuosität in den Instrumenten zu interessieren und gleichzeitig ein wenig ihre Tonsprache zu mäßigen. Wir werden dafür noch Beispiele hören. Und zugleich entdeckte sie auch ein bisschen die Vorliebe, die Oboe, was sich in mehreren Werken dann auch niedergeschlagen hat. Wir hören jetzt 5 Capriccios für Oboe und Klavier aus dem Jahr 1968.

0: Oh, da habe ich mich ein bisschen vertan. Ich glaube, das muss ich nachher nochmal wiederholen. Einstweilen ein Jingle.
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0: So, und jetzt nochmal die fünf Capriccios für Oboe und Klavier in der Form, wie ich sie eigentlich hier vorstellen wollte.

Fünf Capriccios für Oboe und Klavier wurden gespielt von Heinz Holliger und Anton Kerniak. Und damit gleich zu einem der wenigen Orchesterstücke von Ursula Mamlock, nämlich zu ihrem Oboenkonzert. Das hat eine verwickelte Geschichte. 1976 mit einem großen Orchester als Begleitung geschrieben, arbeitete sie es wenig später um zu einem Kammerkonzert mit Klavier und Schlagzeug. 2003 schließlich entstand die endgültige, hier erklingende Fassung mit Kammerorchester. Dieses Konzert hat drei Sätze. Nämlich Spirited Dirge und Rondo in a Joyful Spirit wird gespielt von Heinz Holliger, Oboe wiederum und dem Ensemble Sur Plus unter Leitung von James Avery. Und der langsame Satz ist bemerkenswerterweise auch der kürzeste dieses Stücks.

das doch ziemlich virtuose Oboenkonzert von Ursula Mamlock in der reduzierten Orchesterfassung aus dem Jahr 2003 mit Heinz Holliger als Solisten. Es gibt noch ein weiteres konzertantes Werk für Kammerorchester von Ursula Mamlock. 1987 schrieb sie ein Concertino für Bläserquintett, Streicher und Schlagzeug. Das ist nicht ganz so virtuos ausgefallen und wird interpretiert von Mitgliedern des Odense Symphony Orchestra unter Leitung von Scott Yu. Und es gliedert sich in vier Sätze: Energetic, Joyful und Elegy sowie Playful.

Dieses durchaus launige Concertino für Bläserquintett, Streicher und Schlagzeug schrieb Ursula Mamlock 1987. Die Stilfrage stellte Paul Hertelendi wie folgt. Gehört sie zur alten Schule, zur neuen Schule, zur Postmoderne? Ich finde, sie ist einfach Mamlock. Unabhängig, kreativ, dissonant und von innen heraus. Der große Schwerpunkt im Schaffen von Ursula Mamlock lag auf alle Fälle im Bereich der Kammermusik. Wir hören jetzt noch 5 Intermezzi für Gitarre aus den Jahren 1984 bis 1990.

Das waren 5 Intermezzi für Gitarre, die Ursula Mamlock zwischen 1984 und 1990 komponiert hat. Interpret war Daniel Lippel. Mamlock, wie gesagt, vor allen Dingen eine Komponistin für Kammermusik in den unterschiedlichsten Besetzungen. Und da war sie bis ins hohe und höchste Alter noch aktiv. Wir hören jetzt ein Stück in der Besetzung Klarinette, Violine, Cello und Klavier aus dem Jahr 2001 mit dem Namen Confluences.

Mit 83 Jahren nach dem Tod ihres Mannes zog Ursula Mamlock zurück nach Berlin. Und dort hat sie nicht einmal aufgehört zu komponieren, bis kurz vor ihrem Tod 2016. Wir hören es eines ihrer letzten Werke, Kontraste für Oboe und Harfe.

sanfte Weisen zu nächtlicher Stunde erklingen hier auf eurem Lieblingssender Radio Z. Und das heißt für mich, einen phänomenalen guten Morgen wünsche ich euch.

zwei Stunden Nachtschicht stehen euch ins Haus. Und ich hoffe, ihr, wir alle, werden unsere Freude haben. Also, bis gleich, ihr Lieben. Gleich gibt's Musik vom Feinsten.

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100 Years von The Cure und ihrem meiner Ansicht nach immer noch großartigen Album Pornography aus dem Jahr 82. Davor Especially von Martin Schmidt. Memento Mori von Raison d'être. Immerhin muss ich gestehen, habe ich ihn damit offenbar auch ein bisschen angefixt. Zumindest hat er sich inzwischen die ein oder andere Raison d'être Platte besorgt. Also muss es ja wohl Auswirkungen gehabt haben, dass ich, / wenn ich, hier sowas spiele. Und wenn wir gerade beim Thema sind, würde ich sagen, erstens, ihr dürft gerne anrufen, wenn ihr mögt, 45003x6. Wer sich fürchtet, bitte, wen es freut, ebenso. Und damit wir es hinter uns bringen, gleich mal Grüße raus. Zum einen an Sarah, an Moni, an Beate. Weitere Grüße gehen raus an Susanne S., an Iris T., an Uschi, an Brittel, an Benjamin und Simon, an Gabriel und Michael. An Werner, Wolfram und Udo sowie an, ja, Rudi und an Picknick. Und hier sind Morphon. Bitteschön. Bitteschön.

Zusammen.

war einmal an einem sonnigen Freitag im September vor vielen Jahren. Die drei Schwestern waren früh aufgebrochen, um im Reinhardswald Kräuter und Beeren zu sammeln. Doch sie kehrten

weitläufige Verhörungsdurchsuchung fehlt nach Wochen.

Seitdem erzählt man sich in der Gegend, die Schwestern würden noch heute im Rheinland-Wald leben. Als Hüterinnen des tief im Dank verborgenen Hexenrings. Gefangen von einem Bann, der erst gebrochen wäre, wenn einst drei

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Ja, ja. London Bridge. London Bridge is falling down. Somewhere in Europe. Ein Projekt von David Tiffin und Andrea James. Gott, ist das lang her, dass diese Platte aufgenommen wurde. 30 Jahre hat die auch schon auf dem Buckel. Gestures oder Gestures heißt sie. Und ich persönlich finde sie ziemlich gut, immer noch. Ziemlich abwechslungsreich, abgefahren, schräg, ein bisschen durch, aber irgendwie gut. Davor gab es natürlich the one and only Mr. Graham Revell, seines Zeichens Mastermind von SPK. Jetzt wäre es mir doch fast schon wieder nicht eingefallen. Vor Jahren ging es mir mal umgekehrt. Da fiel mir zwar SPK ein, aber der Name Graham Revell war mir irgendwie völlig out of my head, ne? Aber gut, was in oder aus meinem Kopf ist, das will hier garantiert niemand wissen. Das Einzige, was ihr vielleicht noch wissen möchtet, ist das, was davor kam, vor Graham Revell. Nämlich ein Projekt aus, ich glaube aus Leipzig zumindest, ist es da veröffentlicht worden, namens Apoptose. Und von deren Album Im Bannwald haben wir gehört, drei Schwestern und dann Im Bannwald als letztes Stück.

davon ein Double Play, wenn wir so wollen. Kommen wir jetzt also zu einem weiteren Projekt, wie ich dieses Wort hasse. Aber es existiert nun mal und es wird leider Gottes mittlerweile viel zu häufig verwendet. Jeder Furz ist mittlerweile ein Projekt und demzufolge also nur für gewisse Zeit gültig oder zu haben oder zu erleben. Schade eigentlich, dass es nichts mehr gibt, wo man sagen kann, jo, das ist eine feste Bank. Nein, alles ist heute schön projektiert und klein, klein, toll. Dabei war das doch mal so, dass die Kleinstaaterei abgeschafft wurde, oder nicht? Naja, gut, lassen wir das. Kommen wir lieber zu eben jenem, ja, wie soll ich sagen, Nebenarm von, wie heißen sie denn nochmal, Frontline Assembly. Mein Gott, jetzt hätte ich fast was völlig anderes gesagt, was gar nichts damit zu tun hat, aber egal. Und zwar natürlich das Nebenprojekt von Bill Leeb, seines Zeichens, wie gesagt, Teil von Frontline Assembly. Hier haben wir ihn mit seinem Projekt Delirium. Viel Spaß dabei, ihr Lieben.

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Uiuiuiui, da habe ich euch jetzt vor lauter Keul und Delirium und Konsorten doch direkt den Stundenwechsel verbasselt. Aber das macht nichts. So lang ist der noch nicht her. Und wir haben noch ein paar Minütchen miteinander. Ich hoffe, meine Lieben, das hat euch bis jetzt Spaß gemacht. Wir machen jetzt erstmal weiter mit Sleep Chamber. Dann machen wir weiter mit, was habe ich denn da jetzt noch? Ich glaube mit Menace Ruin. Und dann sage ich nur, ihr kommt nicht drumherum. No, no, no. Ihr wisst, was kommt. Gut. Dann würde ich mal sagen, Band ab.

Okay, weiter geht's. Gerade eben gehört habt ihr Salamandra von Menes Ruin, hatte ich ja angedroht. Und ich hatte eigentlich gesagt, dass ich danach Current 93 spielen möchte. Das heißt, ich habe es nicht gesagt, sondern eher angedeutet. Dennoch, meine Lieben, ich muss euch gestehen, das wird noch nichts, denn mir fiel gerade ein, ich habe euch doch vor 2 Wochen ein Stück von Deutsch-Nepal gespielt, beziehungsweise ich habe es nicht ausgespielt und versprochen, das nachzuholen. Vielleicht erinnert sich hier und da jemand, der oder die mir möglicherweise zugehört hat und es heute wieder tut, was ich zwar nicht glaube, aber naja, sagen wir mal, nichts ist unmöglich. Und darum, bevor wir zu Current kommen, hier erstmal Deutsch-Nepal.

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1: Sperrstunde ist, langsam wird es dunkel im Kaffeehaus, leere Sessel stehen am
2: Anfang. Ja, das dürfte euch vertraut vorkommen.
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2: Da haben wir doch noch ein Stück von Umala gehört nach Current 93, das heißt eigentlich zwei. Und das zweite habe ich, wie ihr gemerkt habt, leider nicht ganz geschafft, aber ihr habt mich ja wieder. In der Nacht von Donnerstag auf Freitag bin ich schon wieder da. Und promised, ich spiele es dann nochmal. Ich habe festgestellt, ein Schatzkästchen voll wundervollen Perlenschmuck ist dieses Album. Und ich habe so das Gefühl, das bräuchten wir noch öfter mal wieder. Das kann gar nicht oft genug gespielt werden. Und ich würde sagen, wird Spaß machen. Garantiere ich euch.
1: Es ist schon spät, was?
2: Machen wir nämlich die Woche noch ein bisschen intensiver. Da wird dieses eine Stück und bestimmt noch ein anderes dabei sein.
1: Schlafen geht.
2: Tja, also, ihr Lieben, bis dahin. Sagt The Walking Dead, gehabt euch wohl, gute Nacht und Sayonara und Sperrstunde.
1: 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Na ja, bitteschön.

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0: Hallo und willkommen zu einem neuen Tag auf der 95,8 bei Z. Heute am 20. Juli mit Christian Mosbacher und die Übersicht für die kommenden 12 Stunden. Zum Auftakt hört ihr den Kaffeesatz, das tägliche Musikmixtape. Mit dabei sind in dieser Stunde X-mal Deutschland, Your Way, Nail Gun und The Seed. Außerdem gibt es in etwa 15 Minuten eine neue Folge des Z-Wetters. Danach von 15 bis 16 Uhr hört ihr aktuelles Musikgeschehen bei Castrop mit Stefan Wagner. Er stellt neue Platten vor und das Album der Woche, das diesmal von der Band She's Green kommt und Swallow Tall heißt. Von 16 bis 18 Uhr sendet dann der Stoffwechsel, das Politik- und Kulturmagazin bei Z. Mehr zu den Themen heute Nachmittag weiß Maggie.
1: Bei uns geht es um Erinnern, denn Erinnern heißt Handeln. Vor 10 Jahren gab es in München den rassistischen Anschlag auf das Olympia-Einkaufszentrum und wir schauen zurück. Außerdem ist die große Frage, wie man mit Bits und Bots gegen Depressionen ankämpft. Also da gibt es mittlerweile einige Dinge, die da gut laufen und wo die KI auch in der Psychotherapie unterstützen kann.
0: Nach dem Stoffwechsel geht es weiter mit Lutschafaru, der rumänischen Sendung von 18 bis 20 Uhr. Von 20 bis 21 Uhr Live-Konzerte lokaler Bands aus dem Z-Sendestudio bei den lokalen Leidenschaften. Von 21 bis 22 Uhr gibt es neue musikalische Entdeckungen bei Neuland. Von 22 bis 0 Uhr hört ihr ein Musikspezial mit Bands und Styles unter der Lupe. Und ab Mitternacht dann noch einen Best-of-Stoffwechsel mit den Highlights des Politik- und Kulturmagazins. Im Anschluss laufen von 2 bis 14 Uhr die Wiederholungen aller Sendungen auf DAB Plus im digitalen Kabel und auf www.radio-z.net.

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2: An einem frischen Montagmorgen. Und der gehört dem 20. Juli. Die großen Fragen. Wer schon länger dabei ist, weiß, die europäische Großwetterlage, die neigt in letzter Zeit vermehrt zu Hochdruckgebieten auf dem nördlichen Atlantik. Und das ist auch in dieser Woche wieder der Fall. Diese eigentlich ungewöhnliche Wetterlage setzt bei uns eine nordwestliche Strömung in Gang und die Temperaturen sind kühl bis gemäßigt. Dazu gerade kurz zur Einordnung: Im langjährigen Klimamittel liegt die Höchsttemperatur eines Tages im Juli in Nürnberg bei 26 Grad. Alles darüber, wie wir es eben schon fast gewohnt sind, ist wärmer als im langjährigen Mittel. Alles darunter ein bisschen kühler und da siedeln wir uns diese Woche an. Vor der Haustür. Vor allem in den Nächten auch ist sie richtig spürbar, diese frische Nordseeluft, die hier bei uns eingeflossen ist. Das wird sich auch noch so fortsetzen, also perfekt zum Durchlüften. Auch am Dienstag, Mittwoch, Donnerstagmorgen, jeden Morgen sinkt das Thermometer nochmal deutlich ab auf wahrscheinlich erneut 8 bis 9 Grad in der Stadt und draußen. In den Dörfern vielleicht sogar noch ein bisschen drunter, gerade noch so mit sicherem Abstand, dass wir uns mit Bodenfrost noch nicht beschäftigen müssen. Das Wetter dazu ist sehr freundlich. Schon heute am Montag scheint die Sonne von einem blauen Himmel mit ein paar Wolken im Tagesverlauf bei maximal 21 Grad. Dazu weht eine frische Brise. Auch so kann Sommer sein. Morgen und am Mittwoch gibt es ein paar mehr Quellwolken. Das Thermometer steigt ein kleines bisschen weiter auf 22 Grad am Dienstag und 24 Grad am Mittwoch. Auch der Wind bleibt dabei erhalten. Am Donnerstag geht die Temperatur nach heutigem Stand minimal zurück, maximal 22 Grad, erneut mit einem Sonne-Wolken-Mix. Am Freitag könnte sich die Sonne dann besonders gut durchsetzen. Nach aktuellem Stand wird es auch ein bisschen wärmer mit 26 Grad. Und der Samstag, der könnte nach heutigem Stand ein einzelner Hitzetag werden mit Sonnenschein, Wolken und im Tagesverlauf vielleicht auch einzelnen Gewittern bei bis zu 30 Grad. Am Horizont. Die mittelfristige Entwicklung zum Monatswechsel, die ist noch offen. Wir liegen genau im Grenzbereich heißen Einflusses aus Süden. Das würden wir zum Beispiel merken, wenn der sich am Wochenende mal kurz zu uns aufwölbt. Auf der anderen Seite hält aber die kühle Strömung aus Norden auch wirklich noch gut dagegen. Welche Luftmasse sich wann genau bei uns durchsetzt, das gewichten die Wettermodelle immer wieder ganz unterschiedlich. Daher liefern sie bereits für Anfang nächster Woche abenteuerliche Höchsttemperaturspannen. Ich sag mal so, nach allem, was ich beobachtet habe, zwischen 18 und 36 Grad. Kurz gesagt, für Ende Juli ist noch nichts entschieden. Ihr habt also noch Wünsche offen. Glaubt einmal ganz fest dran. Am Freitag, da hören wir uns dann an, ob ich sie euch erfüllen kann.

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Hallo und herzlich willkommen zu einer Stunde aktuelles Musikgeschehen. Castro Brauch hier auf der 95,8 bei Radio Z an diesem Montag, 20. Juli, immer noch von der kroatischen Insel. Begrüße hier Stefan Wagner mit einem Opener, der kam von Beer Bad to Be, zweite Single, Switchblade. Und als nächstes ebenfalls eine neue Single, der Glasgower Arab Strap, Glamour Magic. Album kündigt sich an, Half-Told Tales.

0: Ihr seid bei Radio Z, Kastrop Rauxel am Montag. Mein Name ist Stefan Wagner. Wir hatten Tyler Ballgame mit neuer Single Live It Down. Entstanden mit Jonas Morado, kennen wir von Foxy Chen, auf Rough Trade erschienen. Und im Januar erschien sein Debütalbum For the First Time Again. Davor Arab Strap Glamour Magic. Playlist auch unter stefanwagner.info. Als nächstes ein toller Song. Letzte Woche ging er fast schon viral. Kürzlich erschien die neue Single von Phoebe Bridgers, Lost Boys. Letzte Woche live bei Fallon Tonight in den USA aufgenommen. Phoebe Bridgers zusammen mit Dan Reeder und noch einigen Gesellen. Und dann gab es noch die zweite Version mit jugendlichen Musikern. Beides sehr toll. Im Dezember gibt es Konzerte von Phoebe Bridgers, auch in Berlin, soweit ich sehen kann, ausverkauft. Und toller Move ohne Handys. Die werden dort in Säckchen quasi verschweißt. Wir hören Lost Boys in der Akustik-Version featuring Dan Reeder. Das wäre auch mal was für Nürnberg, Phoebe Bridgers.
1: Joining us for a second night performing an acoustic version of Lost Boys from her upcoming album, Lost Weekend. 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

Phoebe Bridgers hier zusammen mit Dan Reeder und Band bei Fan Tonight. Letzte Woche die Akustik-Version. Und Dan Reeder, US-Amerikaner auf Oh Boy Records, dem Label von John Prime, ist gerade mit Peggy Reeder, seiner Tochter, in den USA auf Tour. Tolles Stück, hier mein Hit im Urlaub. Wir kommen zu meiner festen Rubrik und zwar dem Leckes Who Features. Einige tolle Festivals stehen an. Im Oktober das People Festival, im November das 20. Leckes Who, 5. bis 9. in Utrecht. Und gestern oder vorgestern mitbekommen, dieses Jahr wird es auch wieder eine Alien Disco in München geben, im Volkstheater, veranstaltet von den Acherbrüdern und wohl in Kooperation mit Bongo Joe Records. 4. 5. Dezember in München, Alien Disco Nummer 7. Jetzt aber drei KünstlerInnen auf dem Le Gesu Festival, die dort spielen werden. Neu ist für mich Uri. Die hat ein Album veröffentlicht, Daisy Cutter, und daraus hören wir Blush.

Uri mit Blush geschrieben, O-U-R-I. Neue Entdeckung auf der Le Guess Who Playlist bzw. dem Line-Up. 5. bis 9. November in Utrecht. Mehr im Netz unter leguesswho.com. Hier gerade leider schlechtes Internet nach einem nächtlichen Sturm. Wir fahren fort mit einem zweiten Artist, auch da auf Hive Mind Records, wo ich die letzten zwei Wochen Sachen gespielt habe. Tolles Label aus UK, Mohammed Sifkan mit Do You Have a Lover or Not?

Ihr seid bei Radio Z, Castrop Rauxel am Montag. Mein Name ist Stefan Wagner. Wir befinden uns gerade in meiner Le Guess Who Feature-Abteilung mit drei KünstlerInnen. Wir hörten gerade Mohammed Sifkan auf Hive Mind Records von seinem letztjährigen Album I Am Kurdish, Do You Have a Lover or Not? Davor gab es Uri, Neuentdeckung für mich auf der Playlist mit Blush. Und jetzt ein dritter Act live zugegen beim Le Guess Who Festival, 5. bis 9. November.

Naki Bembe Embaire Group auf Naki Bembe Embaire Group, dem gleichnamigen Album Abe Naki Bembe Maya Ga Playlist unter stefanwagner.info, Kastra Brauchsel und Datum. Und das soweit erstmal meine Legeshu-Rubrik. Wir kommen zu der anderen festen Rubrik, dem Album der Woche. Und das kommt von Christian.

Ashy Green mit Locket, dem Opener ihres Albums Swallow Fall auf Bandcamp. Ausgewählt von Christian Salz, mehr in den nächsten Tagen hier innerhalb Castrop-Rauxel bei Radio Z. Und wir kommen zu einer Ankündigung. Vom 10. bis 11. Oktober findet in Berlin im Funkhaus wieder das People Festival statt, veranstaltet von den Michelbergern, die das Hotel gleichnamig auch in Berlin betreiben. Von Aaron und Bryce Dessner kennt man vielleicht am ehesten von The National. Und ursprünglich war Initiator auch Justin Vernon. Ob der noch kommt, wird man sehen. Diese Woche veranstaltet dieser erstmal eine weitere Ausgabe des Eau Claire Festivals in seiner Heimatstadt in Wisconsin. Wäre auch mal interessant. Aber viele tolle Namen finden sich auch schon mal dort. Und wir hören von Big Red Machine, einem Projekt, was mehr oder weniger beim People Festival vor 8 Jahren bei der 2. Ausgabe entstanden ist. Und war hier Aaron Dessner mit Justin Vernon. Und danach Elado Negro, der hat ein neues Album unter dem Namen Elado Tropical. Und Elado Negro wird auch beim People Festival zugegen sein. Das Konzept ist, dass eine Woche vor dem Festival sich die KünstlerInnen im Michelberger Hotel treffen, dann im Funkhaus immer zusammen Musik machen, ganz spontan. An die 200 KünstlerInnen werden das sein und am Wochenende wird es dem Publikum präsentiert. Ich freue mich schon sehr drauf. Wir hören Justin Vernon und Aaron Dessner, Big Red Machine, von dem damaligen Sampler.

Justin Vernon und Aaron Dessner mit dem Song Big Red Machine, entstanden vom letzten People Festival 2018 in Berlin. Dieses Jahr 10. 11. Oktober wieder im Funkhaus. Und sehr freue ich mich auch schon, dass es dort wohl eine Aufführung gibt von Adam Cohen, dem Sohn von Leonard Cohen, der auch beim letzten People Festival mit dabei war, zusammen mit seinem mittlerweile vorjährigen Sohn Cassius Cohen, der auch Musik macht, werden sie die Songs von Leonard Cohen aufführen und danach dann auch auf Welttournee damit gehen. Justin Vernon hörten wir mit Aaron Dessner und als nächstes, wie vorhin angekündigt, Elado Tropical. Elado Negro wird auch beim People Festival dabei sein. Jetzt neues Album von den beiden Sensations.

Tropical Sensation oder Sensation vom gleichnamigen Album, ein neues Projekt von Elado Negro oder Roberto Carlos Lange, live auch beim People Festival, 10. 11. Oktober in Berlin, veranstaltet von den Michelbergern und den Dessner Brüdern. Playlist unter stefanwagner.info, Castrop Rauxel, und noch ein weiterer Festival-Tipp im Dezember. Und zwar am 4. und 5. wird im Münchner Volkstheater die Alien Disco Nummer 7 stattfinden, veranstaltet von den Acher-Brüdern und, so wie ich jetzt in der ersten Info gesehen habe, in Kooperation mit dem Label Bongucho. Hier noch ein mehr oder weniger letztes Stück von Saigon Soul. Gibt's eine neue Single, Druck Xing.

Saigon Soul auf Saigon Super Sound, die neue Single Cuxin. Damit bin ich raus. Das war eine Stunde Castrop Rauxel am Montag. Hier geht's weiter mit 2 Stunden Kultur und Politik im Stoffwechsel. Die Stunde könnt ihr eine Woche lang nachhören in der Mediathek über radio-z.net. Mich könnt ihr wieder hören heute Abend im Neuland, 21 bis 22 Uhr, mit Panda Bear und Sonic Boom, Finn Wolfhard, Twisted Teams und Batu und Donato Dossi. Und da hören wir noch kurz hinein. Da kam ein Album auf Deckmantel, Exhale, und wir hören Flicker. Vielen Dank fürs Zuhören. Schönen Nachmittag. Tschüss.

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4: Hallo zusammen, hallo sagt Maggie Bernreuther zum montäglichen Stoffwechsel heute am 20. Juli. Es ist kurz nach 16 Uhr. Unsere heutigen Themen sind: jemand, der psychisch struggelt, zu raten, sich an PsychotherapeutInnen zu wenden, ist immer sinnvoll, aber kann einem aktuell fast wie eine Farce vorkommen. Denn Hilfe ist nur bedingt da. Und wir haben auch in den letzten Wochen viel über die momentanen Kürzungen bei PsychotherapeutInnen gesprochen. Auf jeden Fall ist die psychotherapeutische Versorgung aktuell in Deutschland mehr schlecht als recht. Denn die durchschnittliche Wartezeit auf einen Therapieplatz beträgt in der Regel ein halbes Jahr. Und das ist eine verdammt lange Zeit, gerade wenn es einem eh schon nicht gut geht. Unterstützung versprechen da verschiedene Apps. Diese Apps, die extra für psychotherapeutische Kontexte designt sind, wurden von Valentin Weber untersucht und er stellt sie heute bei uns im Stoffwechsel vor. Außerdem schauen wir nach Mexiko. Unsere Kolleginnen von NPLA, die auch immer das Onda-Info produzieren, haben eine spannende Reihe. Die Gewalt überleben ist ein Podcast, das sich mit der internationalen Notlage in Mexiko beschäftigt. Dieses Mal blicken wir auf JournalistInnen und MenschenrechtsaktivistInnen aus Mexiko. Und das Attentat am Olympia-Einkaufszentrum jährt sich am 22. Juli zum 10. Mal. Ihr hört ein Interview von Dean Rudock. Er sprach mit den Eltern des ermordeten Can Leyla.

0: 10 Jahre ist es nun her, dass ein 18-Jähriger in einem rassistisch motivierten Amoklauf 9 Menschen in München am Olympia-Einkaufszentrum tötete. Die meisten davon waren Kinder. Unser Kollege Dean Rudock von der Initiative Postmigrantisches Radio bei Radio Korax sprach mit Eltern des ermordeten Can Layla, aber auch mit anderen AktivistInnen der Initiative Berlin erinnert München, OEZ, über den aktuellen Stand der Aufarbeitung, den Waffenhändlerprozess und die mangelnde gesellschaftliche Aufmerksamkeit für das Thema.
1: Am 22. Juli 2016 erschoss ein 18-Jähriger am und im Olympia-Einkaufszentrum OEZ im Stadtbezirk Moosach in München 9 Menschen.
2: 5 weitere verletzte er durch Schüsse. 7 der 9 Todesopfer waren Muslime, eines war ein Rom
1: und eines ein Sinto.
2: Ihre Namen waren Amela,
1: Can,
2: Diamant,
1: Giuliano,
2: Hussein,
1: Roberto,
2: Sabine,
1: Selçuk
2: und Sefta.
1: Lange kämpften Angehörige der Ermordeten, aber auch AktivistInnen vor Gericht und in den Medien um die Anerkennung der Tat als eine, die rechtsradikal motiviert war.
2: Etwas, was das Begreifen insbesondere in der Berichterstattung bis heute schwierig zu machen scheint? Der Täter ist Deutsch-Iraner gewesen.
1: Woraus fälschlicherweise geschlussfolgert wird, dass es keine rassistisch motivierte Tat gewesen sein könne. Jedoch sprechen Beweise dagegen.
2: Die Wahl des Tattages ist kein Zufall. Der Täter beschäftigte sich mit Amokläufern und rassistischen Mördern, wie beispielsweise Anders Breivik. Er stand eng mit einem Rechtsextremen aus den USA in Kontakt und hinterließ ein eindeutiges Manifest.
1: Hassan Layla, Vater des ermordeten Can Layla, spricht über die rechte Gesinnung des Täters.
3: Man wurde schon bewiesen. Ich meine, der 22.07., wir sollen Norwegen Breivik denken. Das war auch der 22.07., 3 Jahre vor dem unserer Tat. Plus noch, der hatte den Glock 17, auch in Breivik, und der wollte genau das gleiche Waffe haben. Mhm. Und das hat er besorgt. Plus noch, er war stolz, den gleichen Geburtstag zu haben wie der Adolf Hitler. Und er war stolz, ein Arier zu sein. Man hat von seinem Handy und seinem PC, von den Tätern, Videos, Sprüche von Adolf Hitler auch beweisen können, also bewiesen können. Das hat man ja festgestellt. Jetzt frage ich euch, muss ich da wirklich jetzt studieren oder Philosoph sein, dass ich drauf kommen kann, dass das ein rechtsterroristischer Anschlag ist?
1: Nun, 10 Jahre nach der Tat, kämpfen er und seine Frau Sibelle Layla sowie die anderen Angehörigen immer noch um Sichtbarkeit, um die Umsetzung ihrer Forderungen und gegen das Vergessen. Sibelle Layla, die Mutter von Can Layla, fasst zusammen.
4: 6 Jahre, wir waren ja ich und mein Mann, leider von der Gesellschaft haben wir keine Aufmerksamkeit bekommen. Ich sage das immer, in Hanau, in Unglück haben sie Glück, dass die Aktivistinnen gleich sich eingesetzt haben. Aber leider bei uns war der Fall nicht. Wir müssen, ich und mein Mann, selber um diesen Attentat, was wir erlebt haben, was wir für eine Erfahrung gemacht haben und dass es recht terroristischer Attentat ist, wir müssten selber als Familie, als Mutter und Vater, neben dem ganzen Schmerz, was wir in sich hatten, noch dafür kämpfen, dass es die Wahrheit rauskommt. Und das war für uns unerträglich damals.
3: Schmerzhaft.
4: Und schmerzhaft.
3: Ihr müsst vorstellen, der 2. Jahrestag, gleich der 2., so frisch war der Tat noch. Wir müssten uns selber für die Bühne kümmern, für die Lautsprecher, für die Mikrofone. Wir haben nicht mal die Straßensperren bekommen, wir haben nur ein kleines Eck bekommen, da holt euch aus und dann geht's nach Hause. Und ich kann euch sagen, da waren höchstens nur 20 Personen, 30 Personen, 15 davon waren unsere Angehörige. Könnt ihr mal vorstellen, wie wir uns gefühlt haben?
2: Mittlerweile gibt es eine Initiative in München, aber auch eine in Berlin, die sich gegen das Vergessen engagiert. Aktivistinnen der Initiative Berlin erinnert München OEZ fassen den aktuellen Stand der Aufarbeitung heute 10 Jahre nach der Tat wie folgt zusammen.
5: Der wichtigste Schritt in der Aufarbeitung bisher war die offizielle Einordnung der Tat. Die bayerische Polizei sprach schon einen Tag nach dem Anschlag davon, es liege kein politisches Motiv vor und stufte die Tat als Amoklauf ein. Dabei gab es von Anfang an deutliche Hinweise auf die rassistische Gesinnung des Täters, die Wahl des Ortes, die Wahl der Opfer und sogar die Wahl des Tages, des 5. Jahrestags der rechtsterroristischen Anschläge von Oslo und Utøya. Erst nach jahrelangem Druck der Angehörigen, nach wissenschaftlichen Gutachten und nach einem Fernsehbeitrag kam es zur Neubewertung. Im Oktober 2019, 3 Jahre und 3 Monate nach der Tat, stufte das bayerische Innenministerium den Anschlag offiziell als rechtsmotiviert ein.
1: Dennoch fand der aktuelle Prozess gegen den Waffenhändler, der dem Täter die Waffe verkauft hatte, kaum Aufmerksamkeit. Worum ging es zuletzt im sogenannten Waffenhändlerprozess?
5: Ein zentraler juristischer Strang nach der Tat war der Prozess gegen den Waffenhändler, der die Tatwaffe verkauft hat. Es handelt sich um einen Mann aus Marburg, der im Darknet unter einem Decknamen unterwegs war. Über das Darknet-Forum Deutschland im Deep Web verkaufte er dem Attentäter eine Pistole vom Typ Glock 17, dazu mehrere hundert Patronen, die Waffe, mit der dann 9 Menschen erschossen wurden. Im Januar 2018 verurteilte ihn das Landgericht München zu 7 Jahren Haft. Die Vorwürfe: fahrlässige Tötung, fahrlässige Körperverletzung und Verstoß gegen das Waffengesetz. Das Gericht sah es als erwiesen an, dass er hätte erkennen müssen, wozu der Käufer die Waffe einsetzen wollte. Das war ein juristisch bemerkenswertes Urteil, denn es war wohl das erste Mal, dass ein Darknet-Waffenhändler nicht nur für den Waffenhandel selbst verurteilt wurde, sondern auch für die Todesfolge, also für die Tat, die der Verkauf erst möglich gemacht hat. Was politisch brisant ist: die Ermittler gingen von einer rechtsextremen Gesinnung des Verkäufers aus. Er hatte Forenbeiträge mit einschlägigen Nazi-Parolen unterzeichnet. Auf seinem Handy fanden sich entsprechende Bilder. Die Initiative der Angehörigen sieht ihn deshalb nicht nur als Lieferanten, sondern als ideologischen Unterstützer. Was dabei als Frage offen blieb bis heute: wusste der Waffenhändler von den Anschlagsplänen? Wäre das nachgewiesen worden, hätte sich der Vorwurf von fahrlässiger Töte in Beihilfe zum Mord verwandelt.
1: Hassan und Sibel Leyla kommentieren die Gerichtsverfahren wie folgt.
3: Geplant war eigentlich nur 3 Sitzungen. Wir wollten gleich in 3 Sitzungen im Gericht, in 3 Sitzungen natürlich alles abschließen. Aber nach dem Druck und von Anwälten und wir Angehörigen gemacht haben, ging das über 20 Sitzungen. Ja. Also, und der Vorsitzende und Staatsanwalt, die haben sich wirklich ihr Bestes gegeben, damit das als Amoklauf bleibt und nur mit Waffenbesitz quasi der Waffenhändler verurteilt wird. Und das haben sie leider auch geschafft.
4: Ja, das am Anfang war auch Unerträgliches bei den Gerichtsverhandlungen, dass wir Angehörige keinen Platz hatten, einfach zum Sitzen neben unsere Anwälten. Da haben sie uns so einen kleinen Raum gegeben, also einen kleinen Gerichtssaal, wo wirklich 1,5 Meter zwischen den, also für mich ist auch ein Mörder, zwischen dem Mörder hatten. Und der hat ja uns dann halt genau ins Augen geschaut.
5: Die Forderungen der Angehörigen ergeben sich daraus sehr klar. Die Angehörigen und die Überlebenden verlangen eine vollständige und lückenlose Aufklärung dessen, was in der Tat nach geschah. Dies ist auch 10 Jahre nach der Tat immer noch nicht klar und wer dafür Verantwortung trägt. Zweitens, die Einsetzung eines parlamentarischen Untersuchungsausschusses im Bayerischen Landtag, der die offenen Fragen endlich klärt. Drittens, eine ehrliche Aufarbeitung des Polizeiverhaltens in der Tatnacht und in den Tagen danach, vor allem auch des Umgangs mit den Familien. Viertens, eine transparente und respektvolle Informationspolitik der Justizbehörden. Sie fordern dafür eine Entschuldigung und die Zusicherung, künftig aktiv einbezogen zu werden. Fünftens, ein würdiges Gedenken. Dazu gehört, dass der Tatort zu einem echten Gedenkort wird. Der McDonald's, an dem die Tat stattgefunden hat oder hauptsächlich stattgefunden hat, ist immer noch offen. Und sechstens, die gesellschaftliche und politische Anerkennung dessen, was diese Tat war. Rechter rassistischer Terror.
2: Auf münchenerinnern.de findet ihr eine Stellungnahme der Angehörigen und Überlebenden sowie Informationen zur Gedenkveranstaltung, die am 22.07. in München stattfindet.
5: Es gibt in München dieses Jahr 2 Veranstaltungen, zu denen man auch anreisen kann. Wir als BerlinerInnen reisen am Mittwoch, den 22. Juli 2026, also am Tag der Tat, gemeinsam nach München. Dort beginnt das gemeinsame Gedenken um 16 Uhr am Denkmal für euch in der Hanauer Straße 77. Das ist direkt in der Nähe des Olympia-Einkaufszentrums in Mosach. Außerdem gibt es eine Gedenkdemonstration am Wochenende davor. Das ist der Sonntag, der 19. Juli 2026. Dort ist der Treffpunkt um 14 Uhr am Gärtnerplatz in München. Von dort wird gemeinsam zum Bayerischen Landtag gezogen und symbolisch die offenen Fragen überbracht. Außerdem die Forderung nach einem Untersuchungsausschuss auch noch einmal laut gemacht. Das Motto der Gedenkdemo ist 10 Jahre offene Fragen, München, OEZ, erinnern. Erinnern heißt sich verbünden. Lasst die Familien an diesem schmerzhaften Tag nicht allein. Kommt am 19. Juli, kommt am 22. Juli und helft mit, dass aus dem Erinnern endlich auch Aufklärung wird.
3: Wir haben bald den 10. Jahrestag. Wir wurden genug alleine gelassen. Uns wurde genug im Stich gelassen. Wenigstens jetzt am 10. Jahrestag kommt nach München, der hat kommen kann. Und diejenigen, die nicht kommen können, dann macht die neue Stätte was. Aber seid den Tag mit uns zusammen.

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0: Stell dir vor, dass du eines Tages dein ganzes Leben in einen einzigen Koffer packen musst und von zu Hause flüchten musst, um dein Leben zu retten. Menschenrechtsaktivistinnen wie Regina Zoe Magallon in Mexiko fürchten um ihr Leben und müssen ihr Land oft verlassen, ohne die Chance zurückzukehren. Mexiko hat sich zu einem der gefährlichsten Länder der Welt für JournalistInnen sowie für MenschenrechtsverteidigerInnen entwickelt. Die Gewalt überleben beschäftigt sich mit dieser Notlage in Mexiko und ist ein Podcast von unseren Kolleginnen von NPLA, die auch regelmäßig uns das Onda-Info liefern.
1: An dieser Stelle wollen wir eine Triggerwarnung aussprechen, da dieser Podcast explizit Schilderungen von Gewalt beinhaltet.
2: Können Sie sich vorstellen, dass Sie eines Tages Ihr ganzes Leben in einen Koffer packen und von zu Hause flüchten müssen, um Ihr Leben zu sichern?
1: Mein Name ist Regina. Ich komme aus dem Bundesstaat Colima, aus der Stadt Tecomán. Ich habe Mexiko nicht verlassen, weil ich das wollte. Die Umstände haben mich zur Flucht gezwungen. Ich musste fliehen, um am Leben zu bleiben.
3: 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Menschenrechtsaktivistinnen.
2: Regina Zoe Magallon ist eine Transfrau. Wie viele Menschen in Mexiko haben ihre persönlichen Umstände sie zur Aktivistin und Menschenrechtsverteidigerin gemacht. 2015 begann sie, sich für ihre Rechte der Trans-Community einzusetzen.
4: Era lo que yo peleaba, que la mujer trans fuera visible en...
1: Ich habe dafür gekämpft, dass wir Transfrauen in Tecomán mehr Sichtbarkeit bekommen und nicht mehr stigmatisiert werden. Ich wollte der Vorstellung etwas entgegensetzen, dass wir nur Friseurinnen oder Sexarbeiterinnen sein können und sonst nichts. Ich selbst bin Anwältin. Es gibt andere Transfrauen, die Krankenschwestern oder Ärztinnen sind.
2: Stolz betont Regina, dass sie die erste Transfrau ist, deren Identitätswechsel in ihrem Heimatbundesstaat Colima als solcher anerkannt wurde. Doch wenig später führte sie das Leben in eine andere Richtung. Im Jahr 2017 verschwanden ein Schwager und kurz darauf ein Onkel von ihr. Regina wurde zur Suchenden, zur Buscadora. Von einem Tag auf den anderen fand sich Regina inmitten von Frauen wieder, die nach ihren verschwundenen Angehörigen suchten.
1: Auf Facebook bin ich auf die Seite eines Vereins von Angehörigen für Vermisste gestoßen. Ich habe der Gruppe geschrieben und gefragt, ob sie mir helfen könnten. Als sie gesehen haben, wie engagiert ich war, fragten sie, ob ich mich nicht um die Gegend rund um meinen Wohnort Tecomán kümmern könnte. Ich habe sofort Ja gesagt. Danach meldeten sich immer mehr Mütter von Vermissten bei mir und baten um meine Hilfe. Am Anfang habe ich versucht, das Ganze möglichst diskret zu halten. Ich wollte nicht, dass jemand etwas von meinem Engagement mitbekommt. Aber leider kannten mich ziemlich viele Leute.
2: Und dann kam die Einladung, die ihre Tage bis zu ihrer Abreise aus Mexiko bestimmen sollte. Sie sollte die Gruppe auf der Suche nach Leichen begleiten.
1: Willst du mitkommen, haben sie mich gefragt. Und da habe ich erst richtig verstanden, wie lang und hart der Weg für Angehörige von Verschwundenen ist. Auf riesige Grundstücke gehen, mit dem Risiko, getötet zu werden, selbst wenn man zusammen mit der Polizei unterwegs ist. Lange Eisenstangen nehmen, sie alle paar Meter in den Boden rammen, wieder herausziehen, um daran zu riechen. Und wenn es richtig schlimm gerochen hat, dann wusste man, dass dort Leichen liegen.
2: Viele der Menschenrechtsverteidigerinnen, mit denen wir für diesen Podcast gesprochen haben, sind sich einig. Es ist fast unmöglich, diese Arbeit bleiben zu lassen, sobald man einmal damit begonnen hat, Gruppen und Einzelpersonen zu begleiten, die Opfer von Menschenrechtsverletzungen geworden sind. Die Notlage ist so groß, dass kein Platz für das bleibt, was der gesunde Menschenverstand raten würde, Abstand zu gewinnen. Und Regina bildet da keine Ausnahme. Eins führte zum anderen, bis sie schließlich zu einer Art öffentlicher Stimme wurde. JournalistInnen suchten sie auf, um mit ihr zu sprechen.
1: Irgendwann wurde ich gefragt, ob ich daran interessiert sei, bei der Kommunalwahl zu kandidieren. Mit Scherz sagte ich, ja, das wäre eine gute Idee, wenn ich als erste Transfrau die erste Transbürgermeisterin würde. Und dann folgten Interviews mit Radiosendern und Zeitungen. Ich fing an, gute Vorschläge zu entwickeln. Die Gemeinde hatte schwere Zeiten hinter sich, mit vielen schlechten Bürgermeistern, die nur das Geld gestohlen haben, anstatt zu helfen. Und plötzlich lag ich in Umfragen auf dem zweiten Platz und wurde als aussichtsreiche Kandidatin gehandelt. Es kamen Angebote von Parteien, die mich als sehr stark einschätzten. Sie boten mir Posten als Staatssekretärin oder andere Ämter an. Einfach nur, damit ich selbst nicht weiter Wahlkampf betreibe.
2: Es verschärften sich die Drohungen, die in Regina's Leben ohnehin schon omnipräsent waren. Schon seitdem sie beschlossen hatte, ihre Geschlechtsangleichung öffentlich zu machen, war sie Schikanen und Belästigungen ausgesetzt. Doch ihr Engagement als Suchende und der Beginn ihrer politischen Arbeit verschärften die von Hass geprägte Stimmung noch weiter. Bis zu dem Tag, an dem sie beinahe ermordet wurde. Am 3. September 2020 gelang es einer Gruppe von Menschen, Regina aus ihrem Haus zu locken. Sie behaupteten, sie hätten Säcke mit Trockenfutter zu verschenken. Dabei muss erwähnt werden, dass Regina damals auch ein Tierheim für Straßenhunde unterhielt. So brachten die Personen sie dazu, in ein Auto zu steigen. Auch ein Bekannter war mit dabei.
1: Ich habe ihnen vertraut, weil ich einen von den Männern ja kannte. Obwohl ich wusste, dass er in ziemlich dubiose Geschäfte verwickelt war, hatten wir viel Zeit miteinander verbracht. Er war sogar mit meiner Freundin befreundet.
2: Allerdings führte die Gruppe Regina nicht zu den angeblichen Futtersäcken, sondern an einen Ort außerhalb der Stadt, von dem bekannt war, dass dort Leichen entsorgt wurden. Dort, am Ufer des Rio El Coyote, begann ein Albtraum.
1: Sie zogen eine Machete und fingen an, mich zu bedrohen. Sie stießen mich in den Fluss und versetzten mir dann den ersten Schlag. Insgesamt 7 Mal schlugen sie mir mit der Machete auf den Kopf. Ich versuchte zu fliehen, mein Leben zu retten, blieb aber zwischen den Steinen stecken. In diesem Moment packte mich mein Angreifer am Hals, begann mich zu würgen und versetzte mir einen Machetenhieb mitten ins Gesicht.
2: Dieser Schlag brach Rechinas rechtes Jochbein und verursachte eine Wunde, die sich bis zum Augenrand zog. Weitere Machetenhiebe trafen ihren Kopf, ihre Hände, Arme und Beine.
1: Insgesamt waren 2 Frauen und 3 Männer an der Tat beteiligt. Während ich auf mich einschlug, riefen die beiden anderen Männer, töte ihn, töte ihn, und warfen Steine auf mich. Die Frauen machten sich über mich lustig, sie lachten und riefen immer wieder, töte ihn. Sie haben die ganze Zeit er zu mir gesagt und nicht sie.
2: Nach 3 direkten Schlägen auf Regina's Nase wurde sie schließlich ohnmächtig. Die Angreifer dachten, sie sei tot und flüchteten vom Tatort.

Mexiko hat sich zu einem der gefährlichsten Länder für Journalistinnen sowie MenschenrechtsverteidigerInnen entwickelt. Nach Angaben des Büros des Hohen Kommissars der Vereinten Nationen für Menschenrechte in Mexiko wurden zwischen Januar 2019 und November 2023 mindestens 93 MenschenrechtsverteidigerInnen ermordet, 8 weitere gelten als verschwunden. Die Organisation Artículo 19 hat darauf hingewiesen, dass die Lage in den Bundesstaaten Oaxaca, Jalisco, Michoacán, Chiapas, Estado de México, Colima, Veracruz, Guerrero und Sonora besonders alarmierend ist. Diese fortschreitende Verschlechterung ist internationalen zivilgesellschaftlichen Organisationen nicht entgangen. Sie haben sich in den letzten Jahren darauf konzentriert, das Problem sichtbar zu machen und fordern den mexikanischen Staat zum Handeln auf. Zudem kooperieren sie mit Regierungen und internationalen Organisationen, um Schutzprogramme zu stärken.

0: Nicht nur ihre Angreifer glaubten, Rechina würde sterben. Auch sie selbst befürchtete das. Als sie wieder zu sich kam, lag sie allein im Flussbett, dort, wo sie zusammengeschlagen worden war. Das Adrenalin nach dem Erwachen gab ihr die Kraft aufzustehen und sich in Sicherheit zu bringen. Sie hatte Angst, dass die Männer zurückkommen würden, um sie zu töten.
1: Ich habe all meine Kraft zusammengenommen und irgendwie versucht, weiterzugehen. Dann habe ich gemerkt, dass mein rechtes Knie halb aufgerissen war.
0: Als sie weiterging und nach der Straße suchte, um Hilfe zu holen, wurde sich Rechina ihrer Verletzungen erst richtig bewusst. Der Ringfinger und der Mittelfinger ihrer rechten Hand waren fast abgetrennt. Nur ein Stück Fleisch hielt sie noch zusammen. Ihre Nase war praktisch in drei Teile gebrochen und die Blutung hinderte sie daran, richtig zu atmen. Ihr ganzer Körper war von Wunden übersät. Wegen der Verletzung am Knie konnte sie nicht mehr weitergehen und brach am Straßenrand zusammen. Schließlich wurde sie von einer Gruppe PolizistInnen gefunden, unter ihnen auch eine ehemalige Schulfreundin. Die BeamtInnen brachten sie ins Krankenhaus. Für Rechina folgten eine schmerzhafte körperliche Genesung und die mühsame Verarbeitung des Erlebten. Sie hatte Angst, erneut aufgespürt zu werden und wagte es deshalb nicht, nach Hause zurückzukehren. Sie erstattete Anzeige gegen den Haupttäter, dessen Vor- und Nachnamen sie kannte. Da es sich jedoch um einen einflussreichen Mann im Bundesstaat Colima handelte, waren die Justizbeamten ihr gegenüber feindlich eingestellt. Angesichts der anhaltenden Gefahr und des hohen Risikos, in dem sie sich befand, verließ Rechina schließlich Colima. Unterstützt wurde sie dabei von

0: Initiative für Menschenrechtsverteidigerinnen. Die 2010 ins Leben gerufene Initiative stützt sich auf den sogenannten ganzheitlichen feministischen Schutz. Dabei handelt es sich um ein Konzept, das weit über die bloße Aufnahme oder Umsiedlung einer gefährdeten Person hinausgeht, da es deren besondere individuelle Bedürfnisse berücksichtigt. Denn vor allem in den letzten Jahren ist das Gesicht der Menschenrechtsverteidigung in Mexiko überwiegend weiblich.
1: Die organisierte Suche nach vermissten Personen ist eine eindeutig von Frauen geprägte Bewegung. Im Kampf um Land und Territorium spielen sie eine äußerst wichtige Rolle. Im Wesentlichen führen sie die Kämpfe an. Die Tatsache, dass einige von ihnen oder ihre Angehörigen Opfer schrecklicher Verbrechen geworden sind, hat sie erst zu Menschenrechtsverteidigerinnen gemacht und dazu gebracht, diese äußerst wichtige Arbeit zu leisten. Und zwar nicht nur für sich selbst und andere Angehörige von Opfern, sondern für die gesamte Gesellschaft. Ich glaube, Mexiko ist eines der deutlichsten Beispiele dafür.
0: Sagt Maria Martin, Koordinatorin für Advocacy bei der Mesoamerikanischen Initiative für Menschenrechtsverteidigerinnen. Und sie erklärt, warum der Schutz ganzheitlich und feministisch sein muss.
1: Frauen, die sich für ihre Rechte einsetzen, sind mit unterschiedlichen Formen von Gewalt konfrontiert. Dabei geht es nicht nur um sexualisierte Gewalt, an die alle zuerst denken. Im Fall von Menschenrechtsverteidigerinnen beeinflussen zudem weibliche Stereotype die Art und Weise, wie sie diskreditiert, delegitimiert und stigmatisiert werden.
0: Ausgehend von diesen Prämissen bedeutet ein umfassender Schutz für Frauenrechtsaktivistinnen laut der Mesoamerikanischen Initiative, die Frauen selbst in den Mittelpunkt zu stellen und ihre Bedürfnisse zum Ausgangspunkt zu nehmen. Viele Schutzprogramme sehen vor, dass das Opfer sein Umfeld für eine gewisse Zeit verlässt, um sich erholen zu können. Dies ist jedoch ein komplizierter Prozess, der für die Betroffenen mit einer hohen emotionalen Belastung verbunden ist. Maria Martin von der Mesoamerikanischen Initiative setzt auf einen Ansatz, der Begleitung und Schutz bietet, ohne dass eine Entwurzelung erforderlich ist.
1: Oft wird unter Schutz verstanden, die Menschenrechtsverteidigerin aus dem risikobehafteten Umfeld herauszuholen. Für uns ist eine solche Maßnahme das letzte Mittel. Es geht erstmal vielmehr darum, die Schutzkapazitäten in ihrem Umfeld zu stärken. Und zwar gemeinsam. Nur in wirklich außergewöhnlichen Situationen sollten wir dabei mitwirken, Menschenrechtsverteidigerinnen beim Verlassen ihrer Region zu helfen. Denn das sind sehr harte Prozesse. Die Menschen werden entwurzelt. Das Letzte, was wir wollen, ist, sie erneut zu Opfern zu machen oder sie mit schmerzhaften Situationen zu konfrontieren.
0: Der Fall von Regina Zoe Magallon war jedoch ein solcher Extremfall. Trotz ihrer Stärke und ihres Engagements war die Rückkehr in ihre Gemeinde viel zu gefährlich. Nach einem fast dreimonatigen Aufenthalt in einem Schutzhaus in Mexiko-Stadt stand Regina vor einer schwierigen Entscheidung, nach Tecomán zurückzukehren oder noch weiter wegzugehen.
2: Sie haben mir dann verschiedene Optionen angeboten. Eine war, Überwachungskameras in meinem Haus zu installieren. Aber ich konnte nicht mehr am selben Ort wie früher wohnen. Das Risiko, dass sie mich umbringen, war einfach zu hoch. Ich hätte also in ein anderes Haus umziehen müssen. Die andere Option war, das Land zu verlassen. Und dafür habe ich mich entschieden. Es war im Grunde die einzige Möglichkeit.
0: Consorcio Oaxaca nahm Kontakt zu einer Organisation in Europa auf, um Regina als Kandidatin für ein Schutz- und Aufnahmeprogramm vorzuschlagen. Der Antrag war erfolgreich und Regina überquerte im Januar 2021 den Atlantik, ohne jemals wieder nach Tecomán zurückkehren zu können. Welche Organisation und welches Land haben sie aufgenommen? Sie möchte, dass das anonym bleibt, denn trotz der räumlichen und zeitlichen Distanz hat sie immer noch Angst. In der Stadt, die sie aufgenommen hat, kümmerte sich Regina um ihre körperliche und seelische Heilung. Als das Programm im September 2021 endete, musste sie erneut eine wichtige Entscheidung treffen.
2: Nachdem die Zeit um war, haben sie mich gefragt, was ich jetzt mit meinem Leben machen will.

0: und ich hatte ehrlich gesagt keine Ahnung. Sie haben mir dann geraten, nicht nach Mexiko zurückzukehren, weil die Lage dort einfach zu schlecht sei. Sie meinten, ich solle mir das gut überlegen. Wenn du zurückgehst, musst du in einer Wohnung in einer sicheren Gegend leben, mit Kameras und Notfallknopf. Du musst alles melden, was du machst. Außerdem konnten sie mir auch nicht helfen, dort einen Job zu finden. Und wovon hätte ich dann leben sollen?
1: Da sie kaum eine andere Wahl hatte, beschloss Regina, in dem Land, das sie aufgenommen hatte, politisches Asyl zu beantragen. Vor knapp einem halben Jahr wurde ihr dieses gewährt und sie erhielt eine dauerhafte Aufenthaltsgenehmigung. Mit viel Durchhaltevermögen versucht Regina nun, sich an ihre neue Lebenssituation zu gewöhnen.
0: Ich fange gerade ein neues Leben an. Und das ist echt nicht leicht. Man muss komplett von vorne beginnen. Hier bin ich niemand. Ich habe keine Ausbildung, keinen Job, gar nichts. Aber wenn ich daran denke, wie es mir in Mexiko gehen würde, glaube ich schon, dass ich hier überleben kann. Trotz allem, was schwierig ist. Die Sprache, die Kultur oder auch das Essen, an das ich mich noch nicht gewöhnt habe. Aber ich bin einfach dankbar, dass ich die Chance habe, weiterzuleben.
1: Welche Verluste haben Sie hinnehmen müssen, weil Sie gezwungen waren, Ihr Zuhause zu verlassen? Das habe ich Regina gefragt.
0: Also ich habe wirklich viel verloren. Vor allem das Leben, das ich mir in meinem Dorf aufgebaut hatte. Ich musste mich von Menschen trennen, die mir sehr am Herzen liegen. Am meisten tut es mir weh, dass ich nicht bei ihnen und ihren Kindern sein kann und keine schönen Momente mit ihnen teilen. Es ist nicht dasselbe, das alles nur per Videotelefonate, Fotos oder Nachrichten zu erleben, statt wirklich dort zu sein.

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0: My Seven Steps, Selfapie oder auch Smoke-Free, Rauchen aufhören. Das sind Namen von Apps, die versprechen, in Sachen psychischer Gesundheit eine Hilfe sein zu können und deren Kosten von den Krankenkassen übernommen werden. Wenn man mal im Play Store der Wahl nachschaut, findet man noch viel mehr Apps, mehr oder weniger seriös, teilweise kostenfrei. AI-basierte Anwendungen werden immer häufiger genutzt, um psychotherapeutische Prozesse zu unterstützen. Manche werben gar damit, Psychotherapie ganz ersetzen zu können. Nun ist es in der Medizin ja eigentlich so, dass eine bestimmte Therapie nur dann auf den Markt kommt, wenn sie mehr nützt als schadet. Das ist bei vielen dieser Anwendungen der Fall, aber nicht bei allen. Und genau hier setzt Valentin Webers Forschungsprojekt an. Valentin Weber kommt aus Nürnberg, hat an der FAU studiert und forscht nun für seine Doktorarbeit an der TU Hamburg am Institute for Ethics in Technology. Er untersucht insbesondere Chatbots, die in psychotherapeutischen Kontexten eingesetzt werden, und zwar aus einer ethischen Perspektive. Bernadette Rauscher hat mit ihm über seine Forschungsprojekte gesprochen. Noch eine kurze Anmerkung, aber zuvor. In diesem Beitrag wird es auch, wenn aber nicht in erster Linie, kurz um das Thema Suizid und suizidale Gedanken gehen. Bitte achtet gut auf euch. Dieser Beitrag ist 22 Minuten lang, falls ihr später einschalten wollt.
1: Hi, ich bin Valentin Weber. Ich habe an der FAU studiert, Germanistik vor allem, aber ich habe auch super viel zu Medienwissenschaft, Medienethik und solchen Dingen gearbeitet. Gerade bin ich wissenschaftlicher Mitarbeiter an der Technischen Universität in Hamburg, am Institute for Ethics in Technology und beschäftige mich da eben mit Themen aus der Ethik der Technologie.
2: Ja, du beschäftigst dich ja auch in deiner Dissertation jetzt mit AI-Anwendungen in der Psychotherapie. Was würdest du sagen, was reizt dich denn an dem Thema? Wie bist du da überhaupt darauf gestoßen?
1: Grundsätzlich fand ich diese Entwicklung mit ChatGPT einfach wahnsinnig spannend. Da ging es mir, glaube ich, wie sehr vielen anderen Leuten auch, irgendwie so, dass ich so wahnsinnig irgendwie geflasht von dieser Technik war, dass sie so natürlich Antworten geben konnte, die für mich auf den ersten Blick aussahen, als wären sie tatsächlich von Menschen geschrieben worden, was vorher irgendwie einfach kein Ding war. Ich habe auch sehr viel Literaturwissenschaft gemacht und entsprechend auch vielleicht aus der Perspektive fand ich das wahnsinnig spannend. Und als es dann schließlich darum ging, mich zu entscheiden, worüber möchte ich denn gerne die nächsten 3 Jahre im Kontext einer Promotion arbeiten, lag relativ schnell irgendwie die Frage so im Raum, was zu diesem Thema, zu diesem Themenkomplex insgesamt zu machen. Und entsprechend habe ich dann mal geguckt, was gibt es dazu, was ist da vielleicht spannend, was ist vielleicht weniger interessant. Und die Kombination mit Medizin bzw. mit Psychotherapie fand ich an sich wahnsinnig spannend, weil dazu zwar bereits sehr viel Forschung existiert, diese Forschung sich aber quasi ausschließlich aus psychotherapeutischer oder medizinischer Perspektive mit der Frage beschäftigt, was können diese Technologien für PatientInnen tatsächlich erreichen? Wo wirken sie nicht, wie wirken sie und solche Fragen wurden da mehr oder weniger beantwortet oder sind dabei beantwortet zu werden. Die Frage, wie es aber mit der Ethik tatsächlich aussieht, ist irgendwie bisher noch kaum beantwortet worden. Und das wäre so quasi die Lücke, bei der ich versuchen möchte, mich so ein bisschen in die Forschung einzubringen.
2: Ja, super spannend. Da werden wir auch noch weiter drüber sprechen. Du hast auch in dem Abstract, den du mir zugesendet hast, davon geschrieben, dass du AI-Chatbots im Speziellen untersuchst. Was genau fasst du denn alles unter so einen AI-Chatbot oder was ist eigentlich dein Untersuchungsgegenstand sozusagen?
1: Also der Untersuchungsgegenstand lässt sich insgesamt quasi als Unterkategorie von digitalen Gesundheitsanwendungen sehen. Davon gibt es wahnsinnig viele, die sind auch verzeichnet, die kann man online finden, da gibt es eine Liste, die quasi von den Krankenkassen auch übernommen werden. Und Chatbots sind quasi eine Unterkategorie von digitalen Anwendungen, meistens eben App-basiert für Smartphones, die quasi in Chat-Interaktion mit PatientInnen, beziehungsweise bei diesen Apps müsste man häufiger oder öfter auch eigentlich User sagen, quasi in Form von Chats Fragen stellen, Antworten und so weiter geben und halt einfach mit den Usern interagieren auf eine sehr natürlich sprachliche Art und Weise, ohne jetzt direkt irgendwie auditives oder audiovisuelles Material zu bieten, das untersucht werden kann oder das einfach konsumiert werden kann, zum Beispiel Übungsmaterialien oder Anschauungsmaterial oder Infomaterial zu bestimmten psychischen Erkrankungen.
2: Du hast das jetzt auch schon so ein bisschen angerissen, aber vielleicht kannst du uns da noch ein bisschen mehr darüber erzählen, was genau diese Anwendungen eigentlich machen und wozu diese Chatbots eigentlich eingesetzt werden, gerade die, die du dir anschaust.
1: Ja, also das ist eine wahnsinnig breite Vielfalt an Dingen, die die Chatbots einerseits versuchen zu machen und andererseits tatsächlich können. Vermarktet werden sehr, sehr viele, aber auch nicht alle, tatsächlich als eine Art Therapieersatz. Das sieht man in den Marketingmaterialien, wenn behauptet wird, ja, wir basieren auf Evidenz, die aus der Psychotherapie stammt. Wir verwenden bestimmte Theorien und Ansätze wie Cognitive Behavioral Therapy oder andere, die tatsächlich einfach aus der ganz traditionellen Psychotherapie kommen. Gleichzeitig zeigt aber auch die Forschung zu der, naja, einfach zur Anwendung von diesen Mental Health Chatbots, dass der sinnvollste Anwendungsbereich nicht ist, mit diesen Bots tatsächlich traditionelle Psychotherapie zu ersetzen, sondern in Ergänzung dazu zu funktionieren. Es ist auf jeden Fall sinnvoll, noch eine Unterscheidung aufzumachen bei den Chatbots. Einmal in quasi sehr offen angelegte Chatbots, die quasi wenig Regeln befolgen, die man sich mehr oder weniger zumindest in einer vereinfachten Darstellung vorstellen kann wie ChatGPT, also ein Large Language Model, das so gepromptet wurde, auf bestimmte medizinische Aspekte halt mit bestimmten Antworten zu reagieren, aber im Prinzip der Technik relativ freie Hand gelassen wird. Und davon abzugrenzen sind Chatbots, die sehr stark reglementiert sind in ihren Antworten und die quasi einem Wort für Wort vorgegebenen Antwortbaum, also Frage-Antwortbaum, der von psychologischen ExpertInnen entwickelt wurde, folgen. Und das ist eine wirklich zentrale Unterscheidung, weil das auch eine Frage ist, wie viel tatsächlich die KI am Ende leisten soll. Bei den sehr offenen Chatbots ist es so, dass die KI quasi wirklich fast alles erledigt und hat nur wirklich durch so ein paar Prompts am Anfang von den Entwicklerinnen was vorgegeben wird. Das ist wissenschaftlich wahnsinnig unseriös und kann tatsächlich auch sehr gefährlich werden. Darauf können wir vielleicht später auch noch eingehen, aber das ist auf jeden Fall ein wichtiger Nachteil. Bei den Chatbots, die sehr regelbasiert und so Frage-Antwort-Bäumen, die vorgegeben sind, folgen, ist dieses Problem größtenteils vermieden. Da ist es gibt es auch andere Nachteile, aber das sind auf jeden Fall die, die evidenzbasiert tatsächlich in bestimmten Rahmenbedingungen, in speziellen Situationen auf jeden Fall funktionieren können und in den allermeisten Fällen auch tatsächlich funktionieren.
2: Du hast jetzt vorhin schon gesagt, dass quasi die Nische, in die du dich so hineingraben möchtest in deiner Dissertation und auch die Forschungslücke, in die du dich hineingraben möchtest, so die ethische Perspektive auf diese Anwendungen ist. Was genau verstehst du darunter? Wie kann ich mir das vorstellen, was genau du untersuchst?
1: Es gibt diese Chatbots existieren und diese Chatbots sind in den allermeisten Fällen frei zugänglich, einfach runterladbar im App Store, im Play Store. Und entsprechend ist natürlich die Frage, weil sie sich ja mit einem so wichtigen und essentiellen Thema wie psychischer Gesundheit beschäftigen, entsprechend ist einfach die Frage offen, können diese Dinge auch Menschen schaden? Und wir wissen ja aus der Medizinethik, einer der zentralen Grundsätze ist, keinen Schaden anzurichten. Bevor ich überhaupt irgendeine Intervention im medizinischen Kontext starte, muss ich mir extrem sicher sein, dass ich damit nichts schlimmer mache. Und es gibt Beispiele, zum Beispiel bei diesen sehr offenen Chatbots, die quasi einfach kaum Regeln befolgen, sondern wirklich eben nur so grob gepromptet sind, dass sie im Kontext von zum Beispiel Body Image auf die vom Chatbot gestellte Frage, wie fühlst du dich heute in deinem Körper, eine Antwort von einem User oder einer Userin kommt, die halt irgendwie sehr negativ aussieht und dann aber die Antwort des Chatbots ist, ja, vielen Dank für diese hilfreiche Selbstreflexion oder sowas. Und das kann halt offensichtlich wahnsinnig problematisch werden. Es geht ja auch um Dinge wie potenziell zumindest Suizid. Und da quasi aus einer ethischen Perspektive erstmal zu fragen, was kann diese Technologie tatsächlich erreichen, wenn sie uns ja tatsächlich unterstützt und keinen Schaden verursacht, sind wir ja quasi moralisch mehr oder weniger verpflichtet, sie einzusetzen, weil sie uns tatsächlich hilft. und auch für den großen Mangel an Psychotherapeutinnen irgendwie zumindest ein Stück weit einen Ausgleich schaffen kann, indem sie ergänzend dazu eingesetzt wird. Und auf der anderen Seite bleibt aber ja die Frage zu klären, wo kann diese Technologie vielleicht tatsächlich Schaden anrichten? Wo wäre es besser, sie nicht einzusetzen? Wo ist es besser, sie nur in einem ganz bestimmten Setting, mit ganz bestimmten Anwendungskriterien, mit strenger Anleitung oder unter Aufsicht oder Ähnlichem einzusetzen, um tatsächlich einfach den Schaden zu verhindern? Und aus meiner Perspektive, wo ich mich da auch in unserem Institute for Ethics and Technology sehr gut verorte, bin ich sowohl sehr, sehr offen für die einfach für das Potenzial, sowohl aus der technischen und auch psychotherapeutischen Perspektive, als auch aus der ethischen Perspektive, weil uns auch die Ethik zeigen kann, dass es wichtig und sinnvoll ist, solche Technologien einzusetzen, dass aber die Ethik gleichzeitig auch die einzige Perspektive bietet, die an manchen Stellen einfach sagt, nein, das ist nicht richtig, da müssen wir irgendwie nochmal technisch nachschärfen, da müssen wir bei Psychotherapeutinnen vielleicht irgendwie Schulungen durchführen, da müssen wir bei den Krankenkassen aufklären, was funktioniert, was in welchen Fällen sinnvoll ist, es auch finanziell zu fördern und wo nicht. Und wir müssen natürlich auch die UserInnen bzw. die PatientInnen erreichen und informieren und aufklären, wann es sinnvoll ist, diese Techniken einzusetzen und wann nicht.
0: Das sagt Valentin Weber. In seinem Dissertationsprojekt untersucht er aus einer ethischen Perspektive AI-Anwendungen und wird uns gleich noch mehr darüber erzählen, welche Chancen und Risiken er in diesen Anwendungen sieht. Davor gibt es aber noch eine kleine Musikpause.

0: Valentin Weber promoviert gerade am Institute for Ethics and Technology an der TU Hamburg und untersucht da AI-Anwendungen, die in psychotherapeutischen Kontexten eingesetzt werden, aus einer ethischen Perspektive. Nachdem er uns im ersten Teil des Interviews schon grob von seinem Forschungsvorhaben erzählt hat, sprechen wir nun etwas genauer über die Chancen und Risiken und den sinnvollen Einsatz von AI-Anwendungen in der Psychotherapie. Vorher haben wir schon gehört, dass Valentin beobachtet, dass manche dieser Anwendungen mehr Schaden anrichten können, als sie nützen. Was genau er da zum Beispiel meint, erzählt er uns jetzt.
1: Im Kontext von Mental Health und im Kontext von Chatbots geht es offensichtlich immer um problematische Antworten von Chatbots. Und weil Chatbots ja, die meisten von euch kennen das bestimmt aus sowas wie ChatGPT, ja wirklich auch in einer Art natürlichen Sprache kommen, die sehr authentisch wirkt und die bei uns auch einfach, das kann man mittlerweile nachweisen, das Gefühl erzeugt, als würden wir mit tatsächlichen Menschen kommunizieren, dass er uns einfach so stark daran erinnert und wir da einfach auch nicht aus unserer Haut können, weil es so direkt und persönlich in vielen Stellen ist und entsprechend wir diesen Antworten auch das Gewicht beimessen, als wenn diese Antworten von Menschen kommen würden. Was solche Antworten wie das Beispiel, was ich vorhin gebracht habe, mit einer quasi verstärkten oder mit einer Verstärkung von negativen Selbstbeschreibungen einfach hochproblematisch ist. Andere Beispiele sind zum Beispiel, dass die Chatbots bestimmte kleine Untertöne, die wir irgendwie in einer traditionellen Psychotherapie face-to-face mit einem anderen Menschen, die da einfach wahrgenommen und reflektiert und aufgearbeitet werden können, in dieser Chatform aus zwei Perspektiven untergehen können. Einmal, weil wir ja nur quasi über Chat und Schriftform kommunizieren und da manche Dinge wie Gestik oder Mimik untergehen und es natürlich auch sehr viel schwieriger ist, Gefühle irgendwie in Chatform zu kommunizieren, als es vielleicht in einem persönlichen Gespräch. Und auf der anderen Seite können die Chatbots auch solche kleinen Hinweise übersehen, in Anführungszeichen, weil sie nicht darauf, auf diesen konkreten Fall gut trainiert sind und so weiter. Und alles, was quasi aus diesem Verpassen dieser kleinen Hinweise irgendwie an Problemen resultiert, ist alles möglich. Das sind kleine Hinweise auf so extreme Dinge wie suizidale Gedanken, was ein extrem wichtiges Kriterium ist und wo auch in der traditionellen Psychotherapie sofort große Alarmglocken klingeln. Hier gab es tatsächlich schon Fälle, wo solche Chatbots sowas übersehen haben und wo dann hinterher sich auch UserInnen suizidiert haben. Das trifft vor allem auf diese großen, offenen Apps zu. Die kleinen sind darauf sehr viel besser trainiert, aber ein Restrisiko bleibt auch da. Aber das bleibt tatsächlich in der traditionellen Psychotherapie ja tatsächlich auch. Andere typische Probleme sind natürlich Biases, die im Kontext von allen KI-Anwendungen im Prinzip eine wichtige Rolle spielen. Das kann zu bestimmten Benachteiligungen von Gruppen führen, die vielleicht in den Trainingsdaten unterrepräsentiert sind oder die in den Trainingsdaten einfach benachteiligt wurden. Grundsätzlich geht es natürlich auch um Dinge wie Motivation im Kontext von Therapien. Da ist es statistisch zumindest so, dass PsychotherapeutInnen eine höhere Chance haben, dass die Patientinnen am Ball bleiben, wenn sie eine wöchentliche Psychotherapie vor Ort zum Beispiel anbieten. Die Apps können helfen, diese Motivation zu einer traditionellen Psychotherapie zu gehen, aufrechtzuerhalten oder zu verbessern. Aber ausschließlich eine App zu nutzen, motiviert weniger, sich mit den eigenen Problemen auseinanderzusetzen, also traditionelle Psychotherapie. Wir hatten vorhin auch schon kurz über Marketingmaterial gesprochen, was natürlich im Kontext von Mental Health Care und Medizin insgesamt ein großes Thema ist. Wir kennen ja alle Vorher-Nachher-Bilder von irgendwelchen körperlich massiv eingreifenden und körperbildverändernden chirurgischen Eingriffen auf Social-Media-Plattformen. Sowas ist natürlich für Mental Health viel komplizierter. Da gibt es ja nicht so einfach Vorher-Nachher. Aber es gibt eine große Vielzahl an sehr fragwürdigen Marketing Practices. Dazu zählen auch schon Dinge, die wir sehr, sehr häufig beobachten, auch bei den populärsten Apps wie Wiser zum Beispiel, dass die Firmen, die diese Chatbots programmieren, tatsächlich mit expliziten Begriffen aus der traditionellen Psychotherapie werben und sagen, die Chatbots würden das einsetzen, was natürlich irgendwie den UserInnen/Patientinnen suggeriert, diese Apps könnten tatsächlich das tun, was Psychotherapeutinnen können, zum Beispiel Cognitive Behavioral Therapy einsetzen und so weiter. Und das können die Apps nicht. Und sie sind auch nicht dafür ausgelegt. Sie verwenden im besten Fall ausgewählte Elemente aus diesen Therapien. Aber es ist einfach wichtig, im Hinterkopf zu behalten, dass sie diese Therapien nicht ersetzen können, zum aktuellen Zeitpunkt zumindest.
2: Ja, das ist auch spannend, dass du das jetzt auch nochmal betonst, dass diese Anwendungen Bausteine aus Therapien nutzen können, aber keine Therapien anbieten können sozusagen, auch wenn sie vielleicht entsprechend vermarktet werden. Was ich mich da auch gefragt habe, gibt es denn vielleicht Therapieformen, die sich für die Nutzung solcher Anwendungen mehr eignen als andere? Weil ich mich zum Beispiel gerade frage, so, was so psychodynamische Therapien angeht, wo so die PatientInnen, TherapeutInnen, Beziehung sehr wichtig ist und irgendwie ganz viel Arbeit durch die Beziehung stattfindet. Das stelle ich mir schwierig vor für einen Chatbot. Also gibt es da Therapieformen, die sich mehr eignen, das noch zu nutzen als andere?
1: Also bei den Therapieformen ist es an sich relativ offen. Alles, was im Prinzip in traditionellen Psychotherapien geleistet wird, ist in den allermeisten Formen irgendeine Form von Gesprächstherapie. Und diese technische Umgebung von Chatbots produziert ja quasi ein schriftliches Gespräch. Und im Prinzip sind erstmal theoretisch all die Optionen offen. Gleichzeitig ist es aber auch so, dass wir klar beobachten, dass bestimmte Punkte oder bestimmte Therapien stark fokussiert werden von den Chatbots. Ich hatte den, also CBT bereits erwähnt, Cognitive Behavioral Therapy, das steht da tatsächlich ganz, ganz oben auf der Liste.
2: Also die klassische Verhaltenstherapie.
1: Genau, das ist wirklich ein sehr klares Ding und in vielen Fällen geht es auch viel niedrigschwelliger um Aspekte wie fühlst du dich heute im Sinn von einfach in regelmäßigen Abständen Gefühlslagen abzufragen, die zu systematisieren und für Psychotherapeutinnen aufzubereiten zum Beispiel. Das ist auch eine ganz typische Anwendung, die auch völlig unproblematisch ist, weil es quasi explizit als Ergänzung zu einer traditionellen Psychotherapie gedacht ist und den Psychotherapeutinnen in den sehr begrenzten Therapiezeitstunden die Zeit erspart, einfach abzufragen, wie es an den einzelnen Tagen in der vorherigen Woche lief, sondern das Ganze direkt quasi von AI aufbereitet, kurz und knackig am Anfang der Therapie sich angesehen werden kann. Das ist auch die Möglichkeit, die tatsächlich primär von der Forschung als sinnvoll eingestuft wird. Die Dinge als Ergänzung einzusetzen zu einer traditionellen Psychotherapie mit einer Aufklärung durch den oder die Psychotherapeutin. Was kann die App? Wann solltest du, User, Patientin, sie benutzen? Was sind die Limitierungen? Womit solltest du dich nicht an diese App wenden? Was speichert die App an Daten von dir? Werden von einzelnen Sessions die Daten aus den vorherigen gespeichert? Wo lagern die? All diese Punkte, die damit schwingen, sind wichtig zu klären, bevor sich Leute mit solchen Chatbots auseinandersetzen. Und weil es eben sinnvoll ist, sie im Kontext von Psychotherapien einzusetzen, ist es natürlich am sinnvollsten, wenn das gemeinsam mit dem Psychotherapeuten oder der Psychotherapeutin selbst passiert. Und dann konkret auch zu entscheiden, welche Form von Chatbots sinnvoll ist. Macht es jetzt hier Sinn, einen Chatbot zu verwenden, der vor allem auf CBT fokussiert ist, wenn die eigentliche Arbeit während der Therapie Stunde mit dem Psychotherapeuten vielleicht völlig andere Schwerpunkte setzt? Ist es dann sinnvoll, sowas zu verwenden? Ist es sinnvoll, was anderes zu verwenden, was genau dasselbe nochmal spielt? Beides kann sinnvoll sein und manchmal ist es auch so, dass damit einfach Dinge mal anprobiert werden, um mit dem User, der Patientin abzuklären, wie fandest du diese Erfahrung, die du letzten Montag mit dem Chatbot gemacht hast? Da habt ihr ja diese und jene Methode verwendet. Klingt es nach was, was für dich irgendwie potenziell interessant sein könnte? Aber dann halt auch wieder mit entsprechenden Disclaimern, dass das nicht als eigentliche Therapie zu sehen ist, sondern nur als Antesten einer Methode, die dann vielleicht tatsächlich in der Therapie verwendet wird.
2: Du hast es auch schon oft so den Mangel an PsychotherapeutInnen, den es ja aktuell in Deutschland gibt, angesprochen. Und hast gleichzeitig aber auch schon gesagt, dass ja die AI-Anwendungen, die wir gerade kennen und die seriös sind, eigentlich immer nur in Kombination mit einer tatsächlichen Nicht-AI-Psychotherapie sinnvoll und seriös sind. Was ich mich aber auch gefragt habe, so im Sinne vielleicht der politischen Kommunikation, siehst du die Gefahr, dass Entwicklungen in oder Fortschritte, die diese Anwendungen verzeichnen können, auch so als ein Lösungsversuch gesehen werden können gegen den krassen TherapeutInnenmangel? Also so eine Art, wie wir das so aus von der Klimakrise kennen, dass quasi jetzt technische Anwendungen das Problem fixen, das aber vielleicht auch an ganz anderen Ecken und Enden gefixt werden könnte und müsste.
1: Ja, also die Forschung, die überprüft oder versucht nachzuweisen, wie beziehungsweise ob diese Techniken tatsächlich PatientInnen helfen, die sagt, wie ich vorhin beschrieben habe, in bestimmten Umständen auf jeden Fall ja. Und entsprechend würde ich mich auf die Position stellen und sagen, wir sollten, weil dieses Problem des PsychotherapeutInnenmangels einfach evident und sehr, sehr groß ist, diese Technik auf jeden Fall nutzen, weil sie nachweislich hilft, wenn wir sie richtig einsetzen. Ist sie eine Lösung für das große Problem? Offensichtlich nicht, weil sie nicht die komplette therapeutische Behandlung zum aktuellen Zeitpunkt, müsste man natürlich auch sagen, ersetzen kann. Gleichzeitig möchte ich aber auch festhalten, dass es nicht sinnvoll ist, die Technik quasi nur als Pflasterlösung hinzustellen, sondern weil wir in allen medizinischen Bereichen, auch wirklich in der traditionellen Medizin, sehen, dass der Einfluss der Technik immer mehr zunimmt und die Möglichkeiten, die sich durch die Technik bieten, sehr, sehr groß sind. Alles natürlich immer unter der Voraussetzung, dass die Technik so eingesetzt wird, wie sie nachweislich sinnvoll, naja, eingesetzt werden sollte und auch tatsächlich funktioniert.
2: Vielen, vielen lieben Dank, Valentin. Das war ein sehr, sehr aufschlussreiches Interview.
1: Sehr, sehr gerne. Vielen Dank. Ich hoffe, es gab spannende Einsichten.
0: AI-Anwendungen in der Psychotherapie können also ein sehr hilfreiches Tool sein, solange ethische Aspekte immer mitgedacht werden. Das sagt Valentin Weber. Er ist Doktorand am Institute for Ethics and Technology an der TU Hamburg und hat uns sein Forschungsprojekt vorgestellt. Er untersucht AI-Anwendungen, die in psychotherapeutischen Kontexten eingesetzt werden, aus einer ethischen Perspektive. In diesem Gespräch hat Valentin immer wieder von DIGA gesprochen. Das ist ein Verzeichnis des Bundesinstituts für Arzneimittel und Medizinprodukte. Dort werden auch all die Apps gelistet, deren Nutzung von den Krankenkassen übernommen werden. Ihr findet sie unter www.diga.bfarm.de, wenn ihr dann auf der linken Seite ein Häkchen bei Psyche setzt. Weitere Infos zu Valentin Weber und seiner Forschung findet ihr unter www.tuhh.de/ethics/team. Und wenn ihr gerade in einer seelischen Notlage seid, dann könnt ihr euch auch immer an den Krisendienst Mittelfranken wenden. Ihr könnt dort telefonisch, per Mail oder persönlich vor Ort Kontakt aufnehmen. Infos findet ihr unter kdmfr.de.

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0: Vogel der Woche. Angesichts dieser Scheiße hier im Land, beziehungsweise dieser Scheißstimmung in vielerlei Situationen, die man gar nicht mehr nur nach Sachsen delegieren kann, sondern die eigentlich in unserem Umfeld permanent stattfinden, Diskussionen, Gespräche, die man einfach nicht aushält. Also angesichts dieser Tatsache, dass man sich in den Städten ja fast schon wie auf Inseln fühlt, denken eine ganze Reihe von Menschen darüber nach, ob sie dieses Land nicht lieber verlassen sollten. Und in Ländern leben, in denen es diese Haltung zumindest nicht so häufig und vor allen Dingen nicht so brachial gibt. Ja, und als wir uns da am Freitag unterhalten haben, sagte Alex, ach, ich könnte mir sowas wie Südgeorgien vorstellen, South Georgia. Und ich dachte, was? Südgeorgien? Sind da nicht Haufen Berge und so? Und er meinte aber die Insel im Antarktischen Meer eigentlich. Also sozusagen im Umfeld des ewigen Eises der Antarktis. Und dann habe ich mir so kurz vorgestellt, wie man da wohl leben würde. Als einziger vermutlich. Weil die, die da wirklich leben, sind Vögel. Ein paar Albatrosse, ein paar Sturmtaucher und vor allen Dingen 400.000 Königspinguine. Dann habe ich so ein bisschen einen Moment lang verstanden, dass dieser Impuls natürlich auch daher kommt, einfach einmal umgeben zu sein von schönen Dingen. Denn diese Königspinguine, die sind tatsächlich schön. Das sind also, das kennen Sie wahrscheinlich irgendwie aus dem Fernsehen. Ne? Es gibt so ein paar Bilderbuchvögel, die man eigentlich gar nicht erfinden könnte. Also wenn es jetzt irgendjemand geschöpft hätte, dann wäre das eigentlich undenkbar, so einen Vogel zu schöpfen. So einen knappen Meter hoch ist er und watschelt wie alle Pinguine relativ unbeholfen, aber dann doch irgendwie süß so über Land. Und hat, also wenn Sie jetzt nicht wissen, wie der aussieht, neben dem rußoberfarbenen Wrack und dem weißen, was man so kennt, ne, Bauch und bis zu den Beinen runter, hat er dann so eine orange-rote Brust bis zur Kehle fast. Aber da kommt ja der Wrack von rechts und links und dann kommt das Gesicht. Und das ist so schwarz und hat orangene Flecken, da wo bei uns die Ohren wären, so ein bisschen dahinter. Und vorne, wo der Schnabel ist, da ist dann auch nochmal so ein orangener Streifen, der bis zur Schnabelspitze am Unterschnabel vorgeht. Also wirklich bildschön. Dieser Vogel, wirklich schön. Und im Wasser natürlich unglaublich behendig. An Land hat er keine Feinde, also auch auf South Georgia nicht. Außer vielleicht die Eier, die er da bewacht, wenn er brütet. Die wechseln sich ab, die beiden, ne? Männchen, Weibchen fischen immer und länger als 10 Tage sollte es nicht dauern, bis der Partner wiederkommt. Dann verhungern die Jungen. Aber solange sie brüten, haben sie da so einen schönen kleinen Federsack. Möchte man manchmal auch haben. Sowas, was bis runter geht zu den Füßen, was alles so schön warm hält und überhaupt frieren die ja nicht, ne? Das ist ganz wunderbar. Die haben so feine Federn, dass es schon fast aussieht, als hätten sie gar keine, sondern als wäre das so ein kleines Fell. Ja, ja. Und dann gibt es natürlich eine ordentliche Fettschicht. Wenn die zu ordentlich wird, wenn die also einen richtigen Bauch haben, dann können sie nicht mehr so elegant laufen. Dann fallen sie auch mal nach vorne um. Aber haben ja große Füße. Also irgendwie kommen sie dann auch wieder hoch und das sieht sehr lustig aus, wenn die hochkommen, weil das ist so 1-2 Schritte und dann zack, da bin ich wieder. Und dann stehen sie wieder Meter groß und watscheln weiter. Ja, und mit diesem Sack schützen sie natürlich das Ei vor der Kälte. Ansonsten weiß ich nicht, vielleicht ist es auch schön, da unten so warm zu haben. Im Wasser dann zum Beispiel auch, könnte ich mir vorstellen. Aber auch das weiß man nicht so genau. Es gibt so, also neben dieser Riesenkolonie, also das ist schon fast so ein Achtel der Weltpopulation, also 3 Millionen oder sowas gibt es, glaube ich, insgesamt. Und das ist so fast zirkumpolar, ja, also, und dann kann man die auch in Australien, da gibt es so die nördlichsten Kolonien, auch mal sehen. Oder eben auf South Georgia, wo ja der Alex hin will, was er dann wohl da macht, sich mit den Pinguinen unterhalten. Und da sind wir beim Klang der Pinguinkolonie, denn die ist natürlich nicht ohne. Der Königspinguin. Ja, das ist er. So richtig gefährdet ist er nicht. Außer vielleicht durch Überfischung und doch immer mehr Gäste dort in der Antarktis. Also es gibt offenbar mehr Leute mit Geld, die sich das leisten können, da mal runter zu fliegen und dann noch zu fahren. Kostet so 10.000 so Minimum Euro. Nicht Eier. Und da gibt es wohl offenbar doch schon ein bisschen viele Störungen auch und auch ein bisschen viel Fischerei. Aber naja, bislang hat er noch nicht so richtig viel zu befürchten, der Königspinguin, der Bilderbuch Schöne Vogel, der uns ein wenig in den Winter geleitet, nicht wahr? Also insofern genießen Sie den Klimawandel. Ciao.
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0: hat sich denn aus Ihrer Sicht die Lage obdachloser Menschen in den vergangenen Hitzewochen aus Ihrer Sicht entwickelt?
1: Naja, grundsätzlich natürlich Menschen, die ohne jegliche Unterkunft auf der Straße leben, sind diesen heißen Temperaturen einfach schutzlos ausgeliefert. Und wenn wir sehen, wir sprechen ja jetzt nicht nur einfach von warm und heiß, sondern es ist tatsächlich eine Hitzewelle, die das Leben aller Menschen gefährdet, die sich dann dieser Hitze auch aussetzen müssen. Und das muss man nochmal sagen, dass es sich dabei um eine wirkliche Krise handelt. Und das haben wir in den letzten Jahren so massiv nie erleben müssen. Und wir gehen ja davon aus, dass sich das leider wiederholt. Und insofern ist jetzt wirklich der Handlungsdruck groß für alle, tätig zu werden, um besonders Menschen, die eben keinerlei Rückzugsorte besitzen, vor dieser Hitze zu schützen.
0: Handlungsdruck für alle ist noch ein bisschen allgemein. Wen konkret sprechen Sie da an?
1: In erster Linie natürlich ist die Politik, die Kommunen sind zum Beispiel gefragt, wenn es darum geht, Schutzräume zur Verfügung zu stellen, kühle Orte zu öffnen, damit die Menschen dort auch über Tag sich schützen können. Notunterkünfte wissen wir, da kann ich jetzt zwar abends hin. Die Frage ist natürlich auch, inwieweit diese Notunterkünfte auf diese Hitze vorbereitet sein können. Aber dann am frühen Morgen werde ich dort wieder rausgeschickt in diese wahnsinnige schwüle Luft, die zum Teil ja auch jetzt in den letzten Tagen oder zumindest in der letzten Woche sehr vorfinden mussten. Und muss dann eben schauen, wo kann ich denn über Tag entsprechend mich aufhalten. Und insofern eine der grundsätzlichen Forderungen, es müssen Unterkünfte zur Verfügung gestellt werden, wo ich 24 Stunden sein kann, also wo ich nicht rausgeschickt werde, um dann auch tatsächlich mich zumindest zurückzuziehen. Ich muss dafür sorgen, dass ich ausreichend Wasser zur Verfügung stelle als Kommune. Das heißt, es ist wichtig, dass überall Brunnen installiert wieder werden, reaktiviert werden oder eben einfach nur da sind, die dann auch die Möglichkeit bieten, dass ich mich erfrischen kann und eben auch Wasser zu mir nehmen kann. Es braucht ja grundsätzlich, müssen wir ja auch für andere Gruppen in der Bevölkerung schauen, wenn es wirklich so dramatisch ist, dass wir über 40 Grad haben, wo können Schutzräume aktiviert werden, die klimatisiert sind und wo alle Menschen sich dann auch wirklich aufhalten können und wo die unterschiedlichen Bedarfe berücksichtigt werden.
0: Sind die Kommunen aus Ihrer Sicht aktuell auf diese Hitzewellen überhaupt vorbereitet?
1: Vom Bund her kam ja schon der Appell, dass Hitzeaktionspläne in allen Kommunen vorliegen müssen. Das heißt, dass die Kommunen sich vorbereiten müssen, genau auf diese Phasen, die wir jetzt eben auch sehen und erleben. Die Kommunen haben sich da auf den Weg gemacht. Es gibt Hitzeschutzpläne vor Ort. Die Frage ist natürlich, sind die so ausgearbeitet, dass sie tatsächlich auch alle Gruppen berücksichtigen, dass sie über die richtigen Kommunikationsstrategien verfügen. Das heißt, wir müssen ja schauen, wie können wir die

0: Menschen erreichen, wie können wir sie über die momentanen Gefahren informieren und wie können wir dann auch die Wege bereiten, dass sie diese Wege zu den kühlen Orten, zu den Schutzräumen eben dann auch finden. Da ist sicherlich die eine Kommune besser aufgestellt wie die andere und da braucht es sicherlich auch noch Zeit, dass diese Pläne ausgeweitet werden können und dann auch für zukünftige Hitzewellen dann sofortige Maßnahmen in die Wege geleitet werden können. Ich meine, wir sehen ja, dass die Menschen an die Folgen dieser Hitze auch versterben und die Wohnungs- und obdachlosen Menschen, die auf der Straße leben, haben ein gesundheitliches Risiko. Sie haben es ja auch schon angesprochen.
1: Welche gesundheitlichen Risiken bestehen denn für die Menschen ganz konkret auf der Straße bei diesen Hitzewellen?
0: Da sind sie oft gesundheitlich vorbelastet. Also sie leben ja nicht erst seit jetzt im Sommer auf der Straße, sondern manche Menschen leben ja schon sehr lange auf der Straße und dieses Leben prägt. Und daher gibt es Herz-Kreislauf-Erkrankungen. Es gibt Menschen, die eben auch Wunden an den Füßen, an ihrem Körper haben. Es gibt psychische Erkrankungen, die Menschen belasten. Und diese Vorbelastungen und dann noch zusätzlich die Hitze führen natürlich dazu, dass sich die Gefahr erhöht, dass ich auch versterbe an diesen Folgen. Und dazu muss man sagen, dass Hitze auch dazu führt, dass psychische Belastungen noch mal viel, viel stärker erscheinen. Wir wissen, dass bei Hitze Suizidraten sich erhöhen. Also all das trifft auf eine Personengruppe, die, wie gesagt, schon von vornherein eine höhere Belastung mit sich bringt. Dazu kommen natürlich auch Suchterkrankungen, die den Körper weiter belasten, wenn hohe Temperaturen dazukommen. Wunden, die sich mehr infizieren, weil eben die Hitze dazu führt, dass die Wunde auch nicht mehr richtig, also sie wird schlecht versorgt, weil die Menschen keinen guten Zugang zur medizinischen Versorgung haben. Aber dann auch nochmal eben die zusätzlichen Belastungen.
1: Sie von der Bundesarbeitsgemeinschaft Wohnungslosenhilfe warnen ja seit Jahren vor solchen Entwicklungen. Warum wird letztlich ein wirksamer Hitzeschutz aus Ihrer Sicht bis heute nicht konsequent umgesetzt? Ich meine, gerade zuletzt hat ja Bundeskanzler Merz zu erkennen gegeben über seinen Sprecher, dass er persönlich auch nichts gegen die Hitze tun könne. Offenbar scheint, wenn ich es richtig verstehe, auch in der politischen Spitze das Problem noch nicht so ganz angekommen zu sein.
0: Es ist ja vieles, was wir schon Jahre fordern, was leider nicht in diese Umsetzung kommt, wie wir es uns erhoffen und wie wir es uns wünschen und wie es auch notwendig ist. Wir sehen aber, und ich glaube, das ist schon jetzt durch die letzte Hitzewelle nochmal deutlich geworden, dass sich der politische Druck erhöht. Also neben dem, dass es natürlich jetzt ganz speziell, wenn wir wohnungs- und obdachlose Menschen anschauen, wir auch anschauen müssen, wie werden sie denn untergebracht? Also selbst wenn sie denn untergebracht werden, wie sind dann die Ausstattung dieser Unterkünfte? Da herrschen dann auch Temperaturen von 40 Grad, was auch nicht sein kann. Also daher, der Appell ist groß und ich glaube, dass es jetzt auch nochmal einen gewissen Druck dazu gibt und die Politik jetzt von allen Seiten, von den Akteuren zumindest, die hier aktiv, das sind Gesundheitsämter, das sind die Ministerien, die zuständig sind, die ja jetzt deutlich nochmal neue Zahlen auf den Tisch bekommen und sehen, wie viel Leben kostet denn so eine Hitzewelle. Und dann hoffe ich, dass der Handlungsbedarf doch allmählich ankommt.
1: Abschließend gefragt, was sagt das über eine Gesellschaft aus, wenn extreme Hitze für obdachlose Menschen aktuell jedes Jahr noch aufs Neue zur tödlichen Gefahr wird, so wie im Winter ja auch die Kälte, wobei gegen Kälte ja mittlerweile etwas mehr getan wird.
0: Es zeigt, dass Menschen, die Ausschluss erfahren, auch immer wieder vergessen werden, wenn es darum geht, dass sie nochmal besonders Berücksichtigung erfahren eigentlich müssten. Es gibt viele Aktionspläne, die schon auch wohnungslose Menschen berücksichtigen. Und dennoch sehen wir aber, dass gerade im niedrigschwelligen, aufsuchenden Bereich, weil das ist wichtig, die Menschen müssen angesprochen werden, sie müssen Wege aufgezeigt bekommen, dass da jetzt gerade auch Sparmaßnahmen greifen. Und das zeigt einfach nur, dass wir an den falschen Stellen als Gesellschaft sparen und dass wir da nicht hinschauen, wo wir auf jeden Fall hinschauen müssen. Und Menschenrechte und Menschenwürde muss einfach ganz oben auf der Agenda stehen und muss mehr zählen als die Einsparungen, die gerade so alle durchgeführt werden.

Soweit der Stoffwechsel. Jetzt gebe ich weiter an Lucia Farul unserer rumänischen Sendung und dann außerdem noch viel Spaß mit dem weiteren Z-Programm, wie zum Beispiel den lokalen Leidenschaften, die heute mehr oder weniger alle Künstlerinnen vom diesjährigen Bardentreffen bei sich begrüßen dürfen.

Unsere Sendung neigt sich zu Ende. Wir wünschen Ihnen eine wunderschöne Woche. Ciao. 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
5: Radio Z 95,8. Ihr hört die lokalen Leidenschaften. Und es ist nicht Donnerstag und ich bin trotzdem im Studio und das nicht nur eine kleine Stunde. Nein, wir sind hier für euch bis 24 Uhr. Das machen wir nicht zum Spaß, das machen wir nur, wenn wir einen sehr, sehr guten Grund haben. Und der sehr, sehr gute Grund sitzt mir gegenüber, denn ich würde das mit ganz wenig Personen machen. Schön, dass du wieder da bist, Lee.
6: Ja, das ist meine Lieblingstradition. Vielen Dank, Lisa. Es freut mich wirklich immer wieder. Das ist so meine Einstimmung auf die Mutzbühne einfach. Ich kann es immer eine Woche vor der Mutzbühne nicht ganz glauben, dass es jetzt nur noch eine Woche oder zwei Wochen hin sind. Und das hilft mir irgendwie, das einzuordnen, dass es jetzt bald so weit ist.
5: Es ist real. Die Bands existieren. Oh mein Gott. Bevor wir zu den Bands kommen, müssen wir dich vorstellen.
6: Mhm. Können wir gerne machen. Ja. Also ich bin Lilly, ich arbeite jetzt seit 2022 in der Mutz und werde hier einmal im Jahr eingeladen, um die Bands von der Mutzbühne vorzustellen mit euch. Und machst du die Orga und noch ein paar andere Sachen in der Mutz und bin sehr happy mit meinem Job und den neben dem Studium machen zu dürfen, weil auch wenn es immer auf die Prüfungsphase fällt, aber und es macht einfach immer voll viel Bock, so viele MusikerInnen kennenlernen zu können und sich zu vernetzen und ja, ich liebe meinen Job. Liebe geht raus an die Mutz.
5: Beste Voraussetzungen. Ja. Wir brauchen noch eine Runde Basics für die Zuhörerinnen und Zuhörer. Mhm. Die Mutzbühne steht wo, was passiert da und wie kommen die Leute dahin? Es ist eine Triple-Frage.
6: Ja, also die Mutzbühne gibt es jetzt schon seit über 20 Jahren am Badentreffen und das Badentreffen feiert auch dieses Jahr 50 Jahre Bestehen und und wir sind am Lorenzer Platz und repräsentieren einfach die lokale Musikszene und ich finde, das machen wir ganz gut.
5: Wie kommen die Bands dahin? Das war nämlich Teil 3 der Frage.
6: Ach so, pardon. Man kann sich immer so Ende Januar, Anfang Februar bei uns bewerben, einfach per Mail an mich und dann haben wir so ein recht nettes ehrenamtliches Gremium, das dann
7: recht nett?
6: Ja. Das dann einfach ein paar Bands auswählt und wir hoffen immer so die Szene einfach gut, so gut wie möglich abzubilden jedes Jahr. Und ja, schreibt mir gerne Bewerbungen, aber erst nächstes Jahr wieder. Und man kann mich auch immer gerne ansprechen, wenn man Fragen hat, was in so eine Bewerbung reinkommt oder wie sich die Chancen erhöhen oder so. Also meldet euch gerne bei mir.
5: Wenn jemand jetzt schon total fleißig vorm Radio sitzt und mitstenografiert, gibt es so ein Kurzding, also was man jetzt schon mal vorbereiten könnte, um sich dann bewerben zu dürfen?
6: Mir reichen ein paar Links und ein paar Fotos und Musik, ein paar MP3s maybe und vielleicht ein paar Sätze auch, warum man eigentlich Bock hat auf die Mutzbühne und was einem das bedeuten würde. Also keep it simple, es haben auch viele Bands irgendwie Bewerbungsvideos geschickt, das ist natürlich auch schön und erzeugt halt Aufmerksamkeit, aber es muss auch nicht sein. Also ja, keep it simple.
5: Ja, und wenn es gibt, was ich immer ganz geil finde, ist tatsächlich so ein Mitschnitt von irgendeinem Auftritt. Ja, und der muss überhaupt nicht geil sein, das ist ganz wichtig. Wir sind alle Musikprofis und recht nett. Aber es reicht völlig, wenn wir einfach sagen, hey, wir haben die einmal gesehen, was spürt ihr, was für eine Energie auf dieser Bühne ist.
6: Ja, ja, das stimmt. Und Live-Video ist auch wichtig.
5: Ja, und das wird auch nicht besser, wenn man das dann nochmal super duper abmischt oder so, sondern ne.
6: Ja, oder man schaut halt auch, dass man einfach viel in Nürnberg spielt auch, dass sich dann auch die Wahrscheinlichkeit erhöht, dass dieses Gremium halt zufällig mal bei einem Konzert ist. Und auf irgendwelche Netzwerktreffen gehen ist immer auch hilfreich.
5: Ja, vorher schon mal in der Sendung gewesen sein, auch hilfreich. Weil es ist tatsächlich so, du bekommst diese lange Liste und gehst du durch und sagst, kenne ich, was ist denn das?
6: Ja, voll, also connecten auch sehr wichtig.
5: Hervorragend. Es haben sich wie viele Bands beworben dieses Jahr?
6: Ich glaube 140, ich weiß es gerade nicht mehr ganz genau, aber so um den Dreh. Also es sind immer zwischen 140 und 180. Genau. Und einige Bands, die aber auch aus anderen Städten kommen und die wir leider nicht berücksichtigen können.
5: Da sind wir recht streng. Wie viele Bands haben es geschafft?
6: 16. Und genau, und eine davon ist eben immer, das ist praktisch das Resultat aus dem Sparda-Band-Voting. Und dann gibt es auch noch ein Artist-in-Residence-Projekt, da sprechen wir auch später noch drüber. Das gibt es erst seit letztem Jahr und es ist so ein Partnerstädte-Projekt und da haben wir eben eine Band aus Nizza, die dann zusammen mit einer Nürnberger Band innerhalb von einer Woche ein Set erarbeitet und da bin ich auch schon sehr, sehr, sehr gespannt drauf, wie das dieses Jahr wird und genau, dann haben wir so ein bisschen Nizza-Flair auch an der Mutzbühne.
5: Aber eine Band hat es ganz regulär einfach durch die Jury durchgeschafft.
6: Durchgekämpft.
5: Herzlich willkommen jetzt hier auf Platz 1 unserer heutigen Sendung The Green Apple Sea.
7: Hallo, vielen Dank, dass ich hier sein darf.
5: Es ist eine Freude, dass du da bist. Wer steckt hinter der Stimme und wer gehört eigentlich noch zur Band?
7: Ja, ich bin Stefan. Ich singe und schreibe Lieder. Und wir sind insgesamt, ich habe keine Ahnung, ich glaube 5 oder 6. Das kommt immer so ein bisschen drauf an, wer Zeit hat. Und sind eine Band, die so tut, als wenn Country Indie wäre. So ein bisschen.
6: Okay. Und was würdest du sagen, wie laufen gerade eure Vorbereitungen auf euren Auftritt? Wie ist so die Gefühlslage aktuell?
7: Die Gefühlslage ist sehr, sehr gut. Wir haben beschlossen, dass wir den Auftritt einfach nur genießen wollen. Und wir hatten viele aufregende Auftritte in den letzten Monaten. Und wir sehen so den Auftritt auf der Bühne am Lorenzer Platz so als Belohnung für all das, was wir erleiden mussten.
6: No.
7: Und wir proben fleißig. Okay. Allerdings nur zu dritt im Moment, weil unser Bassist wohnt in Münster, das ist zu weit weg. Und die Lena hat 2 Kinder und die muss immer, kann dann abends nicht weg, wenn wir proben. Aber wir proben und freuen uns.
6: Voll gut. Und wenn du sagst, magst du teilen, was so in einem Jahr ein bisschen hart war als Band oder wie? Musst auch nicht, oder doch, du kannst auch über Highlights reden, wie du möchtest.
7: Das ist ja eine Sache, über die man jetzt auch viel spricht, so als Band. Wie ist das mit Auftritten? Wir machen das ja jetzt schon eine ganze Weile. Also wir haben im Jahr 2000 unsere erste Platte veröffentlicht und können so ein bisschen nachvollziehen, wie sich das verändert hat. Wie leicht oder schwer kriegt man Auftritte? Wo kriegt man Auftritte? Und es hat sich einfach massiv verändert in den letzten 10 Jahren. Und man findet halt einfach oft roughere Bedingungen vor als sonst. Und aber ich will jetzt auch gar nicht jammern, weil wir hatten eine tolle Zeit. Wir haben eine neue Platte rausgebracht jetzt im Februar diesen Jahres. Und wir haben einfach dafür schon im Oktober 2025 angefangen zu spielen.
6: Ja.
7: Und wir wollen jetzt gar nicht irgendwie in den großen Städten spielen, sondern wir gehen auch gern mal so ein Abenteuer ein. Also wir waren jetzt mal in Breslau, das war total spannend, in so einem ganz mini kleinen Laden. Das war alles völlig absurd, aber es war total schön.
6: Schön.
7: Oder wir haben auf einem Schiff gespielt, in einer alten Mühle, keine Ahnung. Also es war viel dabei und das macht immer viel Spaß. Aber es ist natürlich auch anstrengend, einfach, weil man hat ja ein Leben. Das ist so wie, obwohl du hast ja gesagt, du liebst deinen Mutzjob und musst noch studieren oder studierst noch.
6: Ich habe kein Leben.
7: Genau, ja, ne? Also man, du kennst das ja. Ne? Man denkt sich, ist das alles super und dann kommt aber die Klausurenphase. Mhm. Und bei uns ist das so, super, 3 Tage durch die Gegend gefahren und am Montag muss man aber wieder um 6 Uhr auf der Matte stehen oder so.
6: Reality-Check.
7: Genau. Aber wie gesagt, ich will nicht jammern. Ich bin froh, dass wir rumkommen. Ich bin froh, dass wir Auftritte spielen. Und der bei euch auf der Mutzbühne ist ein ganz besonderer und ganz schöner.
6: Das freut mich. Und wer macht bei euch das Booking? Macht ihr das einfach selber?
7: Ja, das machen wir selber. Haben wir eigentlich fast immer gemacht. Wir hatten immer mal so für ein oder zwei Jahre jemanden, der sich gekümmert hat. Aber mit uns ist es auch nicht so einfach, Geld zu verdienen. Das ist so ein bisschen das Problem. Also wenn jetzt jemand eine Booking-Agentur hat, dann finde ich das, also mit uns kann man schwer arbeiten, weil das Geld, natürlich muss man irgendwie den Sprit bezahlen oder so. Aber Geld ist für uns eigentlich kein Grund, einen Auftritt abzulehnen. Also wir erzählen immer so gern diese alte Geschichte, wie wir für 50 Euro nach Brüssel gefahren sind und am gleichen Abend wieder zurück, weil Wuschi arbeiten musste. Wow. Aber das war super. Ja. Also weil, wenn man spielen kann, wie gesagt, gerade unter den Bedingungen jetzt, dann ist das echt ein Geschenk. Und dann sollte man sich auch auf Abenteuer einlassen. Ja. Das klingt so einfach, wir leben nicht von der Musik. Also wenn jetzt jemand davon lebt, ist das ein ganz anderer Schnack. Also dann ist es klar, dann brauchst du Geld, dann musst du Geld verdienen.
6: Und spontane Frage, weil ich gerade sehe, deine Cappy, habt ihr Metal-Einflüsse?
7: Ja, ich habt liebe Death Metal.
6: Sehr schön.
7: Magst du?
6: Ja, ich kenne die tatsächlich. Ah, ich höre es jetzt nicht so regelmäßig, aber ich habe auch einen Freund mit derselben Cappy und dann habe ich mir die Band mal angehört und war sehr begeistert. Aber was würdest du sagen, wie äußert sich das in der Musik? Oder war
7: die,
6: das
7: der Death Metal oder Metal an sich?
6: Ja, in eurer Musik?
7: Also die ist eigentlich in allem drin, auch wenn man es nicht hört. Also ich bin ein Metal-Kid. Ich bin aufgewachsen mit Heavy Metal. Mein erstes Gitarrenlehrbuch war Heavy Metal Gitar 1 von Peter Bursch.
6: Sehr gut.
7: Und das zweite war Heavy Metal Gitar 2 von Peter Bursch. Und ich habe früher in meinem Kinderzimmer oder Jugendzimmer Black Sabbath gespielt und Maiden und keine Ahnung. Also ich bin so. Aber ich habe schon immer auch alles andere gehört, was mich irgendwie berührt hat. Und ich bin jetzt kein super Gitarrist. Ich kann schlicht nicht in der Metal-Band spielen. Ja. Also ich kann irgendwie in einer Stoner-Band spielen, ich kann irgendwie in einer Hardcore-Band spielen.
6: Das erwartet auch niemand von dir.
7: Aber ich kann nicht in der Metal-Band spielen. Also Neil Young kam dann auch irgendwann rein. Und ich glaube, diese Stimmung, die Metal so hat, so dieses so ein bisschen lost sein, so ein bisschen nachdenklich sein. Und das überträgt sich auf die Musik ganz klar.
6: Sehr cool. Ja, sind wir auch schon so weit, dass wir das mal erproben, ob wir den Metal raushören, Lisa?
5: Wir sind so weit. Und wir hören von The Green Apple Sea den Song Don't Look Down vom Album Dark Kid. Live könnt ihr sie sehen auf der Bühne der Musikzentrale am Samstag um 20.30 Uhr.

0: Wir hörten gerade The Green Apple Sea und wir machen jetzt auch direkt weiter mit der nächsten Band, die am Freitag bei uns auf der Mutzbühne am Bahntreffen spielen wird um 20.30 Uhr. Und ich habe den lieben Dirk hier, den Bandleader von John Q Irritated. Schön, dass du da bist.
1: Ja, schön, dass ich da sein darf.
0: Magst du direkt mal deine Bandmates begrüßen und erzählen, wer was macht in der Band?
1: Ja, also wir sind ein Trio, bestehend aus dem Matthias Rosenbauer am Schlagzeug und dem Tobi Zillner am Sousaphon und Orgel.
0: Blöde Frage, was ist ein Sousaphon?
1: Sousaphon ist so eine Art Tuba.
0: Okay.
1: Und das ist so in dieser New Orleans Brassband-Musik das eins der wichtigsten Instrumente. Es ersetzt quasi den Bass.
0: Okay, dann freue ich mich, das kennenzulernen, das Instrument. Vielleicht darf ich ja auch kurz drauf spielen. und ja, vielleicht so ein paar Eckdaten. Wie lange gibt es euch schon und wie würdest du so grob, also auch nicht unbedingt in Genrebezeichnungen, eure Musik beschreiben?
1: Uns gibt es tatsächlich schon ziemlich lange. Gegründet haben wir die Band 98, also wir sind schon richtige Oldies.
0: Ja.
1: Und dann, damals noch unter anderen Namen, wir hießen damals Hot Club und dann irgendwann hat sich die Band gewandelt. Es wurde weniger so Brassband-Musik, also diese Brassband-Musik sind ja diese Marschkapellen, die da durch die Straßen da in New Orleans laufen. Und irgendwann wurde es so ein bisschen songlastiger, rock'n'rolliger und auch ein bisschen punkiger. Und dann haben wir auch einen Plattenvertrag bekommen und dann wurde aus Hot Club John Q Irritated.
0: Okay.
1: Und ja, neuerdings so seit etwa 3 Jahren sind wir jetzt dann rein als Trio unterwegs. Und ja, die Musik nennt sich New Orleans Funk.
0: Okay, cool.
1: Ja.
0: Da seid ihr, ich glaube, so was in die Richtung hatte ich noch nicht auf der Mutzbühne in meiner Mutzbühnenkarriere. Ich freue mich sehr drauf, bin sehr gespannt.
1: Ja, wir freuen uns riesig.
0: Und ich finde auch den Slot schön und ich finde so generell, wie sich das so ergeben hat, so der Ablauf eigentlich sehr spannend, weil dann auch direkt danach spielen ja Jupiter Orbit Escape, was ja dann nochmal komplett wieder was anderes ist. Und habt ihr schon irgendwelche besonderen Pläne für das Konzert? Habt ihr euch irgendwas Besonderes überlegt oder wie bereitet ihr euch aktuell drauf vor?
1: Ja, wir proben ja regelmäßig und wir haben natürlich schon Basteln an unserem Set und das soll natürlich alles jetzt ein bisschen knackiger werden, auch für die große Bühne und aber wir haben jetzt keine Show à la Helene Fischer
0: das
1: vorbereitet mit
0: nicht.
1: Tanzenden Männern auf der Bühne.
0: Ich akzeptiere eh keine Pyrotechnik. Das ist verboten bei uns.
2: Aber tanzen, lass sie tanzen.
1: Tanzen sollen die Leute bitte. Das fänden wir sehr, sehr schön. Und Pyrotechnik haben wir tatsächlich einmal. Wir hatten mal zeitweise einen Sänger dabei und der hat bei manchen Liedern dann immer so Feuer gespuckt.
0: Was? Wirklich?
1: Und das hat er weder mit uns noch mit dem Veranstalter abgesprochen.
0: Oh.
1: Und dann ist quasi in dem Club so die Lichtleiste abgeraucht.
0: Oh Gott.
1: An dem Abend.
0: Oh nein.
1: Seitdem machen wir das auch nicht mehr.
0: Aber er wurde dann nicht deswegen rausgeschmissen? Oder?
1: Nee.
0: Okay. Also ihr seid okay verblieben.
1: Ja, ja.
0: Schön. Aber macht er das, also ist das einfach ein Hobby von ihm oder?
1: Ja.
0: Okay, also er ist nicht beruflich Feuerspucker.
1: Nein.
0: Wow, das habe ich auch noch nicht gehört. Cool, vielleicht sollte ich das mal in meiner Band vorschlagen.
1: Genau.
0: Ein bisschen Wow-Effekt. Ja, spannend. Und habt ihr Schallplatten dabei oder CDs oder was habt ihr so an Merchandise?
1: Ja, wir haben CDs dabei, Schallplatten, auch die aktuelle, die letztes Jahr bei Rosenau Records erschienen ist, vom Rainer Pürzkal, das kleine Jazz-Label.
0: Mhm.
1: Ja.
0: Aha, da können wir gleich wieder einen Bogen, der Bogen schließt sich, ja, spannend. Liebe Grüße an den Rainer, falls er gerade zuhört. Ich weiß es nicht, aber der ist wahrscheinlich gerade ein bisschen im Stress, so kurz vorm Badentreffen.
1: Ich glaube auch, ja.
0: Voll schön. Und was bedeutet euch das, auf der Mutzbühne zu spielen? Und was waren so die letzten Highlights in eurem Jahr, so konzerttechnisch?
1: Gut, wir spielen einfach viel momentan und was waren jetzt tolle Konzerte, war zum Beispiel bei Jazz Burghausen oder letztes Wochenende waren wir auf so einem kleinen, schönen Festival Richtung Hersbruck raus, es hieß Bright Mountain Festival und einfach viele schöne Konzerte gehabt in kleinen Clubs. Aber ich freue mich riesig auf die Mutzbühne, weil ich mir das schon die letzten 2-3 Jahre gedacht habe. Ich gehe ja sehr, sehr gerne aufs Badentreffen und schaue mir da immer sehr viel an. Und irgendwie ging es mir so, dass ich mir gedacht habe, auf der Mutzbühne ist eigentlich wirklich mit das schmissigste, schönste Programm. Also da war ich oft erstaunt, was eigentlich unsere lokale Szene hervorbringt und was ihr da dann auch auf die Beine stellt mit den Leuten. Und das war irgendwie riesig. Also ja. Da gab es zum Beispiel letztes Jahr den Frieder Gräf, das hat mir super gut gefallen, die Karin Raab-Hansl und das sind einfach richtig tolle Bands, richtig tolle Künstler und ja.
0: Ja, mich freut es auch, dass ihr euch alle untereinander schon ein bisschen kennt und dass man sich nicht so fremd ist, weil das hilft auch einfach so, wenn man an Umbau zum Beispiel denkt, dass man einfach schon mal sich gesehen hat, man kommt miteinander klar und man faucht sich nicht an, wenn die eine Person gerade mal den Amp anfasst oder so. Das ist, irgendwie erleichtert mir das auch die Arbeit, dass ihr euch alle gut versteht.
1: Ja, gerade, also der Freitagabend ist super. Die Conny Kohle sind ja eigentlich Freunde und die Joe eigentlich auch.
0: Schön.
1: Wir kennen uns gut und wir freuen uns auch einfach auf den Abend, auf die Konzerte auch der anderen. Ja. Also das wird, glaube ich, einfach ein Abend unter Freunden.
0: Toll. Ja. Schön. Haben wir noch kurz oder wollen wir gleich
3: rein? Ihr habt noch kurz. Ich muss mich dazwischen mal bei Andreas bedanken übrigens, denn der ganze Zeit hier schon A, die Vorbereitungen gemacht hat und B, sich in der Küche um die Bands kümmert. Und Andreas' Vorbereitungen gehen so weit, dass Lilly und ich quasi beide einen minutengenau ausgearbeiteten Plan vor uns haben. Und ich bekomme Fragen gestellt wie, hast du einen Stift? Weil du musst danach nach jedem Künstler das ausstreichen, damit du genau weißt, wo du bist. Ah, also es ist kurz vor Mikromanagen oder so eine Mischung aus Mikromanagement und Overwhelming Love.
0: Ich habe einen Stift. Vielen Dank, Andreas. Also wirklich an der Stelle wichtig zu sagen. Einfach, ich liebe auch einfach, dass es immer so ordentlich ist beim Andreas.
3: Das ist unglaublich, oder?
0: Das ist geil.
3: Ich mache das seit 16 Jahren so. Das ist seit 16 Jahren ordentlich in Excel.
0: Cool. Ich genieße es seit 5 Jahren circa. Sehr dankbar.
3: Wir müssen nur herkommen und mit großartigen Musikerinnen und Musikern sprechen und mit unserem Stift, den wir noch gebracht gebrochen haben, dann das ordentlich ausstreichen auf unserer Excel-Tabelle.
0: Was ein Service.
3: Andreas ist übrigens gerade da hinten und zeigt auf die Uhr. Ja, ich habe ein Backtiming. Danke. Er sagt, er kann mich nicht hören. Er hat ein T-Shirt, auf dem steht super. Keine weiteren Fragen. Genau. Nein, ihr habt einen Song mitgebracht, den wir jetzt von euch hören. Who Got Love vom Album Must Have Been Great. Gibt's was, was wir vorab wissen müssen zu diesem Song?
1: Wie viel Zeit habe ich denn?
3: 20 Sekunden.
1: Hört ihn einfach an.
0: Okay.
1: Es gibt eine tiefere Erklärung hinter dem vordergründigen Titel, aber das kriege ich jetzt so schnell nicht hin.
0: Okay. Das hören wir dann am Bahntreffen vielleicht.
1: Genau.
3: Freitag, 20.30 Uhr. Bekommt ihr es dann zu hören. Junkie Irritated, aber jetzt in den lokalen Leidenschaften auf Radio Z.

0: So, und wir haben gerade Crimson Roots gehört. Ich bin wieder in der richtigen Zeile. Das war der wunderschöne Song Steps. Und wir machen jetzt gleich weiter hier mit unserem Programm auf der Mutzbühne am Badentreffen. Und bei uns im Studio sitzen jetzt die zwei von Slam Elephant. Und ihr seid ja noch viel, viel mehr Personen. Vielleicht wollt ihr euch mal kurz vorstellen, wer ihr seid und wer was bei euch macht.
1: Ja, ich bin der David und bin zurzeit Bassist bei Slam Elephant.
0: Zurzeit.
1: Okay. Ja. Ja, tatsächlich hat sich unser Bassist verabschiedet, also aus beruflichen Gründen. Okay. Und zurzeit spiele ich da eben Bass. Und ja, der Nachfolger des Bassisten, der steht aber schon in den Startlöchern, ab September allerdings erst.
0: Okay.
2: Ja, an der Stelle danke an den David, dass er von der Gitarre weggeht und sich den Bass schnappt. Ich bin der Philipp, ich bin der Schlagzeuger in der Band.
3: Oh, die Schlagzeuger dürfen mal mitkommen.
2: Ja.
3: Das ist ganz selten.
2: Ja, weil alle anderen konnten. Ich bin, nee, Quatsch.
0: Ja, und ich habe es vorhin schon kurz erklärt, dass wir eigentlich nur so Nürnberger Bands haben, aber ihr seid jetzt praktisch eine der Ausnahmen und ihr habt beim Sparda Band Voting gewonnen. Und ja, wie waren da so bei euch die Emotionen oder wie habt ihr so das Voting empfunden? Wie war das für euch, da teilzunehmen und habt ihr gedacht, dass ihr gewinnt und wie habt ihr so eure Community aktiviert?
2: Boah, ja, also wir sind echt super dankbar, dass das so viele Leute für uns gewotet haben. Also wir waren da echt sprachlos und echt überrascht. Mhm. Aber wir haben auch so einen kleinen, ja, Meme-Marathon veranstaltet.
0: Okay.
2: Also aus der Bandgeschichte kamen ganz viele Fotos hoch, die irgendwie mit blöden Texten versehen worden sind. Und da wir 6 Leute in der Band waren und alle auch aktiv an der Sache mitgearbeitet haben, gab es da WhatsApp-Spam-Statusnachrichten, genau. Und ganz viele Leute haben da einfach echt täglich für uns gewotet und
0: voll
2: haben das noch verbreitet. Und ja, vielen Dank an alle da draußen.
0: Ja, Glückwunsch.
1: Und vielen Dank an den Georgie, unseren Saxophonisten, der

0: dann vor, auch noch ein bisschen länger zu bleiben oder nur für euer Konzert am Sonntag?
1: Also wir sind auf jeden Fall länger da.
0: Okay.
1: Es ist, ja, auf jeden Fall der Plan.
0: Ich als,
1: ja, nee, das nicht. Ich habe zum Geburtstag noch eine Festivalkarte geschenkt bekommen,
0: okay,
1: und ich bin echt froh, dass der Gig am Sonntagabend stattfindet, weil dann habe ich dann 2 Tage vorher noch Zeit.
0: Ist bei Rock im Wald?
1: Mhm.
0: Ja, okay, das war mir ein bisschen klar. Ja, cool. Was sind denn so eure letzten Veröffentlichungen gewesen oder habt ihr gerade noch was in der Pipeline?
2: Tatsächlich hatten wir 2024 ein Unplugged-Album veröffentlicht. Das war unsere erste Platte auch, unsere erste Vinyl. War sehr aufwendig produziert, sehr lange auch. Und ist mal was komplett anderes, als wir normalerweise tun. Und dieses Unplugged ist durch die ganze Corona-Pandemie ein bisschen gewachsen, als wir dann im kleineren Rahmen gespielt haben, dass wir dann auch die Abstandsregeln einhalten.
0: Ja.
2: Und so ist es daraus gewachsen, dass wir dann eben komplettes Unplugged-Album The Lounge aufgenommen haben. Grüße gehen raus an den Yogi, unseren Produzenten.
0: Cool.
2: Ja, genau.
0: Sehr schön. Und habt ihr auch vor, Unplugged zu spielen auch am Body oder ist das alles nur mit Stromgitarren?
1: Nö, das sind nur Stromgitarren.
0: Okay, nice. Ja, cool. Wie sind so gerade die Vorbereitungen? Probt ihr viel oder seid ihr so entspannt, weil ihr eh gerade schon viel spielt? Oder wie ist so die Gefühlslage?
1: Beides. Also
0: okay. Tatsächlich
1: sind wir gerade mal wieder sehr aktiv und haben vor, an diesem mega heißen Wochenende haben wir uns tatsächlich im Keller und im Studio verkrochen und haben nochmal 2 Songs recorded. Also,
0: oh, wow.
1: Ja, tatsächlich, und haben da uns jetzt in letzter Zeit schon sehr häufig zum Musizieren getroffen,
0: cool,
1: um das Ganze wieder ein bisschen aufzuheizen.
2: Ja, auch der neue Bassist muss eingeprobt werden. Ne? Die haben wir ja die letzten Wochen doch viel geprobt, aufgrund dessen, da ich jetzt doch ein anderes Instrument spiele, sind doch nur 4 Saiten, aber doch nicht so einfach.
0: Das ist schon eine Umstellung.
2: Ja, auf jeden Fall.
0: Und noch habe ich noch Zeit für eine Frage. Okay,
3: yep.
0: Sehr schön. Ich fand irgendwie eure Bandfotos so sympathisch und habe mich gefragt, ob ihr halt alle einfach, also ob ihr alle einfach sehr viel Zeit miteinander auch verbringt oder ob ihr sehr oder nur so zur Musik machen oder wie dicke ihr zusammen seid. So, hat mich irgendwie interessiert.
1: Ja, tatsächlich spielen wir auch schon seit 10 Jahren zusammen,
0: wow,
1: und ich glaube, die Zeit ist einfach prägend. Also da musst du gar nicht so viel Zeit miteinander verbringen.
0: Ja, weil, man chillt eh dann zusammen.
1: Ja, wenn du dich 2-mal im Monat mindestens im Proberaum triffst, dann hast du da schon gut einen Austausch. Und ja, aber ansonsten sind wir natürlich auch teilweise Kindergartenfreunde, das gehört schon auch noch dazu.
0: Schön, und dann noch so ein paar along the way mitgenommen, also seit dem Kindergarten.
1: Richtig, ja.
0: Voll schön. Ja, dann vielen Dank, dass ihr heute da seid. Und ich freue mich sehr, dass ihr Bamberg representen könnt. Wir hören jetzt gleich, jetzt kann ich aber, genau, Old Man, das ist ein Song von eurem Akustikalbum oder Unplugged-Album.
2: Genau.
0: Wollt ihr da noch 1-2 Sätze drüber sagen, zu dem Track? Oder?
3: Wo kriege ich es denn? Bringt ihr Merch mit? Mal die wichtigen Dinge.
1: Ah, ja, natürlich. Wir haben dann die Platten sogar dabei, auch
0: ja, nice.
1: Am Badentreffen. Und da kann man den Song hören, man kann da ja auch überall streamen, also sind überall im Netz vertreten. Ja, und zum Song selbst, ist eine schöne Geschichte des Reifens eines Menschen generell. Und wir haben den vorher als Stromgitarren-Lied recorded und dann aber nochmal runtergebrochen zum Akustik-Gig.
3: Ihr könnt sie live hören auf der Bühne der Musikzentrale am Sonntag um 18.10 Uhr oder jetzt in den lokalen Leidenschaften auf Radio Z Slam Elephant mit Old Man.

0: Das war ein Slam Elephant mit ihrem Song Old Man. Und wir sitzen heute hier und stellen alle 16 Bands von der Mutzbühne am diesjährigen Badentreffen vor. Und jetzt bei mir im Studio sind drei liebe Leute von Bülbül Manouche. Und das sind auch unsere Headliner für den Samstag. Also herzlichen Glückwunsch für diesen sehr, sehr geilen Slot. Weil ich finde, das passt auch perfekt zu euch. Wollt ihr euch vielleicht mal kurz vorstellen, wer ihr seid und welches Instrument ihr spielt?
1: Hey, hello. Ich bin die Sängerin von Bülbül Manouche und heiße Funda.
2: Ich bin die Katrin und spiele Saxophon und Klarinette.
3: Ich bin Osan und ich bin der Schlagzeuger.
0: Hi, schön, dass ihr da seid. Vielen Dank. Und ich war begeistert, als ich euer Bandfoto angeschaut habe. Ihr habt ja wirklich eine große Truppe da am Start. Da hat es mich interessiert. Euch gibt es ja auch schon ein bisschen länger. Und vielleicht wollt ihr so ganz kurz die Bülbül Manouche Geschichte erklären und was sich da so verändert hat über die Jahre hinweg.
3: Also die Bülbül Manouche Geschichte ist eigentlich schnell erzählt. Und viel hat sich zum Glück nicht verändert. Wir waren am Anfang, 2012 waren wir schon mal auf der Mutzbühne.
0: Ah, okay.
3: Und da gab es uns gerade 2 Jahre, gegründet haben wir uns zu viert und waren aber sehr schnell so ein Riesenhaufen mit 11, 12 Leuten. Aktuell sind wir auch, glaube ich, wieder 12. Ne? Und obwohl sich so mit der Zeit immer wieder ein paar Leute ausgetauscht haben, bleiben wir so ein großer Haufen und uns gibt es jetzt seit 16 Jahren. Das ist im 16. Jahr. Und wir machen immer noch den gleichen Mist und die Leute hören das sehr gerne und wir haben diesen Spaß und für uns ist das wirklich ein sehr schönes Hobby, dass wir immer noch beisammen sein können und immer wieder mit neuen Menschen.
0: Was ist denn euer gleicher Mist? Erklär mal, was macht ihr? So ganz grob.
4: Das habe ich vorhin gesagt. Ja. Mit Machmusik, mit Tanzmusik, mit Fühlmusik, mit Feiermusik.
1: Genau, ein Mix aus Balkan, Funk, Oriental, Jazz.
3: Wir nehmen Volkslieder heran und wir kommen alle aus verschiedenen Ecken der Musik und jeder macht ein bisschen so, was er dann will und dann kommen ganz neue Sachen raus. Aber eigentlich Volksmusik aus aller Herren Länder.
0: Okay.
3: Ja.
0: Und was habt ihr so zuletzt für Veröffentlichungen gehabt oder habt ihr irgendwas noch in Planung? Bringt ihr auch eine Schallplatte oder eine CD oder Merchandise mit? Was ist gerade so die Lage bei euch?
3: In Planung haben wir viel.
1: Ja. Okay. Also wir haben zuletzt, waren wir tatsächlich auch in der Mutze und haben aufgenommen ein paar Songs, türkische Balkan-Songs, was auch. Und sind alles aktuell gerade in Bearbeitung und wir hoffen, dass wir die bald releasen können.
0: Ja, cool. Spannend. Und ich habe auch gesehen, dass ihr sehr viel generell so auf Stadtfesten spielt und das ist so eure bevorzugte Bühne oder was ist so euer Lieblingskonzert, was ihr spielt? Oder, weil ich habe gesehen, ihr spielt so viel auf Stadtfesten. Ist das so euer...
3: Naja, man muss uns ja auch buchen irgendwie können. Ja. Das ist schwierig bei so diesen Vereinen. Also lieber spielen wir auch so auf so großen Bühnen wie bei euch, aber auch, dann auch wieder in so einer ganz kleinen Bühne mit so 20 Zuhörern. Also wer uns auch immer bucht, Hauptsache wir haben ein bisschen Spaß. Also es macht alles.
0: Also für kleine Cafés eher nicht so oder so.
1: Passen nicht rein.
2: Genau. Und ich finde es auch bei so Stadtfesten immer ganz cool, dass da ganz viele Leute sind, die uns eben zufällig dann sehen und die dann trotzdem total mitmachen und Spaß haben. Und dann ist es so eine nochmal so eine Bestätigung, dass das jetzt das Richtige ist, was wir da machen.
0: Ja.
2: Auch die Nicht-Fans dann da dabei sind.
1: Und tatsächlich haben wir immer wieder Leute dabei, die fast immer dabei sind im Zuschauerblock.
0: Okay, Hardcore-Fans.
3: Ganz hartnäckige.
1: Und das macht dann echt richtig Spaß, die dann immer wieder zu sehen.
0: Okay, voll schön. Ja, ich hoffe, dass ich dann eure Hardcore-Fans auch bei der Mutzbühne kennenlernen darf. Wie ist gerade so euer Modus? Probt ihr gerade viel oder wie ist so die Aufregung? Ich meine, ihr seid es ja auch schon gewohnt, auf größeren Bühnen zu spielen. Wir
3: freuen
0: so
3: uns. Wir geben uns tatsächlich auch Mühe. Wir proben jetzt mal. Es ist wirklich schwierig. Wir sind zwölf Leute und alle sind berufstätig. Ja. Es ist generell, also wir freuen uns schon, wenn wir nur zu 8-mal im Proberaum sind. Dann sagen wir, wow, so viele Leute da. oder so wenig. Das ist auf jeden Fall sehr schwierig, alle zusammenzukommen. Und aktuell sind wir mal tatsächlich fleißig. Und
1: ziemlich oft.
3: Ja.
1: Vollständig, ja.
3: Wir freuen uns wirklich.
0: Also habt ihr einen...
4: Geplant haben wir noch nie alles gut geschafft mit Ablauf und Pausen und Reihenfolge. Normalerweise ist unsere Setlist immer so 15 Minuten vor dem Gig fertig.
0: Oh,
4: wenn überhaupt.
0: Mutig.
3: Jetzt geben wir uns echt Mühe, weil wir seit nachher gesagt, nach 13 Jahren sind wir jetzt mal wieder bei euch.
4: Ja,
1: wir freuen uns auch sehr.
0: Ja, danke euch.
1: Ja.
0: Aber seit wann bist du schon dabei dann?
1: Also ich bin jetzt seit circa 5 Jahren dabei.
0: Okay.
1: Ungefähr.
0: Und davor hat dann noch jemand anders gesungen.
1: Genau, oder? Vor mir war die Julia und sie musste dann aus gesundheitlichen Gründen auch ein bisschen aufhören.
0: Okay.
1: Und aber tatsächlich beim letzten Auftritt kam sie dann als Zuschauerin und dann haben wir auch mal ein bisschen zusammengesungen.
0: Voll schön, toll. Und du hast noch ein anderes Projekt, ne? Habe ich gesehen.
1: Ja.
0: Wie heißt denn deine andere Band?
1: Die heißt Yaren Dünya, okay. Übersetzt Morgen die Welt. Mhm. Ist ein bisschen was anderes als Bibi Manusch, aber auch ähnlich. Gehört auch zur Weltmusik.
0: Okay.
1: Bisschen anatolischer Volksrock.
0: Ja, dann vielleicht nächstes Jahr. Oder übernächstes Jahr, wie wen's. Freue mich immer auf Bewerbungen, auch von Nebenprojekten oder anderen Projekten. Haben wir noch ganz kurz, ich weiß gar nicht, okay. Was sind denn so eure Traumvorstellungen oder Ambitionen für die Band? Oder seid ihr einfach so go with the flow und schaut, was auf euch zukommt? Oder habt ihr so konkrete Ziele, was ihr noch erreichen möchtet? Oder irgendwelche bestimmten Festivals, wo ihr gern spielen möchtet?
4: Also ich würde mich freuen, wenn wir unsere Aufnahme mal fertig mischen. Das wäre ziemlich cool, weil das haben wir jetzt schon länger. Und wir beide zum Beispiel, also Funda und ich, sind auf den bisherigen CDs noch gar nicht dabei gewesen. Und auch noch Konzi auch, unsere Trompete.
3: Also deswegen,
4: das wäre cool, wenn das jetzt dann mal klappt. Mhm. Ja. Und auf jeden Live-Gig eigentlich.
1: Ja, und nächstes Jahr einfach auch ein bisschen noch mehr wieder live gehen.
0: Ja.
1: Genau,
3: das und dass wir tatsächlich in 15 Jahren weiter zusammenspielen. Das wäre wirklich
1: das schön. Ist ja
3: selten, dass wir so diesen Haufen so lange auch halten können. Mhm. Und dass es uns wieder gibt. Dann werden wieder was schon dazukommen, wieder gehen und dann. Aber Hauptsache es gibt die Band noch.
0: Ja,
1: ja.
0: Das wünsche ich euch auch. Also ganz viele Sachen auf der Wishlist hier. Und es ist auch gut, wenn man da regelmäßig drüber redet, was man so für Ambitionen mit der Band hat. Nicht, dass dann alle irgendwie andere Träume haben und nichts davon verwirklicht wird. Wollt ihr kurz was zu dem Track sagen, den wir jetzt gleich hören werden? Ich habe schon vorhin gehört, dass der Song noch nicht so in Gänze gespielt wurde, aber...
3: Nee, den haben wir gespielt, aber glaube ich das letzte Mal vor 10 Jahren. Okay. Das hat ja, glaube ich, mit der Übertragung nicht geklappt mit den neuen Songs. Aber der Song ist auch gut. Also ich bin gespannt.
4: Wir haben auch und ich bin auch gespannt.
5: Wo bekommt man denn dann die neuen Songs, wenn es soweit ist?
1: Bald auf Spotify.
3: Bestimmt, genau da. Ja.
4: Genau, auf Insta machen wir immer Werbung für alles, was gerade so aktuell passiert. Wir haben auch einen YouTube-Kanal.
3: Den wir jetzt seit 3 Jahren oder so, nach 3 Jahren Pause wieder pflegen.
4: Genau.
3: Mal.
4: Ja.
1: Also, aber da gibt es auch tatsächlich schon wieder ein paar neue Songs.
3: Sehr gut.
0: Ja. Okay.
5: Bülbül Manusch sind hier bei uns in den lokalen Leidenschaften in der Sondersendung, die Lilly und ich jetzt dann noch 3 Stunden weitermachen. Juhu. Eine Stunde ist allerdings, ja genau, juhu ist die richtige Einstellung dazu. Die nächste Stunde ist allerdings Pause, denn die nächste Produktion kommt vom Band. Wir müssen so lange Pizza essen, das ist, wir haben ein schweres Leben. Und danach geht es aber weiter mit einer wirklich ganzen Menge von großartigen Bands. Ich darf mal ein bisschen spoilern. Es kommen hier noch vorbei Hotel Paradis, Die Fledermaus, Pets, Conny Kohle, Monobraut, Appaloosa, Mitch, Chris Padera, Jupiter Orbit Escape und The Great Bertolinis. Und ganz zum Schluss senden uns noch Grüße von The Love Bites. Lilly, wir haben noch einen großartigen Abend vor uns. Wir hätten mal vorher nachher Fotos machen sollen.
0: Aber ich Andreas sah schon vorher fertig aus.
5: Ja. Also. Und Andreas macht so eine lokale Collage über den Abend.
0: Ja,
5: jetzt aber, genau, könnt ihr noch eine Runde tanzen zu Bülbül Manusch und Odessa Bulgar in den lokalen Leidenschaften auf Radio Z.

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Hallo und herzlich willkommen zu einer Stunde Neuland hier auf der 95,8 bei Radio Z. Begrüßt ihr an diesem Montagabend Stefan Wagner, 20. Juli. Und es gibt drei neue Alben, vier sogar. Panda Bear und Sonic Boom, A Question of When. Wir hörten gerade Lucky Charm. Nicht zu finden auf den Streaming-Plattformen, aber als Vinyl oder auch Kassette oder Listening Parties gab's. Sehr geschätzt von mir, Panda Bear, Noah Lennox, einer vom Animal Collective auch. Und als nächstes hören wir Pray to You von beiden und dem Album A Question of When auf Domino ist es erschienen.

Thunderbear and Sonic Boom, Pray to You, von ihrem Album A Question of When, zweites Album auf Domino erschienen. Und wir hören den dritten Song, Something with Lars.

Ihr seid bei Radio Z Neuland. Mein Name ist Stefan Wagner. Wir hören zweites Album dieser Stunde von Finn Wolfhard. Zweites Album auch von ihm unter dem Namen. Man kennt ihn vielleicht von seinen Bands wie Aubrey's, Calpurnia, aber vor allem wahrscheinlich von den 5 Folgen von Stranger Things als Mike Wheeler. Neues Album Fire from the Hip, wieder eingespielt in Chicago mit seiner Backing Band und gewiss auch einigen Freunden und taugt mir immer mehr. Follow hörten wir als nächstes Crater.

Finwolf hat Crater von seinem Longplayer Fire from the Hip und als nächstes The Climb, Not That One. Letztes Jahr auch live gesehen in Berlin, leider nur eine Show gespielt, mit Backing Band aus Chicago, The Slaps heißen sie, glaube ich. Und von Luna Vacation war auch, jetzt fällt mir der Name nicht ein, dabei. Und es sind wohl auch auf dem neuen Album einige Gästinnen. Let's go right into another take.

Die Twisted Teens aus New Orleans, neues Album Florida Water Blues, mir bislang unbekannt, aber taugt mir ganz gut der Lo-Fi. Hand Me a Cigarette war der Song und als nächstes Javelina.

Klar, Venida, Twisted Teens von ihrem Album Florida Water Blues und ein Song geht noch, Sun Go Down. Ihr seid bei Radio Z Neuland, mein Name ist Stefan Wagner. Alles dieser Stunde findet ihr auch unter stefanwagner.info, Neuland und Datum.

neues Album auch von dem englischen Bassmusikproduzenten Batu und dem italienischen Minimal Producer Donato Dossi. Exhale auf K7 Records erschienen, wir hörten Emergence, als nächstes Swarm.

Batu und Donato Dossi von ihrem Album Exhale Swarm erinnert mich so ein bisschen an die Produktionsweise von Shackleton. Als nächstes noch ein Stück Exhale von Batu und Donato Dossi. Playlist unter stefanwagner.info und ihr könnt über radio-z.net die Stunde eine Woche lang in der Mediathek nachhören.

Matur und Donato Dossi. Exhale. Für das Album Die Stunde Neuland merkt sich dem Ende. Am Schluss gibt's noch ein Stück von einer Compilation Candomblé, Sacred Rhythm in Brazil, auf Flea Records im Juni erschienen. Unter anderem mit DJ Anderson de Paradiso. Kimia hören wir jetzt mit Bolingo. Damit bedanke ich mich fürs Hören. Schönen Abend noch hier. Das war eine Stunde Neuland mit Stefan Wagner. Playlist unter stefanwagner.info. Nachhörbar eine Woche lang über radio-z.net. Weiter geht's hier auf der 95,8 bei Radio Z mit Musik Spezial. Schönen Abend noch. Ciao.

0: 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Ihr hört die lokalen Leidenschaften. Wir sind zurück an diesem Montagabend. Denn heute ist ein besonderer Abend. Es ist Bardentreffen. Vorbesprechung nennen wir es, wenn wir alle Bands hier reinbitten und sie einmal vorstellen. Gott sei Dank ist Lilly da.
1: Ach ja, wie gesagt, das ist meine Lieblingstradition. Ich kann mich so schön auf die Mutzbühne einstimmen und ich freue mich auch einfach, euch beide immer wieder zu sehen. Einmal im Jahr mindestens. Also wir sehen uns schon öfter, aber ja.
0: Aber da haben wir uns mal quasi 3 Stunden nach hautnah die ganze Zeit und nebenbei nur gute Musik.
1: Quality Time mit euch. Ja, und wir starten jetzt auch gleich rein mit ein bisschen Live-Musik von Hotel Paradis, die am Sonntag die Bühne eröffnen werden. Ich freue mich sehr darüber. Ja, wollt ihr euch ganz kurz mal vorstellen, kurz sagen, bevor ihr auch selber Musik spielt, wie ihr eure Musik beschreibt, wie lange es euch gibt, einfach kurz so die Eckdaten, damit wir euch ein bisschen einordnen können.
2: Ja, wie wir uns beschreiben, das wissen wir selber nicht so genau. Okay. Es ist letztlich so deutsche Liedermacher, Pop, Indie vielleicht. Mhm. Und uns gibt es so seit ein paar Jahren und wir spielen so vor uns hin und treten ab und zu auf und freuen uns natürlich total, dass wir am Bahntreffen dabei sein dürfen.
1: Schön vage gehalten, so seit ein paar Jahren gibt es euch schon. Ja, cool. Ich würde euch einfach jetzt so die Bühne überlassen. Ihr habt euch ja schon so aufwendig hier aufgebaut und dann wollen wir das jetzt einfach genießen. Wie heißt euer Song?
3: Amore mio.
4: Die Neulandhörer müssen jetzt ganz stark sein.
1: Yep.

0: Vielen herzlichen Dank für dieses wunderschöne Lied. Es war auch mein erstes Mal, dass hier eine Band live gespielt hat. Es hat mich sehr gefreut, das jetzt einfach mal hier zu haben. Saugeil. So, alle wieder gesettelt. Sehr schön. wann ist denn dieses, ich habe gerade gesehen, euer gleichnamiges Album, wann ist es dann rausgekommen und wie war da so der Prozess?
1: Ja, Album ist die gute Frage. Wir sind jetzt, wie du vorhin schon gesagt hast, seit eigentlich 4-5 Jahren am Machen.
0: Ah, okay.
1: Wir haben gut 30 Lieder, aber kein Album.
0: Ach so, weil also, hier steht vom Album Hotel.
1: Ja, aber wir sind schon voll wieder dabei, wir sind voll dran und wir werden definitiv jetzt nach dem Baden-Treffen Gas geben, dass das dann auch da ist. Also aktuell gibt alles auf der Webseite.
0: Alles klar. Also das Baden-Treffen ist eure absolute Motivation jetzt durchzustarten.
2: Absolut, ja, natürlich.
0: Sehr schön. Aber habt ihr da, also habt ihr schon einen Termin irgendwie oder wann können wir es ungefähr erwarten?
3: Ja, die müssen halt alle erst ihre Dayjobs aufgeben.
0: Okay.
2: Ja, unser Problem ist die Zeit wirklich und das halt alles in gute und geordnete Bahnen zu bringen. Aber wir versuchen jetzt wirklich im Herbst so ein bisschen.
3: Oktober 26 kommt es raus.
0: Okay, genau. Ja,
2: aber zu viel können wir euch jetzt nicht verraten.
0: Ich will euch nicht unter Druck setzen, aber ja, schon auch ein bisschen.
4: Also ich würde es machen. Wir haben schon Bands gesagt, habt ihr einen Tag und bis dann braucht halt das Album. Nächstes Jahr April habe ich einen Termin frei.
1: Ja, alles genau. Klar? Der Andreas hat uns auch schon mehrfach gesagt, wir kommen wieder, wenn das Album fertig ist. Und wir haben halt jetzt seit Mai den Christian hier mit neu in der Band. Mhm. Und deswegen schreiben wir alles so ein bisschen um und machen alles nochmal noch besser. Und dann geht's richtig los.
0: Okay.
4: Ich habe noch kein Datum gehört.
2: April habe ich gesagt. Wäre völlig okay.
4: Alles klar, nehmen wir den Donnerstag, der am 17. April am nächsten ist.
1: Okay.
4: Ist gebucht. Geil.
1: So machen wir das.
0: Aber bringt ihr noch irgendwas an Merch mit oder habt ihr irgendwas am Gepäck fürs Bahntreffen? Oder irgendwelche Specials vorbereitet? Nein.
2: Thorsten, ist die Frage, glaube ich, an dich.
1: Ja, also wir haben T-Shirts geplant, wir haben alles Mögliche geplant, aber haben uns jetzt doch eben auf die Musik konzentriert, damit das jetzt richtig gut rockt.
0: Es gibt genug Textilien auf dieser Welt.
1: Ja. Und also ich habe schon überlegt, ob man nicht uns irgendwie die Leute, dass sie sich in eine Liste eintragen können und wir schicken die Songs dann per E-Mail oder irgendwie sowas.
0: Ah, Newsletter mal gucken, oder?
1: Ob wir da einen Zugang oder sowas machen. Mhm. Mal gucken.
0: Okay, spannend. Und wie ist eure Gefühlslage? Also freut ihr euch drauf? Seid ihr nervös oder seid ihr es eh schon gewohnt, live zu spielen?
2: Nee, wir freuen uns natürlich total. Okay. Wir dachten eigentlich gar nicht, dass wir mitspielen und ganz geheim hat der andere Christian, der Klavier-Christian sozusagen, uns also heimlich angemeldet und uns dann damit überrascht, dass wir also spielen. Und wir waren natürlich völlig on fire, weil wir eigentlich das abgeschrieben hatten und freuen uns natürlich total.
0: Also ihr habt schon ein paar Mal probiert mit einer Bewerbung oder?
2: Auch eigentlich. Einmal glaube ich, ja. Okay. Genau, ja. Aber Bahntreff ist halt einfach cool. Ich war als Kind immer am Bahntreff und fand das immer rattenscharf und es ist natürlich toll, wenn wir da selber mal spielen dürfen.
0: Also seid ihr alle Nürnberger oder kennt es? Nein, nicht alle Nürnberger.
5: Ich bin aus Fürth.
0: Du bist aus Fürth, stimmt, okay. Aber also die Bahntreffenliebe ist auf jeden Fall da, hoffe ich.
1: Absolut. Wir sind total on fire.
0: Ja. Schön.
1: Wir freuen uns, da Gas zu geben und zu eröffnen. Und hoffen, dass da viele Leute kommen und dass das Wetter gut ist.
0: Auf jeden Fall.
3: Wetter ist gut.
0: Also wir warten dann am Sonntag noch die Kirchenglocken, wie gesagt, ab. Das war jetzt die letzten Jahre immer so ein Problem, dass dann die Kirchenglocken von der Lorenzkirche so viel zu laut waren und die Bands dann so versucht haben, dagegen anzuspielen.
2: Können wir das nicht umstellen von der Kirche her?
0: Nee, also die Kirchenglocken, die können wir leider nicht abstellen, tut mir leid. Aber ihr könnt auch mit den Kirchenglocken spielen, aber das letzte Jahr war es dann so, dass die Person dann einfach nicht mehr mitgekommen ist, weil es dann aus dem Takt war. Okay, aber dann ohne Kirchenglocken. Ja, cool. Lisa, wir hören jetzt nochmal den gleichen Song oder einen anderen Song?
4: Nee, wir hören noch einen anderen Song. Ihr habt schon gehört, Hotel Paradis haben es geschafft, ihre 11 Minuten Sendezeit hier tatsächlich komplett das Studio voll zu packen. Also brauchen wir jetzt noch einen Song, damit sie das wieder rauspacken können, bevor wir weitermachen können mit Die Fledermaus. Vielen, vielen Dank, dass ihr da wart. Wir freuen uns auf euch am Bardentreffen Sonntag, 14.10 Uhr pünktlich. Wollen wir euch spielen hören. Und jetzt hören wir noch rein in Hedonisten, in lokalen Leidenschaften auf Radio Z.

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0: Wir hörten gerade eben noch Hotel Paradis und davor hatten wir auch ein kleines Live-Konzert hier und wir sind hier bei den lokalen Leidenschaften. Ich bin heute ausgeliehen von der Mutz, ich bin die Lilly und kümmere mich um die Orga bei der Mutzbühne und darf heute mit der Lisa zusammen das Programm vorstellen. Und jetzt bei mir im Studio sitzen zwei Personen von der Band Die Fledermaus. Wollt ihr euch kurz vorstellen, wer ihr seid und welches Instrument ihr spielt?
1: Ja, gerne. Hi, ich bin Julia von der Fledermaus. Ich singe und spiele Keyboard und spiele noch an unserem Special-Instrument, der Kitar.
2: Ja, ich bin der Max und ich mache das Gleiche. Also ich singe auch und spiele auch Kitar und wir wechseln uns ab, je nach Song. Singt mal die eine und mal der andere.
0: Sehr schön. Genau, und ihr seid auch, ihr macht auch den Opener am Samstag. Und ja, vielleicht wollt ihr mal kurz erzählen, wie ihr so auf die Mutzbühne gekommen seid, warum ihr bei uns spielen wolltet und was ihr vielleicht auch für einen Bezug zum Badentreffen oder zu der Mutz habt, was euch das so generell bedeutet.
1: Also wir sind persönlich schon immer eigentlich große Fans des Badentreffens gewesen, privat immer sehr, sehr gerne dahin gegangen. Und ich habe mit meiner früheren Band auch öfter da tatsächlich Straßenmusik gemacht.
0: Wie hieß sie denn?
1: Die hieß Nick and June.
0: Ah ja.
1: Und da habe ich auch schon mal auf der Mutzbühne gespielt, mit halt ganz, ganz, ganz anderer Musik. Und das ist auch schon ewig her. Und es war eine super, super schöne Erfahrung. Also es hat mir ganz, ganz viel Spaß gemacht. Da war es unfassbar heiß an dem Tag. Das weiß ich noch, da hat es, glaube ich, 40 Grad.
0: Oh.
1: Ich habe mein T-Shirt komplett in Wasser getunkt und vor dem Auftritt. Und es war nach 5 Minuten trocken. Also genau, aber es war trotzdem mega schön. Ich habe es total gut in Erinnerung und habe mich ganz arg gefreut, dass wir jetzt wieder da spielen dürfen mit der neuen Band.
0: Schön.
1: Genau, und bei der Mutz ist es ähnlich, also die Mutz lieben wir schon immer, also da gibt es tolle Veranstaltungen, tolle Konzerte, wir fühlen uns immer mega wohl, wir gehen da ganz oft hin, ja, also da beide Veranstaltungen und jetzt, also mögen wir total gerne und jetzt noch das Crossover quasi ist eigentlich, kann man nichts falsch machen.
0: Okay. Wird ihr fühlt euch toll. Wohl mit der
2: genau.
0: Wahl.
2: Ja, schön. Ja. Total.
0: Würdet ihr euch aktuell noch so als Newcomer-Band bezeichnen? Seit wann gibt es euch eigentlich?
2: Also ja, wir würden uns als Newcomer bezeichnen, aber also es, ich meine, wir haben an sich so das Songschreiben in der Band tatsächlich schon 2020 angefangen, aber dann einfach im privaten Raum das bisschen geschrieben und sind ja wirklich so einmal so halb privat Ende 2023 erst aufgetreten und dann wirklich angefangen zu spielen haben wir 2024. Okay. Ist dann doch schon eine Zeit, aber irgendwie fühlen wir uns schon noch als Newcomer, weil wir hauptsächlich einfach jetzt hier in der Gegend spielen und man tourt die kleinen Läden durch und ja, lernt das alles erst so kennen, ne, als Band. Das dauert.
0: Cool. Und hast du auch schon Vorerfahrung mit Musik oder?
2: Ich gar nicht, nee.
0: Okay.
2: Also das ist meine erste Band.
0: Schön.
2: Und ich glaube, deswegen sehe ich das vielleicht auch noch mehr als Newcomer, weil ich da auch tatsächlich während der ganzen Reise bis jetzt das erst alles so auch gelernt habe, noch das wahrzunehmen und daran mich auch einzuleben.
0: Ich habe euch noch nicht live gesehen und freue mich natürlich sehr, das zum ersten Mal zu erleben. Und was kann ich dann so ungefähr erwarten? Vom Stil her, von eurer Performance her, was kommt da auf mich zu? Spoilert mich mal.
1: Das ist natürlich immer ein bisschen schwierig, so sich selber einzuordnen, aber wir sagen immer, wir machen eigentlich ein bisschen so Emo-Pop-Punk. Also man merkt auch schon 3 Genres gemischt, weil es auch schwer ist. Aber das trifft es, glaube ich, ganz gut. Bisschen so eine Mischung aus allem. Alle haben ein bisschen unterschiedlichen Musikgeschmack in der Band. Und ich glaube, das merkt man auch. Die Songs sind ein bisschen unterschiedlich immer. Also ich glaube, wir mischen auch Deutsch und Englisch zum Beispiel. Ein paar Songs sind ein bisschen spaßigerer, Punk quasi, ein paar Songs sind düsterer, emo-mäßiger aber so orientieren tun wir uns schon, oder was wir halt selber gerne hören, ist einfach so wirklich dieser Oldschool 2000er Pop-Punk, das ist so, wo wir angesiedelt sind, sag ich mal, aber mit auch ein bisschen modernen Elementen.
0: Aber gute Nische, finde ich. Also ich kenne nicht so viele Bands in Nürnberg, die das machen. Also sich selber, also ich meine, ich habe meine Band auch schon mal mit Emo bezeichnet, aber ich glaube, das war zu Unrecht. Also wir sind jetzt nicht so typisch Emo, aber voll cool. War das euch wichtig, dass ihr so eine Nische findet oder war das einfach so, keine Ahnung, Zufall, einfach weil ihr die Musik geil findet.
2: Ja, ich glaube, das war tatsächlich
0: intuitiv.
2: Ja, das, was wir einfach geil fanden,
0: okay,
2: selber zu hören und wo man irgendwie das größte Gefühl hatte, sich auch verwirklichen zu können, mhm, in diesem Bereich, in der Szene. Und ja, das okay, liegt uns einfach, glaube ich.
0: Und bringt ihr schon irgendwelche Tonträger oder Merchandise mit zum Body oder noch nichts parat?
1: Ja, doch, wir haben eine EP schon, mhm, die bringen wir natürlich auf jeden Fall, cool, mit.
2: Auf CD.
1: Auf CD, nice, genau, Menü leider noch nicht. Genau, das, aber ja, mehr gibt es noch nicht tatsächlich.
2: Okay. Wir bemühen uns jetzt noch, T-Shirts herzustellen.
0: Lass mir eine T-Shirts.
2: Okay. Ja, DIY-T-Shirts. Wow. Seid gespannt, wir versuchen es zu schaffen.
0: Ja, ja, okay. Dann hoffe ich, also wir sehen uns eh, aber dann auch am Merch-Stand. Schön, dass ihr eure ganzen EPs loswerdet. Wollt ihr noch was über euren Song sagen? Ein paar Worte?
2: Ja, also tatsächlich ist das ein Song, der ganz schwierig zu beschreiben ist. Wir versuchen eigentlich, glaube ich, grundsätzlich immer so ein bisschen Gesellschaftskritik auch in emotionale, beziehungstechnische Worte zu verpacken. Und in dem Song geht es eigentlich auf der gesellschaftskritischen Ebene ein bisschen um Social Media, Internetkultur. Und der ist auch während Corona schon entstanden, mhm, und gut, ein bisschen prophetisch jetzt mit der ganzen KI-Problematik, okay, mit Fake News, ja, und so weiter. Und versucht das so ein bisschen, ja, auch ein bisschen humoristisch aufzuarbeiten, okay, mit dem, ja, wer ist dieser Mann? Also das ist vom typischen Scam-Thema entstanden. Alle Ärzte hassen diesen Mann, alle Ärzte hassen diesen Trick.
0: Ach so,
2: und dann kriegt man auf das Scam-Ding und dann wird man abgescammt und das ist so ein bisschen der Einstieg. Wer, okay, ist eigentlich dieser Mann, den alle Ärzte hassen? Und es wandelt sich aber dann in eine existenzielle Frage.
0: Mhm. Sehr,
2: soll man allein,
0: Thema,
2: sein oder nicht?
0: Okay, ja, cool. Es freut mich, dass du so viele zu dem Song sagen konntest, weil manchmal ist man so, oh, was soll ich jetzt dazu sagen? Hört selber einfach.
2: Der Rest spannend, ist Interpretation.
0: Okay, ja, auch gut. Cool. Ja, dann hören wir uns den jetzt direkt an und ich bedanke mich, dass ihr heute da wart und dann sehen wir uns am Body-Samstag.
1: Ja, wir, ja, freuen uns schon. Vielen Dank,
2: sehr,
1: für die,
2: schön,
1: Einladung.
2: Vielen Dank.
0: Bis dann.

0: Wir hörten von der Band Die Fledermaus den Song Wer ist dieser Mann? Und wir sind heute bei den lokalen Leidenschaften und stellen heute das Programm der Mutzbühne am Badentreffen vor. Und mit mir jetzt im Studio sind die lieben Pets.
1: Hallo!
2: Hi.
0: Stellt euch gerne mal vor, wer heute da ist und wer von der Band fehlt.
1: Also unsere Frontperson ist da, Patrick.
0: Juhu.
2: Hi.
1: Und ich bin Jan, der Bassist.
0: Hi. Ja, willkommen. Ihr spielt am Samstag um 16.30 Uhr.
1: Gut zu wissen.
0: Ja, please, bitte liest nochmal die Infomappe durch. Ich hoffe, ihr seid pünktlich.
2: Sind wir.
1: Ich bin den ganzen Tag da. Ja.
0: Bist du auch Mutzbühne-Hardcore-Fan? Das ist die wichtige Frage.
1: Oh, also es ist die einzige Bühne für mich.
0: Okay.
1: Immer gewesen, natürlich.
0: Okay, fair. Wie ist gerade so die Stimmung? Freut ihr euch? Probt ihr viel oder seid ihr zu busy? Was habt ihr geplant für euer Konzert?
2: Boah, die Stimmung ist fantastisch. Wir freuen uns richtig, richtig arg. Mhm. Proben tun wir kaum, wie üblich.
1: Es ist ein bisschen anders als sonst bei Pets, weil nämlich ein Handgelenk ist defekt.
0: Oh, ja, ich wollte schon fragen, immer. Was da
2: genau.
0: passiert
2: ja.
0: ist.
2: Ja. Naja, ich bin gestürzt beim Sport,
0: okay. So
2: viel sei verraten. Und genau, normalerweise spielen wir mit zwei
1: Sport.
2: Gitarren. Beim Sport,
1: Skaten ja. klingt cooler, wenn du einfach skaten
2: ja,
0: ich habe dich gesehen und dachte mir sofort, dass das beim Skaten passiert
2: ja.
0: ist.
2: Ja, es ist tatsächlich beim Skaten passiert sowas.
0: Okay.
1: Coolste Art von Unfall.
2: Genau, aber die Karin Raab-Hansel, unsere Gitarristin, die macht das auch ganz fantastisch alleine.
1: Genau, es gibt also eine Gitarre weniger, deswegen ist das mit den Proben schon tatsächlich irgendwie spannend und wichtig und gut. Aber war ganz cool, die letzten beiden, die einzigen beiden Proben mit nur einer Gitarre, die waren erstaunlich cool und wir freuen uns und wir finden es ein bisschen schade, aber wir kriegen das hin.
0: Glaube ich auch.
1: Mit der fehlenden Gitarre.
2: Auf jeden Fall.
0: Ich vertraue euch. Wollt ihr ganz kurz für unsere HörerInnen so ein bisschen was zu eurer Entstehungsgeschichte erzählen, was es schon für Musik von euch gibt oder was noch geplant ist?
1: Jetzt deutet er auf mich, okay. Dann, die Entstehungsgeschichte aus meiner Perspektive ist natürlich, dass ich gehört habe, Karin Raab-Hansel und Patrick haben irgendwie so eine Combo, so eine Punk-Sache zusammen und Patrick Songs und Patrick singt und es ist halt nachweislich ultra coole Songs. Und ich habe das auf dem Wasted Open Air erfahren und war betrunken genug, dass ich halt quasi mit viel Nachdruck gesagt habe, ich will unbedingt da dabei sein, ich kaufe mir einen Bass, ich lerne Bass spielen, das machen wir. So, das ist meine Perspektive der Entstehungsgeschichte eigentlich. Und Johnny ist auch dabei, spielt Drums.
2: ja, aber letztlich war es genau so. Genau, Karin habe ich im Konradfest akquiriert. Genau, dich haben wir dann am Wasted mit reingeholt und genau, den Johnny musste ich zwar zweimal fragen, aber genau, beim zweiten Mal konnte er dann nicht Nein sagen.
1: Nicht mal auf einem Festival, oder? Den Johnny.
2: Wahrscheinlich per SMS Festival. Oder so.
0: Okay, spannend. Und ihr habt dann Musik draußen, ich glaube auf Bandcamp?
2: Genau, aber auch
0: und
2: auf...
0: Und ist eine EP oder ein Album? Nee.
2: Es ist letztlich eine Demo,
0: okay.
2: Also so von der Größe her ist es eine EP, genau, zu hören auf Bandcamp, aber auch auf allen beschissenen Streaming-Plattformen, die es so gibt.
0: Okay, cool. Und bringt ihr das auch mit zum Badi oder habt ihr CDs, Platten dabei?
2: Nö.
0: Andere Merchandise?
1: Shirts.
2: Genau,
0: okay,
1: wir haben Shirts.
0: Ja, das ist gut, weil ich glaube, es wird heiß und die Leute brauchen ein frisches T-Shirt.
1: Also, oh ja, guter Punkt.
0: Wenn wir durchwechseln.
1: Nee, aber wir wissen auch, dass die Mutzbühne und das Badentreffen ein guter Ort für Merchandise ist und wir versuchen so viel da hinzustellen, wie nur irgendwie möglich ist.
0: Deswegen frage ich.
1: Es gibt ja auch diverse Solo- und Side-Projects in der Band, vielleicht stellen wir da noch ein bisschen was hin. Merch wird es geben.
0: kannst du für die Hörerschaft, also ich weiß es so ungefähr, kurz zusammenfassen, was es noch für Side-Quests gibt innerhalb der Band?
1: Karin Raab-Hansel wurde schon erwähnt, spielt Gitarre.
0: Hat auch schon bei uns gespielt.
1: Genau, hat natürlich ihr Solo- und Bandprojekt. Dann Fischer und Rabe hat sie noch und ich bin The Black Elephant Band und habe noch Average Pizza und Fox vs. Nightmare. Und Johnny ist bei Dry as Leaf. Mega krass, geile
2: und
1: Band.
2: Money Left to Burn nach wie vor.
1: Jo. Und Primetime Heroes gab es auch einmal mit dir. Und
2: ja, das, genau.
0: Aber Moment, du hast kein anderes Side-Project.
2: Nee,
0: okay,
2: genau.
0: Das ist deine erste Band auch?
2: Nee, meine zweite Band.
0: Okay, und wie hieß die andere Band?
2: Primetime Heroes.
0: Okay, und die gibt's nicht mehr?
2: Gibt's nicht mehr.
0: Okay, fair. Und hört man die, aber es ist jetzt nicht so Skater-P People Music, oder? Wie würdet ihr die Musik dann beschreiben?
2: Skater People Music, ist nicht schlecht. Also Primetime Heroes könnte man schon so beschreiben irgendwie. Und das, was wir jetzt machen mit Pets, würde ich immer als Mid-Tempo-Emo-Punk beschreiben.
0: Aber nicht Skate-Punk.
2: Nee, so steht es zwar genau in der Mutz-Beschreibung, aber ist es praktisch nicht so wirklich.
1: Ich kann nicht skaten, auf jeden Fall.
0: Okay. möchtet ihr noch ein paar Sätze über den Song sagen, den wir gleich hören? Oder wollt ihr es einfach unkommentiert?
2: Welchen Song hören wir dann?
0: Moment.
3: Masquerade.
2: Masquerade.
0: Ah, okay, Masquerade, ja.
2: Ja, ich habe mir tatsächlich heute mal nochmal die Lyrics angeguckt. Also ich sage, Life Immer ist ein Song gegen Bullen. Und das ist er auch. Mhm. Eher ein bisschen sekundär. Die Lyrics sind wirklich wirr. Also es ist auch echt schon lange her, dass ich den geschrieben habe. Und generell ist es unterm Strich immer so ein bisschen Emotionsregulation.
0: Okay.
2: Und genau, vielleicht muss ich gar nicht mehr dazu sagen.
0: Cool. Ja, dann hören wir jetzt den Song Masquerade von Pets und wir freuen uns auf euer Konzert. Vielen Dank.
2: Danke.
1: Danke euch.

0: Das waren die Pets mit ihrem Song Masquerade und wir sind heute hier bei den lokalen Leidenschaften und bei der Programmvorstellung für die Mutzbühne am Badentreffen, die übernächstes Wochenende stattfinden wird. Und jetzt hier bei mir habe ich die wunderbare Band Conny Kohle und Kevin Crew. Und ich wünschte, ihr könntet jetzt sehen, wie schön sie auch sich hier für uns gestylt haben. Aber ihr könnt es dann auch live sehen, nämlich am Freitag. Und ihr seid die erste Band, die am Freitag unsere Mutzbühne eröffnen werden. Und vielleicht wollt ihr euch kurz vorstellen, wer ihr seid und welches Instrument ihr spielt.
1: Also ich bin Conny Kohle, Stewardess aus Leidenschaft und ich mache die Vocals und ich spiele Keyboard und Akustikgitarre.
2: J.S. Whiskey Houston, ich bin der Bruchpilot und spiele Gitarre und Theremin.
3: Und ich bin Onkel Franz und darf am Bass spielen und mache manchmal eine zweite Stimme noch mit dazu.
1: Und zusammen sind wir Conny Kohle und die Cabin Crew.
3: Die Cabin Crew.
0: Wow, okay.
3: Lili ist gerade ein bisschen überfordert
0: und denkt sich, positiv sprachlos. Ich freue mich. Ich wünschte, ich wäre bei euch an Bord. Also ich bin dann an Bord.
1: Natürlich, du kommst nie mehr raus.
0: Freitag. Ja, es ist einfach ein never-ending Trip mit euch.
1: Ja, so schon.
0: Voll schön. Vielleicht wollt ihr kurz ein bisschen was zu eurer Entstehungsgeschichte erzählen. Es würde mich sehr interessieren, wie ihr zusammengefunden habt und wie ihr dieses Konzept euch überlegt habt.
1: Nein, das Konzept, es gibt kein Konzept bei Conny Kohle und die Cabin Crew, sondern wir haben uns einfach in der Karibik kennengelernt. Ich bin Stewardess aus Leidenschaft und diese Geschichte, davon lebt die Cabin Crew. Ich war in der Karibik, deswegen haben wir auch karibische Einflüsse in unserer Musik zum Beispiel. Ein bisschen Reggae machen wir und da habe ich den Whiskey Houston aus seiner Warhawk P40 gezogen.
0: Okay.
1: Und da ist auch so ein kleines Rocklied dabei entstanden, es heißt Bruchpilot. Und den ersten Marineoffizier, den Onkel Franz, den habe ich aus dem Meer gezogen, Karibik, aus der Südsee. Und
3: weil mein Schiff leider von einem Seeungeheuer zerschnipst worden ist und dann bin ich da rumgetrieben, aber Conny Kohle hat mich gerettet.
0: Shit happens, okay.
3: Ja, passiert, aber man muss immer das Beste draus machen, gell?
1: Okay. Und so wie ich die Cabin Crew gerettet habe, kann ich auch alle anderen Menschen retten, die zu uns aufs Konzert kommen, die überhaupt zu euch zur Mutzbühne kommen, weil das Motto von Conny Kohle ist nämlich mehr Liebe und weniger Kacke. Mhm. Und wenn schon Kacke, dann
3: Lavendelkacke!
0: Lavendelkacke.
1: Genau.
0: Gibt es das auch im Merch?
1: Es gibt es eben nicht als Merch, sondern schade. Das ist nur so ein Special-Ding. Da muss man auf die Konzerte kommen, weil ich nähe die selbst und ich habe beim Badentreffen auch meinen Kackmintenschläger dabei. Und wenn man bei einem Lied gut mitmacht, gut zuhört, dann kann man mit ganz, ganz viel Glück eine Lavendelkacke gewinnen.
0: Okay. Genau. Und machst du am Anfang auch so Sicherheitsansagen, also auf was man achten soll beim
1: Ja, Sicherheit ist das oberste Gebot bei Conny Kohle Airlines, auf jeden Fall.
0: Ja. Dann können wir uns so die Notfallmoderation einfach sparen, also falls irgendwie Unwetter oder so auf uns zukommen.
1: Das macht alles
0: also
1: nichts.
0: Dann tue ich das einfach auf dich ablagern, das ist sehr gut.
1: Immer.
3: Wir sind die Meister für Katastrophen, damit können wir sehr gut umgehen.
1: Ja.
0: Okay. Also wenn es stürmisch wird, ich wende mich einfach an euch.
3: Kein Problem.
0: Geil.
3: Kein Problem.
0: Und ansonsten bringt ihr irgendwelche Tonträger mit an Merch? Also Platten, CD, habt ihr irgendwas dabei?
1: Ja, wir haben im letzten Jahr am 5. Dezember unser Album rausgebracht. Mhm. Unser Debütalbum Conny Kohle und die Cabin Crew und Es gibt sie doch. Und da haben wir ein kleines Hörspiel mit drauf, wo man die ganze komplette Geschichte von der Cabin Crew auch nachhören kann und dann sind noch Lieder mit dazu dabei, die man dann anhören kann. Gibt es auch auf Spotify und überall, aber natürlich auch auf der wunderschönen selbstgestalteten CD. Wir haben alles selbst gemacht und sind da sehr, sehr stolz drauf.
0: Cool, ja.
1: Genau, cool. Und ein paar Glitzerherzen, Anstecker haben wir auch dabei. Und als besonderes Merch haben wir noch einen Seifenspender dabei.
3: Noch nicht alles verraten.
1: Ein Seifenspender damit dabei, da steht drauf, immer schön sauber bleiben, weil das ist auch sehr, sehr wichtig.
0: Ja, die Leute müssen ja wissen, wie viel Geld sie einpacken müssen. Ja,
1: genau.
3: Viel Geld. Ganz viel Geld.
1: 1.500 Euro.
3: Circa. Okay. Besser mehr.
0: Okay, ich gehe mir nochmal zur Bank vor.
1: und ich wollte noch sagen, wir haben nicht nur den Kackmintenschläger dabei, sondern wir haben noch einen Spezialgast mit an Bord. Das ist nämlich der BürgerInnenmeister Wolfgang Prosperus, der vierte oder fünfte, ich bin in den römischen Zahlen nicht so gut. Ja. Und der wird uns an der Trommel begleiten. Er ist auch als Egotherapie bekannt.
0: Ach so, cool.
1: Genau, der unterstützt uns, gibt ein bisschen Bums.
3: Noch der Kevin Kuhn. Ein bisschen Bums in die Sache.
0: Okay. Bisschen Bums. Alles klar. Jetzt bin ich vorbereitet auf das, was mich erwarten wird.
1: Nein, bist du nicht.
0: Nein?
3: Auf keinen Fall.
1: Weil auch wir sind nicht drauf vorbereitet.
0: Okay, also Impro wird uns auch erwarten. Einfach Impro.
3: Vielleicht.
1: Von allem bisschen was, bisschen Wahnsinn, bisschen Herzschmerz, bisschen Rock, bisschen Pop,
3: bisschen Liebe.
1: Bisschen Liebe.
3: Freundschaft.
1: Und eine Prise
3: Zusammenhalt.
0: Wow, okay. Lisa, was sagst du? Wollen wir mal in einen Song reinhören? Okay, was hören wir gleich von euch? Wollt ihr noch ein paar kurze Worte zu eurem Song Alice? Wir hören LSD.
1: Ja, wir hören LSD und zwar ist es
0: LSD. Okay,
1: LSD. Und es war das erste Lied, das wir zusammen geschrieben haben. Und bei unseren kleinen Konzerten, die wir sonst spielen, haben wir auch LSD dabei. Das haben wir jetzt leider bei dem Badentreffen nicht dabei, weil wir das nicht schaffen. Aber wenn ihr mal auf ein kleines Konzert kommt, dann bekommt ihr noch viele kleine Special Gadgets von uns
0: mit. Okay. Alright, dann hören wir mal rein.
1: LSD.
3: Sehr gut.

0: Wir hörten Conny Kohle und Kevin Crew mit ihrem Song LSD. Und wir sind heute hier bei den lokalen Leidenschaften und stellen alle Bands vom Badentreffen, also von der Mutzbühne am Badentreffen vor. Und ich habe jetzt die lieben Mono-Bräute bei mir. Mhm. auch Luca, die bei uns netterweise die Moderation übernimmt. Also sie ist bei uns in einer Doppelrolle unterwegs. Und vielleicht wollt ihr euch kurz vorstellen, wer ihr seid und welches Instrument ihr spielt.
1: Ja, gerne. Ich bin Luca. Und ich freue mich richtig, dass wir jetzt hier sind. Und ich singe und spiele auch ein bisschen Gitarre dabei.
2: Genau, und ich bin Nele und ich spiele Leadgitarre.
0: Cool. Und wer fehlt heute?
1: Also es fehlt einmal der Jonas, der spielt Schlagzeug. Und dann fehlt die Grisiermaschine am Bass.
0: Oh, okay. ich bin sehr, sehr happy, dass ihr dieses Jahr spielt. Weil, ich weiß nicht, irgendwie finde ich, ihr habt einfach so eine Lücke aufgefüllt in der Nürnberger Szene. und ich habe irgendwie so ein bisschen Flinterpunk gecraved und freue mich einfach sehr, dass ihr das jetzt erfüllt und dass ihr jetzt für uns da seid und Flinterpunk macht. I love it. Seit wann gibt's euch denn? Vielleicht wollt ihr kurz so zu eurer Entstehungsgeschichte und wie ihr euch kennengelernt habt, was erzählen.
1: Ja, ne, magst du?
2: Ja, also ich meine, am Anfang war ich noch nicht dabei, deswegen musst du vielleicht anfangen.
1: Okay. Also uns gibt's noch nicht so lange. Ich glaube jetzt wahrscheinlich ziemlich genau ein Jahr.
2: Ja.
1: Also unser Bassist und ich haben irgendwie schon länger überlegt, dass wir mal wieder Musik machen wollen. Also wir haben auch früher schon mal in Bands gespielt. Und dann habe ich irgendwie, also ich war hier in Nürnberg auch auf einer Musikschule und daher kannte ich den Schlagzeuger Jonas und habe mich irgendwie daran erinnert, dass er irgendwie richtig gut spielt und auch ein netter Kerl einfach ist. Und dann haben wir uns mal zu dritt getroffen und es hat einfach sehr gut harmoniert.
0: Cool.
1: Und dann war es einfach so Glück, dass ich im Café angefangen habe und da zusammen mit Nele gearbeitet habe.
2: Ja, und dann haben wir uns irgendwie kennengelernt und auf einmal war ich auch in der Band. So richtig.
0: Perfekt.
2: Ja.
0: Und verarbeitet ihr eure Erfahrungen im Café noch in euren Songs? Oder gibt es noch so einen Café-Song bald?
2: Schön wär's.
1: Bis jetzt noch nicht, aber so, es könnte durchaus
0: so die
1: passieren.
0: Die schlimmsten Kunden im Café.
1: Also ja, da gab es auf jeden Fall ein paar Leute, die man vielleicht mal aufregen kann. Aber also ja, ich glaube, wir haben auch die eine oder andere Schicht zusammen gemacht, wo wir so ein bisschen nebenbei auch am Songwriten waren.
2: Stimmt, wir haben noch so ein paar Schnipsel, die dann noch verarbeitet werden müssen.
0: Okay. Und ihr habt, wir haben gerade schon gesprochen, dass ihr jetzt am Wochenende in Freiburg gespielt habt. Was habt ihr denn schon so für Konzerte gespielt und was ist noch so geplant dieses Jahr?
1: Also wir haben im Dezember angefangen, Konzerte zu spielen und der erste Gig war gleich relativ weit weg an der schönen Mosel. Und das war irgendwie richtig cool, so dahin zu fahren, irgendwie so einen kleinen Bandausflug zu machen. Und ansonsten hier in Nürnberg haben wir jetzt in der Luise einmal diese, wie heißt es, Stage

0: Gute Frage.
1: Night gespielt, wo dann, also so mit Open Stage, wo dann noch andere Bands auch spielen und so. Und in der Desi haben wir gespielt mit Skyline Green zusammen. Das war auch sehr, sehr cool. Ja.
0: Dann waren wir in Schweinfurt, First Act
1: Band. First Act Night. Ja, das war super cool auch, weil ich halt aus der Ecke komme auch. Ja. Und damals so der Stadtbahnhof so der einzige Ort war, wo ich hingehen konnte und wo Musik lief, die mir irgendwie auch gefallen hat. Mhm. Und da jetzt so auf der Bühne zu stehen, war mir auch komplett crazy.
2: Dreams come true.
1: Ja, wirklich. Ja, cool. Und jetzt halt Freiburg und dann Baden treffen bald.
2: Aber in Freiburg war auch ganz schön viel los, gell? Habe ich gesehen.
0: Ja.
2: Also war das eure größte Crowd bisher?
0: Ja.
2: Okay.
0: Ich weiß nicht, es war so, also ich kann es immer noch nicht glauben, ich muss es immer noch verarbeiten. So vor allem, wir kamen halt auf die Bühne und dann haben da schon Leute gestanden und gewartet. So das, also ich weiß nicht, das hatte ich das Gefühl, das kannten wir noch nicht so.
2: Ja.
0: Das war eher immer so, wir fangen an und irgendwann kommen mal so die Leute, aber dass die wirklich da gestanden haben und gewartet.
2: Ja. Nur für euch.
0: Ja, das war schon schön.
2: Ja, voll gut, dass ihr euch ein bisschen vorbereiten konntet, auch auf die Mutzbühne, weil da werden auf jeden Fall Leute vorher stehen. und habt ihr schon, also ihr habt ja noch keine Musik rausgebracht, was können wir schon irgendwie so ungefähr uns darauf einstellen, wann mal was von euch rauskommt, so nächstes Jahr oder habt ihr schon
1: so
2: irgendwelche Pläne?
1: Muss man vielleicht gar nicht mehr warten.
2: Okay.
0: Also vielleicht sogar dieses Jahr noch. Mhm. Also das ist auf jeden Fall der Plan von uns.
1: Genau, wir sind jetzt im August, Ende August im Studio, um ein paar Songs aufzunehmen. Mal schauen, wie viel wir da schaffen.
2: Ja, ihr ballert einfach am Wochenende alle durch.
1: Ja, also mal gucken. Ne? Okay. Wir sind da jetzt auch nicht so perfektionistisch, glaube ich.
0: Wir machen ja auch immer noch Punk.
1: Ja, das ist das Gute. Ja.
2: Das ist eine gute Ausrede.
1: und dann vielleicht noch mal im Herbst ein paar und dann wollen wir die so, ja, langsam rausbringen und dann vielleicht erstmal eine EP oder so.
2: Cool, voll gut. Also können wir leider noch nichts kaufen beim Badentreffen, aber dann halt nächstes Jahr oder dieses Jahr. Ich freue mich sehr drauf. Und wollt ihr vielleicht ein paar Sätze zu dem Song sagen, den wir jetzt gleich hören? Habt ihr da einfach ein paar Sätze so?
1: Also wir haben ja sehr viele würde ich mal sagen, Flinter-Themen oder feministische Themen irgendwie auch bei unseren Songs. Der Song heißt Periodensystem und es geht so ein bisschen darum, dass es echt, es ist einfach verrückt, dass wir irgendwie im Jahr 2026 leben und Frauen immer noch so viel Geld für Periodenartikel bezahlen müssen und es auch irgendwie noch so, teilweise irgendwie noch so ein schambehaftetes Thema ist irgendwie. Und in dem Song schauen wir uns einfach ein bisschen an, wie sähe es denn aus, wenn Männer ihre Tage hätten.
2: Ja. Okay. Dann hören wir da jetzt mal rein. Vielen Dank, dass ihr heute da wart. Und ja, wir freuen uns sehr, euch am Samstag, den zweiten Slot dann zu sehen. Und hier sind Monobraut mit Periodensystem.

0: Sie mit Don't Look Down von ihrem Album Dark Kid. Wir haben jetzt ein bisschen Zwischenmusik gehabt, weil wir gerade eben von Monobraut nur eine kleine Demo gehört haben. Wir sind heute hier bei den lokalen Leidenschaften. Ich bin dazu gebucht. Ich bin eigentlich nicht normalerweise bei den lokalen Leidenschaften. Ich arbeite nämlich in der Mutz und darf heute mit Lisa und Andreas das Programm von der Mutzbühne vorstellen. Und ein sehr besonderen Programmpunkt haben wir seit letzten Jahren, nämlich das Artist in Residence Projekt. Und genau, bevor ich kurz vorstelle, wer jetzt noch mit mir im Studio sitzt, erkläre ich so ganz kurz, worum es geht im Artist in Residence Projekt. Da haben wir letztes Jahr eine Kooperation gestartet mit dem Amt für internationale Beziehungen. Und in dem Projekt geht es eben darum, wir verbinden eine Nürnberger Band mit einer Band aus Nizza, das ist nämlich unsere Partnerstadt. Und da durfte ich Anfang des Jahres nach Nizza reisen und habe ein paar nette Leute dort kennengelernt und ein bisschen genetzwerkt und dadurch dann Panda Events kennengelernt. Das sind Veranstalter in Nizza und die haben mich dann wiederum an Jona gebracht und das ist eine junge R&B-Sängerin. Und dann war es meine Aufgabe, eine Band zu finden, die Lust hat, ein Projekt mit ihr zu starten. Und da haben sich Appaloosa erbarmt, sozusagen, und haben diese Challenge aufgenommen. Und heute ist von Appaloosa Paul dabei und ist zu Besuch. Vielleicht magst du kurz dich vorstellen, welches Instrument du spielst und wer heute leider nicht mit im Studio ist.
1: Genau, ja, ich bin Paul, ich spiele bei Appaloosa Vibraphon. Mhm. Und nicht im Studio sind heute Sandrine. Sandrine spielt Saxophon bei uns und Nico ist unser Schlagzeuger. Mhm. Genau, wir sind zu dritt.
0: Cool, voll schön. Genau, vielleicht magst du kurz erzählen, wie so die ersten Reaktionen waren oder wie ihr euch gerade so auf euer Projekt vorbereitet und was so geplant ist.
1: Mhm. Reaktionen auf das Projekt oder?
0: Also ja, so auf das Angebot oder so generell, ja. Ob ihr sowas schon mal gemacht habt oder.
1: Ja, also so jetzt konkret nicht. Wir hatten zwei Residencies bisher in unserer Laufbahn und das hat uns immer sehr viel Spaß gemacht, irgendwie auf diese Art zu arbeiten, dass wir so eine Woche lang irgendwie zusammen an Musik arbeiten können, an neuer Musik arbeiten können. Das ist irgendwie ein sehr großes Privileg, sowas machen zu können, gerade jetzt in der heutigen Musikwelt, wo irgendwie alles sehr schnell zu Content gemacht werden muss und dass man dann eine Woche Zeit hat, um zu proben mit jetzt auch noch einer Person, die ganz andere Musik macht als wir jetzt. Das ist einfach total, spannende Projekt und da haben wir uns sehr darüber gefreut, über die Möglichkeit, genau, oder wir freuen uns ja über die Möglichkeit. Da waren noch andere Fragen dabei, die habe ich jetzt nicht mehr im Kopf.
0: Es war schon sehr viel Information, cool. Genau, ich wollte eigentlich nur fragen, was ihr so geplant habt oder ob ihr euch schon irgendwie mit Jona abgesprochen habt oder wie ihr euch auch so die Woche vorstellt.
1: Ja, also es stehen jetzt so ein paar Songs, an denen gearbeitet werden wird und sonst wird auch relativ viel dann da passieren, wenn wir in der Mutz dann proben werden.
0: Ja, cool, voll schön. Genau. Und so genremäßig, ich meine, ihr seid ja eher so im Creative Jazz angesiedelt, würde ich sagen. Und Jona geht ja eher in Richtung R&B. Und wie sind da so eure, oder glaubt ihr, das wird gut funktionieren? Oder wie ist so das Gefühl gerade?
1: Ja, also am Ende ist Creative Jazz ja auch nur so ein Label, was wir uns geben. Und wir versuchen eigentlich, seitdem es die Band gibt, sind jetzt auch schon fast 6 Jahre, wir versuchen immer irgendwie über Tellerränder hinaus zu blicken. Irgendwie. Wir hatten auch, einer der beiden Residenzen, die wir bisher hatten, waren auf den Händelfestspielen in Halle. Mhm. Da haben wir ein Projekt, wo Jazz auf Klassik getroffen ist, halt gemacht. Und der Song, der jetzt noch gespielt werden wird, der ist sehr stark von Trap-Musik beeinflusst. Ah, okay. Also wir versuchen schon immer irgendwie auch über den Jazzrand hinaus zu blicken und spielen deshalb auch total gerne so gemischte Festivals. Und, cool. Arbeiten gerne mit Leuten zusammen, die andere Arbeitsweisen haben, andere Soundvorstellungen haben.
0: Nice, spannend. Ich freue mich sehr. Ihr spielt nämlich am Samstag um 17.50 Uhr und da trifft dann Nizza auf Nürnberg. Und warst du schon mal in Nizza?
1: Nee.
0: Okay, sonst noch irgendjemand in der Band in Nizza gewesen? Nein.
1: Ich weiß nicht, bei Sandrine könnte es sein, Sandrine hat Familie in Frankreich.
0: Naja, dann wird es bald passieren, weil es ist nämlich auch ein Austauschprojekt dann geplant. Da bin ich gerade noch im Austausch so mit Panda Events und wahrscheinlich wird es auf ein Konzert rauslaufen und letztes Jahr war es nämlich Ronzi und May und Joe und dann haben sie praktisch am Oktoberfest gespielt in Nizza. Aber okay. Ich weiß nicht, ob das wieder so laufen wird. Es war auf jeden Fall eine sehr interessante Kombi. Genau, und wir hören jetzt schon oder wollen wir noch kurz weiterquatschen? Okay, dann hören wir jetzt einen Song von euch, der heißt Tentakel. Und magst du noch ein paar Sätze zu dem Song sagen oder magst du es einfach lieber so stehen lassen?
1: Vielleicht, ja, Tentakel ist vielleicht ein ganz gutes Beispiel für das, was ich vorher gesagt habe, dass wir auch versuchen, irgendwie Komfortzonen zu verlassen und irgendwie genreübergreifend zu arbeiten, okay. Weil der ist anders entstanden als sonst unsere Aufnahmen entstanden. Wir sind sonst alle in einem Raum und spielen und den haben wir auch so mit Postproduktion und so mehr gearbeitet und haben halt versucht, unsere Soundwelt so ein bisschen zu erweitern.
0: Okay,
1: ja, deshalb zeigen wir den ganz gerne, weil wir da irgendwie, ja, ich finde den ganz cool.
0: Und werden wir den auch beim Badi hören? Weißt du das schon?
1: Vielleicht, wenn man da eine Version findet. Das ist, ja, es ist halt eine andere Besetzung, auch noch mit Bass. Aber,
0: R&B, Tentakel.
1: Ich hätte total Bock drauf.
0: Also, okay, es wird sehr spannend. Kommt auf jeden Fall vorbei am Samstag um 17.50 Uhr. Und hier sind Appaloosa, noch ohne Jona, aber bald dann mit Jona und mit ihrem Song Tentakel.

0: So, das waren Tentakel, also nein, das war Tentakel von Appaloosa, so rum. Und wir sind heute bei unseren schönen lokalen Leidenschaften und stellen das Mutzbühne-Programm vor. Und ich bin Lilly und mir gegenüber sitzt Lisa. Und jetzt fresh im Studio ist die liebe Mitch. Schön, dass du da bist.
1: Ja, danke für die Einladung.
0: du spielst nämlich am Sonntag um 16.50 Uhr mit deiner Band. Und was wird uns ungefähr erwarten und wer fehlt denn heute hier im Studio?
1: Okay, ich fange mal an. Wer hier fehlt, sind meine vier Bandmitglieder. Und zwar der Paul Biesmann an den Keys, der Paul Ettel an den Drums, Moritz Neukamm am Bass und der Basti Krumm an der Gitarre. Okay. Genau, und wir machen also halt eigene Stücke von mir und ich würde jetzt mal sagen, im weitesten kann man es vielleicht beschreiben als, wie hat es jemand genannt, Soul-Infused Pop. Also okay, Pop, spannend. Aber schon halt Soul-y und R&B ja. Ich, genau.
0: Spannend, okay. Und du spielst ja noch nicht allzu lang so in der Band-Konstellation, das ist ja noch relativ frisch. Seit wann gibt es denn euch so in der
1: Form? Ich überlege jetzt mal, also dass wir, ich glaube, den ersten Band-Auftritt konzertant hatten wir, glaube ich, sogar letztes Jahr auf dem Bierchen und Bühnchen, wenn mich nicht alles täuscht. Und davor hatte ich immer mal wieder Duo-Auftritte. Oder mit den, also nicht mit Original Songs, sondern eher so Cover-Mucken. Okay. Genau, aber da hießen wir auch nicht, also da war es dann noch nicht diese Konstellation.
0: Okay.
1: Ja, also letzten April war das dann, genau.
0: Cool. Ja, dann ist es ja noch sehr fresh und es haben noch nicht super viele Leute gesehen oder wie oft habt ihr schon in der Form gespielt?
1: Jetzt muss ich gerade überlegen. Ich glaube tatsächlich. Letztes Jahr dann das eine Mal. Ich war dann letztes Jahr sehr busy mit, wir haben dann eine Single auch gemacht letztes Jahr. Das hat dann sehr viel Energie, finanzielle Mittel und Zeit eingenommen, weil ich es auch irgendwie richtig machen. Also hatte dann einen Anspruch an mich und genau. Und deswegen war dann da nicht mehr so viel Kapazitäten für Booking.
0: Ja.
1: Und wenn dann eher so für kleine Sachen im Duo oder allein.
0: Cool.
1: Genau.
0: Okay. Ja, aber dann ist es ja umso schöner, dass ihr es jetzt direkt auf die Mutzbühne geschafft habt.
1: Oh mein Gott.
0: Und ich freue mich auf jeden Fall sehr, das so in großer Bandform zu sehen mal. Wie bereitet ihr euch denn gerade vor? Probt ihr viel oder so wie ist so die Gefühlslage aktuell, was das Konzert angeht?
1: Mhm. Ich komme tatsächlich von der Probe gerade. Mhm. Also die Gefühlslage ist jetzt ganz gut. Wir haben jetzt alle Songs soweit im Kasten und müssen die jetzt halt nochmal wiederholen und schauen, dass alles sitzt. Genau, sind auch ein paar neue Songs dabei, die ich erst auch neu geschrieben habe. Und wir haben Bock. Also es wird schön, es wird ein buntes Programm. Ich habe auch ein paar Möglichkeiten fürs Publikum mitzumachen. Genau, also
0: sehr pädagogisch von dir.
1: Ja, absolut. Es muss ja auch irgendwie Werte noch mitvermittelt werden, pädagogisch.
0: Voll. Ja, ich muss kurze Side-Info. Es gibt nämlich, cool, ich kann hier gleich Werbung machen für unsere Flinter-Netzwerk-Kneipe, die ich auch organisieren darf. Und da machen wir alle paar Monate neuerdings auch eine Jam-Session. Und da hatte ich eben damals auch Mitch und Regina, ihre Kollegin und Freundin, gebeten, die Jam-Session zu eröffnen. Und das hat mir sehr, sehr geholfen, weil Jam-Sessions können ja auch ein bisschen aufregend sein und dass man dann halt irgendwie sich nicht so traut. Deswegen, also, wenn ihr auch pädagogischen Support haben wollt, ihr da draußen, dann auf jeden Fall an Mitch und Regina wenden.
1: Genau, kommt zu uns.
0: Wenn ihr euer Stimmvolumen Volumen verbessern möchtet. Vielleicht magst du ein bisschen, ich lese gerade hier, die Single ist noch unveröffentlicht. Vielleicht magst du ein bisschen was über diese Single erzählen und wann sie dann rauskommt.
1: Genau, die Single kommt am Freitag, am Badentreffen-Freitag raus, am 31. Juli. Und sie heißt Resisting You. Da geht es darum, also es ist so der Moment von, man weiß ganz genau, mit einer Person, in der man in einer Beziehung oder irgendwie halt auf jeden Fall auf romantischer Ebene unterwegs war, das passt nicht.
0: Mhm.
1: Und trotzdem ist da noch so eine Anziehung da und so ein bisschen der Wunsch, dieser Person da nah zu sein. Und dieser Widerspruch in sich, den habe ich dann in diesen Song verarbeitet. Ja. Ich glaube, die Situation kennen die meisten Menschen, die jemals Liebeskummer hatten oder so. Ja, genau. Und er ist sehr gefühlsbetont und auch soft und ist tatsächlich der erste Song, den ich selber produziert habe.
0: Mhm. Wow, cool.
1: Also ist auch jetzt nicht maximalistisch, sondern eher minimalistisch, damit halt das im Vordergrund ist. Aber genau, das war auf jeden Fall eine Aufgabe, die ich mir vorgenommen habe, weil ich da unbedingt mit ins Game einstarten will.
0: Cool. Und hast du das dann einfach von daheim aus gemacht oder? Okay.
1: Ja, genau. Also ich habe ein E-Piano und so ein kleines MIDI-Keyboard und ein Mikrofon und damit geht dann das meiste DIY. Ganz gut.
0: Ja, genau. War schön. Ja, spannend. Und genau, kann man dann schon so weit gehen und dich fragen, ob es dann zu einer EP oder zu einem Album geht, oder hast du dich da noch nicht so drauf festgelegt, was auch voll fun wäre?
1: Also ich habe natürlich Lust.
0: Okay.
1: Die Frage ist immer so dieses, ja, die Kapazitäten dafür. Also jetzt ist es ja dann die zweite Single, die draußen ist, und ich habe ja genug Material. Ja. Vielleicht ist es was ich mir selber nächstes Jahr zu meinem 30. Geburtstag schenke, dass dann ein Album rauskommt. Mal gucken. Ich habe es bei Regina, meiner Mitbewohnerin, Freundin, mitbekommen. Es ist schon sehr viel Aufwand, der da reinfließen kann, je nachdem, wie man daran auch mit umgeht. Genau, aber vielleicht wäre das was. Bei mir funktioniert es immer ganz schnell, dass ich jetzt möchte ich das, und dann ist es innerhalb von kürzester Zeit so, dann muss ich mich darauf festfahren und dann fahre ich den Stiefel auch und dann passiert das. So war es letztes Jahr auch.
0: Dann hast du plötzlich diesen Drive und dann ziehst du es auch durch.
1: Genau, und jetzt ist so erstmal mein Fokus Baden treffen.
0: Guter Fokus.
1: Und dann erstmal ein bisschen Urlaub und danach habe ich hoffentlich wieder genug Energie für alles andere.
0: Ja, schön. Und bringst du, ich habe hier schon einen sehr süßen Sticker von dir bekommen, die bringst du auch mit beim Badi. Die werden auf jeden Fall beim Merch-Stand liegen. Hast du noch irgendwas anderes dabei oder noch nicht?
1: Ich habe noch zwei weitere Merch-Artikel. Mhm. Eins ist ganz neu. Ich überlege gerade, ob ich es jetzt schon leake. Also ich hatte da so ein kleines Rätsel auf Instagram. Mitch Music übrigens, falls ihr Lust habt, mir zu folgen. Und das hat bisher noch niemand erraten. Ich habe mich gerade auch hier mit einer anderen Person unterhalten. Und mal gucken. Also, okay, ich sag's jetzt einfach.
0: Ja,
1: dann habt ihr einen Vorteil. Ich habe Clipper-Feuerzeuge, selbst gestaltet, weil ich mir denke, selbst die Leute, die nicht rauchen, haben Kerzen daheim oder so.
0: Cool.
1: Genau, das kann irgendwie jede Person gut gebrauchen. Das finde ich auch irgendwie, fand ich schön, fand ich handlich. Und dann habe ich noch so ein Kartenset mit vier verschiedenen Motiven, wo auch Songtexte von mir mit verbraten sind. Die habe ich letztes Jahr schon fürs Büchchen und Bündchen gemacht und die habe ich auch mit dabei. Mhm. Und dann die Sticker.
0: Cool. Und dann würde ich dich noch gern fragen, vielleicht magst du so ein bisschen was über deine andere Musik noch erzählen und vielleicht auch von deinen MitmusikerInnen, was die so noch so treiben nebenbei?
1: Hui, ja.
0: Oder ist es zu ausführlich dann?
1: Also, okay, ich versuche es zusammenzukriegen. Also so gut wie alle kenne ich aus dem Musikstudium. Das heißt, es sind alle in diversen Projekten involviert. Der Pianist Paul Biesmann, der macht auch viel... Der macht auch Techno-Text, mit Lukas Fasnacht, glaube ich, heißt der. So eine Reihe, wo Paul viel mit Synthes macht und dann werden Texte dazu gesprochen. Die waren auch öfter im Loft. Der Drummer spielt unter anderem bei Nun flog Dr. Bert Rabe, Kiluanda. Also die sind überall irgendwie mit dabei. Der Bassist ist auch bei Kiluanda mit dabei. Und noch bei meinem anderen Projekt. Mein anderes Projekt. Ich habe noch so ein Jazz-Projekt. Da war ich auch schon mal hier in der rumänischen Sendung, es ein rumänischer Jazz ist. Ja, und der Gitarrist spielt noch bei Navea.
0: Sagt mir tatsächlich nichts, okay.
1: Die sind immer, auch am Badentreffen, immer an der Lorenzkirche. Da haben sie so den, also unter anderem die. Ja. Und der eine, der Sänger, der war irgendwie bei The Voice und seitdem sind die jetzt danach so eine Band.
0: Okay, interesting.
1: Genau, und wen habe ich vergessen? Bassist, Gitarrist? Habe ich, glaube ich, alle. Ja. Drummer, ja,
0: doch. Alle Pauls durch.
1: Alle genau, Paul. Ja, Paul 1, Paul 2.
0: Voll spannend. Dann sehen wir dich und deine Band am Sonntag um 16.50 Uhr.
1: Yes.
0: Und Stauben, also kommt auf jeden Fall vorbei. Die Sticker sind sehr süß geworden. I can recommend it.
1: Sind auch verspiegelt.
0: Wow, fancy. Dann sehen wir Mitch am Sonntag. Und wir hören jetzt den Song Resisting You.

0: Gott. 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So, Gott, oh Gott, oh Gott, ist das eigentlich noch gar nicht? Wir sind noch relativ fit, Lilly, oder?
1: Ja, also wir haben gerade gemerkt, die Luft stand hier ein bisschen und dann hat uns der Chris darauf hingewiesen, dass wir mal das Fenster aufmachen sollen.
0: Und auf einmal ist gar nicht mehr alles aus Zuckerwatte. Und so, ja, fühlt sich gar nicht mehr so eingefroren.
2: Ja, der Lichtungsbeauftragte der Stadt Nürnberg.
1: Ach so, ja, ja. Das ist dein Hauptberuf neben
2: der Musik. An und für sich bin ich der Bratenbeauftragte von den Bratenfreunde NEV,
1: ja.
2: Auch Stadtbeauftragt,
1: ja.
2: Aber heute für die gute Luft.
0: Ja, okay. Gut, dass du da bist.
2: Ja.
1: Halleluja. Okay. Okay, kurz Kontext. Wir hörten gerade die liebe Mitch mit ihrem Song, mit ihrer neuen Single. Oder nein, ist noch nicht veröffentlicht. Die Single heißt Resisting You und kommt eben am 31.07. raus, am Badi Freitag. Und um das Badentreffen geht es heute auch. Wir stellen hier bei den lokalen Leidenschaften nämlich das Programm von der Mutzbühne am Badentreffen beziehungsweise am Lorenzer Platz vor. Und am Sonntag um 15.30 Uhr wird auch Chris Padera spielen mit seiner Band. Und der sitzt jetzt auch hier neben mir, unser Lüftungsbeauftragter.
2: Hallo.
1: Magst du dich kurz vorstellen, was du für ein Instrument spielst und wer noch in deiner Band mitspielt?
2: Ja, also an für sich, ich singe in der Band, spiele Gitarre und mache das normalerweise alleine unter Chris Padera und habe für das Badentreffen eine Band am Start.
1: Cool.
2: Das ist tatsächlich dann für das Badentreffen eine neu zusammengestellte Band.
1: Ach so.
2: Ja, okay. Wir haben morgen die erste Bandprobe.
1: Okay. Eine von zwei. Also du vertraust den Menschen.
2: Ich vertraue den Menschen. Ich habe sehr gute Musiker dabei.
1: Ja, nice.
2: Einmal den Domi Buck am Schlagzeug.
1: Okay, check ich auch.
0: Okay, ja.
2: Chris Carla von King Father Baboon,
1: ja, cool,
2: an der Gitarre. Backing Vocals und Duffy von Worst Advice und Morgan Pines am Bass.
1: Cool.
2: Also sind gute Dudes.
1: Freue ich mich auch sehr, diese Leute wieder zu sehen. Also auch Bekannte von mir.
2: Ja.
1: Schön. Und du hast, glaube ich, war es letztes Jahr oder wann hast du dein Album rausgebracht?
2: Das aktuelle Album ist tatsächlich im Mai vergangenen Jahres. Dustin Reveries,
1: okay.
2: Ja.
1: Cool. Magst du da ein bisschen was drüber erzählen? Hast du das aber so in Eigenregie aufgenommen oder hattest du da auch deine Bandmates? Nee, da waren die noch nicht mit am Start, oder?
2: Genau, die Band habe ich tatsächlich... die wird für Gigs zusammengestellt.
1: Okay.
2: Ich habe auf der Tour habe ich dann auch in verschiedenen Besetzungen gespielt im letzten Jahr. Je nachdem, wann wer Zeit hatte. Also einmal wurde der Bassist zwischendurch Vater. Das haben wir schon vorher gewusst. Ne? Wir mussten ihn trotzdem
1: besetzen. War keine Überraschung.
2: Ja. Aber es ist zum Beispiel auch der Drummer dann auch morgens vor dem Gig ausgefallen. Und dann haben wir am Nachmittag einen neuen Drummer gesucht und der hat dann mitgespielt. Das geht schon
1: krass,
2: auch. Ne?
1: Wenn man so gute Freunde hat und gute Musiker an seiner Seite.
2: Ja, vielleicht muss ich einige Rasen mähen im kommenden Sommer.
1: Ja, glaube ich auch.
2: Aber nee, und auf jeden Fall im Studio. Das Album an für sich inhaltlich, ich glaube, die Lisa hat es letztes Jahr ganz gut erwähnt gehabt, als es rausgekommen ist, ist so das Midlife-Crisis des Albums, des Jahres gewesen. Ja, dieses Jahr bin ich 40 geworden von der Woche. Ja,
0: man sieht es dir nicht an.
2: Dankeschön, danke.
0: Auch wenn älter werden, keine Schande, sondern super.
2: Nein, überhaupt nicht. Wobei, ich habe doch die letzten Monate sehr viel gegrübelt. Mhm. Und das Album hatte so ein bisschen diesen Vibe mit drin. Man denkt so über das Leben nach, vielleicht auch über seine eigene Vergänglichkeit, über eher schwierigere Themen, die sowohl meinen persönlichen Alltag quasi mit beschäftigt haben oder so meinen Werdegang, aber auch gesellschaftlich mit rein. Und aufgenommen haben wir das Album. Es war nicht ein Eigenregie, das war zusammen mit Domi Buck, der als Drummer, aber auch vor allem als Produzent und Aufnehmbutton-Drücker fungiert hat.
1: Braucht man auch.
2: Ja, braucht man auf jeden Fall. Wir haben super Nächte genossen. Es hat auch deswegen so lange gedauert, weil der Aufnahmeprozess war jetzt mehr geprägt von gutem Socializing.
1: Okay, spannend. Und wo habt ihr, also... Das Studio ist aber in Nürnberg, oder?
2: Das Studio ist in Nürnberg. Okay. Das sind die Rooney Road Recording Studios. In, ich sag mal, Gostenhof ist es nicht mehr, ich sag mal Rosenau.
1: Ja.
2: Und
1: Himpelshof.
2: Unter anderem, ja, Himpelshof, ja, stimmt.
1: Ja.
2: Gott sei Dank. genau, unter anderem in dem Studio sind The Mergers drin, die Rocking Lafayettes, King Father Baboon und diverse andere Bands. Das war auch so ein bisschen geprägt, dieser Aufnahmeprozess, weil da sind viele Menschen ein- und ausgegangen, die ich natürlich auch kannte, der Domi vor allem dann auch. Und wenn wir so eine Idee hatten mit dem Bass und ich persönlich, ich hab die meisten Instrumente selbst eingespielt gehabt, bis auf die Drums natürlich, die hat Domi gemacht. Und ich habe eine Bassspur eingespielt und die war dann irgendwie zu punkig, die war 0815. Ja. Und dann kam der Ferdi Roscher von den Rocking Lafayettes raus und dann haben wir gesagt, ey Ferdi, servus, hast du 5 Minuten?
1: Ja.
2: Wir bräuchten einen Bass.
1: Ja, geil.
2: Und dann hat er das gemacht.
1: Cool. Ja, das ist eben genau das, was ich vorhin gesagt habe. Ich finde es so schön, wie alle so connected sind und einfach sich gut verstehen. Und ich wiederhole mich, dass ich halt auch alle auf der Mutzbühne irgendwie so ein bisschen kenne, ja, und jeder sich schon mal gesehen hat. Und dass man sich einfach gut versteht und ich mir keine Sorgen mache, dass sich irgendjemand in die Haare bekommt bei einem Umbau oder so. Ich kann der wunderbaren Musikszene vertrauen, dass sie gut miteinander umgehen und sich supporten. Das ist voll schön. Hast du noch entweder solo oder mit deiner Band dieses Jahr was anderes geplant oder irgendwelche Sachen, die du dir vorgenommen hast?
2: Genau, neue Musik? Im Herbst werde ich touren, davon eine knappe Woche in England cool. Tour sein, solo. Komplett, die klassische Herbsttour spielen, dann nach England ein paar Stops im Norden und dann auch hier bei uns in der Gegend spielen. Das ist so solo. Mit Band werde ich voraussichtlich nicht mehr spielen dieses Jahr. Das ist dann wirklich so ein exklusiver Gig mit Fullband.
1: Alles klar.
2: Nochmal und im nächsten Jahr dann wieder.
1: Cool.
2: Und ja, neue Musik. Ich bin in Planung. Ich wollte zur Tour zumindest eine kleine EP oder eine Single rausbringen. Schauen wir mal, was der Sommer bringt.
1: Okay. Aber dann wieder beim Domi oder hast du es noch nicht entschieden?
2: Ich habe ja tatsächlich bislang jede Scheibe woanders aufgenommen gehabt. Aber ich glaube, ich habe jetzt mittlerweile so einen Lebensvertrag mit ihm geschlossen.
1: Alles klar.
2: Und dabei bin ich schon verheiratet.
1: Ah, okay. Ja, verstehe ich schon. Also der Domi ist auch ein toller Typ.
2: Super Typ.
1: Hat schon sehr viel auch für die Mutz getan. Also Shoutout an Domi Buck, falls du gerade zuhörst.
2: Bitte nicht zu viel loben.
1: Ach so, meinst du, er wird dann irgendwie, das steigt ihm zu Kopf?
2: Ja. Nein, niemals, niemals. Feiner Kerl.
1: Magst du noch ein paar Worte zu deinem Song sagen, den wir jetzt gleich anhören?
2: Welchen spielen wir?
1: Your Soaking Hand.
2: Your Soaking Hand. Ja. Your Soaking Hand ist tatsächlich ein Song, der handelt von Depressionen und handelt davon, kurz vor einem Moment zu stehen, aufgeben zu wollen.
1: Okay.
2: Im Song bildlich auch dargestellt, diese sprichwörtliche Klippe, von der man springen möchte. Und manchmal ist es doch einfach gut, wenn man jemanden findet, der oder die einem den Halt geben kann, auch wenn es manchmal schwierig ist. Deswegen flupscht es dann auch manchmal. Und dann ist es schwieriger zu greifen, so jemanden im Leben zu finden. Ob das jetzt Freunde, Partner, Partnerinnen sind, Familie. Etwas, das jemandem gibt. Und vor allem auch ein Appell an die Menschen außerhalb, zu sagen, so, ich bin für meine Liebsten da.
1: Voll schön. Alright, dann hören wir da jetzt mal rein und wir freuen uns schon sehr auf dein Konzert auf der Mutzbühne am Bahntreffen am Sonntag.
2: Gut, auch. Danke fürs Einladen.
1: Vielen Dank, dass du da warst. Hier ist Chris Padera mit seiner Band.

0: Das war Chris Padera mit Band und seinem Song Your Soaking Hand von seinem Album Dust and Reveries. Und wir sind heute bei den lokalen Leidenschaften und stellen das Mutzbühne am Bahntreffen Programm vor. Bei mir hier im Studio sitzen Jupiter Orbit Escape. Stellt euch sehr gerne mal kurz vor, wenn ihr möchtet, wer ihr seid, was für Instrumente ihr spielt.
1: Ich bin Fabi und ich spiele Schlagzeug.
2: Ich bin Freddy und ich spiele Bass.
3: Und ich bin Joe und ich singe und spiele Gitarre.
1: Und Synthi.
3: Und Synthi, genau.
0: Nice. Und ihr macht praktisch den Headliner am Freitagabend.
3: Wirklich?
0: Ja.
3: Ja.
0: Das wusstest du noch nicht?
3: Nee, doch.
0: Okay.
3: Ja, doch. Ja.
0: Ich glaube, wir müssen ein bisschen näher ins Mikro, ja.
2: Potzblitz.
0: Potzblitz. Ja, also ich hoffe, ihr wisst, wann ihr spielt.
3: Um 22 Uhr spielen wir.
0: Perfekt.
3: Ja.
0: Ich freue mich schon sehr. Es wird, glaube ich, sehr gut passen, weil ihr macht schon auch krachige Musik, würde ich sagen. Also, was erwartet uns?
3: Energy, würde ich sagen. Auf jeden Fall sehr viel Energie und laut und leise. Aber ja, doch.
1: Schon noch laut.
3: Krachig ist schon geil.
2: Das ist ein schönes Wort.
0: Ja?
2: Danke.
0: Ja, okay.
3: Krachig.
2: Kommt
3: ja
2: ins EPK gleich mit rein.
3: Was seid ihr krachig?
0: Man kann mich gerne anstellen für Pressetexte.
3: Nice.
0: Sag Bescheid.
3: Okay.
0: Ich melde mich morgen um 8. Ich mach das besser. Morgen um 8. Nein, da schlafe ich noch. Tut mir leid. Also nach der Sendung heute schlafe ich länger als 8 Uhr.
3: Echt?
0: Ja.
3: Okay, 8:30 Uhr mit Kaffee. Nein, okay.
0: Okay. Ja, kommst du bei mir vorbei?
3: Ja, freilich, überhaupt kein Problem.
0: Okay, geil.
3: Ja,
0: wie bereitet ihr euch dann gerade auf die Mutzbühne vor? Wie ist so die Gefühlslage und die Emotionen und die Probe? Wie läuft's?
3: Also die Probe ist nächste Woche.
0: Mhm.
3: Und die Emotionen sind tatsächlich sehr himmelhochjauchzend gewesen. Ich meine, wir haben uns ja ein paar Mal beworben auch.
0: Ja.
3: Und freuen uns. Schon geil, dass wir dann...
2: Aber nun mit Erfolg.
3: Ja. Nun mit Erfolg und sogar Freitagabend. Ja, das ist schon nice. Wir haben zwei Special Guests mit am Start, die auf der Bühne sein werden. Und das wird richtig geil. Und das ist, ich glaube, die perfekte Bühne, genau das da zu machen.
0: Glaube ich auch.
3: Ja, das wird einfach mega geil.
2: Und man munkelt, dass man sich sogar als Zuschauer noch was mit nach Hause nehmen
3: man
2: kann.
3: Man munkelt.
0: Wow.
2: Gewinnspiel, gewinne.
0: Okay.
3: DIY.
2: No Spoiler.
0: Oh, okay, schade. Aber bringt ihr auch was zum Merch dann mit? Habt ihr irgendwie T-Shirts oder Platten dabei?
3: Nee, T-Shirts haben wir nicht, weil tatsächlich T-Shirts, die nachhaltig produziert sind, einfach viel zu teuer sind. Und deswegen machen wir das nicht.
2: True.
3: Und wir haben unser Album dabei, unsere EPK.
0: Cool.
3: EPK.
0: Wir haben beides. Bringt ihr so ausgedruckt mit dem Tech Rider. Also bei uns, kurz Kontext, bei uns in der Küche hier bei Radio Z höre ich auch mal Jauchzen und irgendwelche Geräusche. Und da geht voll
3: immer Freddy.
0: Voll
2: die
0: Party. Ach so, du bist, also die Party ist jetzt bei uns, okay.
3: Genau. Ja, nee, wir haben, wie heißt denn das? EP heißt das.
2: EP? Kleine Ding.
0: Ja.
2: Wir haben zwei CDs am Start.
0: Genau. Okay.
3: Und vielleicht auch noch.
1: Und besagtes.
3: Genau. Munkelt.
2: Und so kleine Goodies, vielleicht sowas wie,
1: Bomben. Gummibärchen.
2: Täschchen oder...
3: Achso,
0: klingt irgendwie dubios.
2: Haben wir die Täschchen noch?
3: Nee, ich glaube nicht. Aber vielleicht noch eine.
2: Eine. Gut, wir verlosen noch ein Täschchen nächste Woche.
0: Okay.
2: Und dann gucken wir mal. Aber wir freuen uns.
3: Ja.
0: Und was ist in dem Täschchen drin? Ist da was drin?
1: Es ist eine Tasche.
3: Okay. Ist
1: also man kann Dinge reintun danach, wenn man sie hat.
0: Okay.
3: Genau, zum Beispiel die CDs, die man dann gekauft hat von uns.
2: Ah, geschickt eingefädelt.
3: Mindblowing.
2: Geil.
0: Alright. Jetzt haben wir so ganz viel über die Mutzbühne gesprochen. Habt ihr irgendwie für dieses Jahr noch irgendwas Großes geplant oder andere Konzerte, auf die ihr euch schon sehr freut? Was kann man erwarten?
3: Also wir spielen auf jeden Fall auf dem Rübezahl-Festival. Das ist ein super schönes, nachhaltiges Festival bei Emskirchen.
2: Mhm. Mitte August.
1: Ne? 14.8.
2: Yes.
3: Und wir bringen im Winter unser zweites Album raus, und zwar auf Vinyl.
0: Cool.
3: Haben wir uns gedacht.
0: Nice.
3: Weil, also ich eigentlich selber auch nur Vinyl kaufe.
0: Yep.
3: Ja. Und Vinyl ist geil. Und das machen wir, genau. Und einen der neuen Songs, den werden wir womöglich hier hören.
0: Hier?
3: Jetzt?
0: Ah.
3: Gleich?
2: Nein.
3: Ja,
2: nein,
3: man
2: doch.
3: Munkelt. Doch.
0: Okay. Okay, und hat das was mit dem Instrument zu tun, was du gerade in der Hand hast?
3: Nee, man sieht es leider nicht. Also dieses Instrument,
0: du kannst es beschreiben.
3: Ist quasi, das ist eine Zigarren-Gitarre, die habe ich vom Steve bekommen. Die habe ich damals ersteigert. Die ist von Data, damals. Seiner Band.
0: Ja.
3: Und jetzt ist Steve von Conny Kohle.
0: Ja.
3: Und er hat, ich habe gesagt, hey, guck mal, die habe ich damals ersteigert. Willst du die wieder haben? Nee, aber ich kann sie dir reparieren, die ist ja kaputt. Ich so, nein, so war das gar nicht gemeint. Und dann hat er gesagt, du, doch, mache ich. Und dann graviere ich dir noch den Namen von deiner Band rein. Ich so,
0: also die sieht wirklich sehr toll aus.
3: Und es kam auch heute damit an. Und dann habe ich gesagt, ich gehe heute damit hier rein. Das sieht kein Mensch, aber hier ist diese schöne Zigarrenkiste von Conny Kohle Delta, Jupiter Orbit Escape. Aber Steve hat sie gebaut, ich liebe
0: sie. Geil.
3: Deswegen, ich kann sie nicht spielen. Aber sie kommt in einem Song vom neuen Album dann vor.
0: Okay, also die sieht wirklich phänomenal aus.
3: Ja.
0: Sowas habe ich noch nie gesehen.
3: Das klingt auch, ich weiß nicht, hört man das? Ich weiß es nicht. Nice, mehr kann ich nicht.
0: Klingt schon.
3: Weil ich brauche ein Bottleneck.
0: Ja. Und was steht da drauf?
3: Let the devil pray for me.
0: Wow,
3: ja.
0: Cool. Ja, nice. Voll schön. Ja, dann freue ich mich, euch live zu sehen auf der Mutzbühne.
2: Thank you.
0: Ja.
3: Danke. Ja, yeah.
0: Habt ihr eigentlich, also könnt ihr schon irgendwas verraten? Habt ihr irgendwie besondere, also ich finde ja eure Outfits immer auch sehr geil. Habt ihr da schon euch Gedanken gemacht?
3: Ja.
0: Okay. Also auch keine Spoiler. Ich will nee, das, was Spoiler. Ihr anhabt. Mann.
3: Auf alle Fälle wird es nicht rein schwarz.
0: Okay.
3: Ja.
0: Cool. Und ich hoffe auch, wir brauchen nichts Wetterfestes. Also letztes Jahr Freitag war ja auch wieder ein bisschen cursed. Da hat es so schlimm geregnet. Echt? Und dann konnten die Lovebites ja leider nicht spielen.
3: Oh.
0: Ich weiß nicht, ob ihr das mitbekommen habt. Also der Freitag war bisher immer so ein bisschen tricky. Aber
2: lass uns da einfach nicht drüber reden.
3: Ich komme aus Nordfriesland. Ich bin das gewohnt. Es gibt nur schlechte
0: also
3: Kleidung.
0: Also du scheißt einfach drauf.
3: Packt eine Regenwatte ein.
2: Regenwatte.
3: Wow, das war das dritte Mal. Regenjacke.
1: Vielleicht brauchen also wir noch so letztes Jahr hat regenfestes Outfit.
3: Ja, das, vielleicht mit Pailletten. Kriegen wir hin.
0: Okay.
2: Das Glas ist halb voll. Wir kriegen das hin.
3: Immer.
0: Ja, also ich meine, letztes Jahr hat es einfach schon so viel geregnet. Eigentlich sollte da jetzt überhaupt gar kein Wasser mehr übrig sein.
3: Genau, der Regen ist nicht das schlimmste Problem. Wir sollten alle ein bisschen mehr gegen Nazis aufstehen. Das ist viel
0: zum
3: wichtiger.
0: Zum Beispiel,
3: ja. Ein bisschen lauter werden, so.
0: Ja, okay. Das war jetzt das Wort zum Montag. Und wir machen jetzt weiter. Wir hören einen Song von euch. Und der ist noch unveröffentlicht. Yes. Wollt ihr da noch ein paar Worte drüber sagen oder wollt ihr es einfach so stehen lassen?
3: Es geht um toxische Beziehungen und um Machtgefälle. Und
0: okay.
3: Genau, da geht es in den nächsten Songs auf der Platte teilweise drum. Mhm. Ja, genau.
0: Cool. Ja, dann vielen Dank, dass ihr heute hier wart und ich freue mich sehr auf euren Headliner-Gig am Freitag.
2: Schon vorbei?
0: Oder wollen wir noch weiter quatschen? Können wir noch weiter quatschen?
4: Wir haben jetzt quasi noch Zeit bis um Mitternacht.
0: Ach so.
3: Wow, wir können auch 25
4: wenn
3: Minuten
4: wir wollen.
3: Reden.
0: Ach so. Hä, aber was ist mit den anderen Bands?
4: Kommt die haben nur Ansagen geschickt.
0: Ach so.
4: Ja, für die brauche ich 8 Minuten.
0: Ach so. Ja, okay. Dann
2: also
0: kannst
2: du doch
0: noch. Ich bin
2: jetzt so ein bisschen warm gelaufen.
1: Kleines Solo
3: spielen. Ich kann noch mal die Töne spielen.
1: Also spiel zwei.
0: Spiel bitte nochmal.
1: Freddy, du kannst da ja mal deinen Finger irgendwo drauf.
0: So. Können wir das noch irgendwie stimmen? Nein.
3: Es ist Freddy. Wir sind also so tolles Team.
2: Es wird nächste
3: auch.
2: Woche deutlich besser. Mhm. Und künstlerisch wertvoller?
3: Ja, weil wir es nicht live spielen, Schatzi.
1: Oh und weil es auch wer anders fürs Album einen spielt.
3: Der Gitarrist spielen, Chartoritz spielen.
2: Stimmt, der ist heute leider nicht
3: der
2: da.
3: Der ist nicht da, der ist
2: und
3: noch in Hessen.
2: Und Gott sei Dank wird er den Gitarrenpart übernehmen.
3: Ja, das
2: weil,
3: möchte von uns keiner
2: ja.
3: hören. Also von dir vielleicht.
2: Ja, aber er kann es schon sehr, sehr gut.
3: Er kann es schon sehr, sehr gut, doch. Ja. Vor allem kann er es mit den Bottlenecken auch sehr gut.
2: Ja, so ist das.
3: Ja, das macht er auch live ganz gut.
0: Geil.
3: Ja.
0: Und ist das wirklich einfach eine Zigarrenbox?
3: Ehrlich oder? Gesagt, müsste man das jetzt den Steve fragen. Ich habe keine Ahnung.
0: Also sieht schon so
3: also
0: aus.
3: Also ich glaube, er hat das wirklich alles selber rausgelasert und so. Es gibt solche Bausätze bei Thomann zu kaufen und ich glaube, das ist keiner. Also ich glaube, das hat er wirklich alles selber gebaut.
0: Mit diesem Kreuz hier hinten.
3: Yes.
0: Ganz am Ende ist noch so ein
2: und
0: Kreuz
2: tatsächlich
0: mit einem kleinen Jesus.
2: Und tatsächlich spielbar. Also man kann Kabel reinstecken. Es ist ein Tonabnehmer dran. Es ist ein Volume- und Tonregler dran.
3: Ja,
2: das steht. Also, es ist
3: schon geil.
2: Unglaublich, wie viel Liebe da drin steckt.
3: Ja.
2: Also,
3: deswegen also habe ich das auch mitgenommen, weil das einfach auch im Radio Liebe verdient, auch wenn es nur zwei Seiten hat. Ne? Also.
0: Also der klettert gerade von hinten, nur für Kontext, Andreas durch die Scheibe und filmt uns ein bisschen. Noch
3: während wir
0: apparat.
3: Zwei Seiten. Drück nochmal.
0: Ja, drück bitte nochmal auf die
3: Wow. Das klingt richtig toll. Mann.
0: Das ist was für schöne Klänge.
5: Ich weiß nicht,
0: ich weiß auch gar nicht, ob das so wirklich durchkommt.
5: Band. Das ist eine ayurvedische Punkrock-Band, genau.
0: Ayurvedische Klänge, wir lieben's.
5: Sehr gut. Okay.
3: Ja.
0: Voll schön.
3: Wir haben nichts mehr zu sagen eigentlich.
0: Okay. Nee. Aber ganz kurze Frage, kann man die, also ist jetzt ein Unikat extra nur für dich oder werden die auch nochmal produziert? Weil ich habe mir noch nichts zu Weihnachten gewünscht.
3: Wie gesagt, du kannst so einen Bausatz bei Thomann bestellen.
0: Okay, aber dann muss ich es auch selber bauen.
3: Dann, aber ich glaube, das ist dann alles schon zurechtgestellt und dann kannst du es irgendwie...
0: Ah.
5: Ist ja auf jeden Fall cooler, wie wenn wir T-Shirts verkaufen würden, oder?
3: Weißt du, wir sollen
5: Signature-Bausätze...
0: Das wäre schon saukool.
5: Doch.
0: Ich würde es kaufen.
5: Macht keiner.
3: Kriegen wir das nächste Woche hin?
1: Easy.
5: Wir halten euch auf dem Laufenden.
0: Ich glaube an euch.
3: Für Lilly. Sie ist echt nicht
0: okay, das Bier macht sich schon bemerkbar, ihr Lieben.
3: Ja.
0: Ich freue mich außerdem auch, dass wir, ihr seid ja alle aus Fürth, oder? Seid ihr eine Fürther Band?
3: Nürnberg.
5: Ja, okay. Mittelfranken, ja. Genau.
0: Aber mir ist es auch wichtig, dass wir ein bisschen Fürth Representation haben, weil ich war auch letzte Woche, genau, beim Fürth Festival und da haben eigentlich so gut wie nur Nürnberger Bands dann auf der einen Bühne gespielt. Und ich finde aber auch, wir sollten so die Fürth-Nürnberg-Liebe ein bisschen mehr pushen. Und
3: ja,
0: so diese,
3: die ist ja auch ausgedacht, dieser Hate ist ja ausgedacht. Ich komme ja nicht von hier, ich finde das ja...
0: Es ist wirklich so total Lido, bescheuert.
3: Aber, ja.
0: Und ich finde das toll, dass ihr jetzt die Headliner seid und also ich assoziiere euch eher so mit Fürth. Deswegen, ja.
3: Das ist auch okay, glaube ich.
0: Fürth-Liebe.
3: Ja, nice.
0: Okay, dann hören wir jetzt mal in euren Song rein und ich bedanke mich nochmal für euren Besuch und auch für euer Konzert schon mal. Wir hören jetzt den Song Dark Triad von Jupiter Orbit Escape und wir sehen uns dann am Bartreffen.
3: Bis dann. Dankeschön.
5: Danke, vielen Dank.
0: Gerne.
5: Ciao.

0: Radio Z 95,8, ihr hört weiterhin die lokalen Leidenschaften, unsere Spezialsendung zum Badentreffen. Ich bin Andreas und ersetze gerade Lilly, die sich zu der wunderbaren Gesellschaft gesellt hat, die sich immer noch bei uns in der Küche befindet. Jupiter Orbit Escape sind seit 7:45 hier. Das muss man sich mal vorstellen. Also wir haben da wirklich ein Klassentreffen der regionalen Musikszene gehabt. Ich freue mich schon auf nächstes Jahr, dann machen wir das wieder so. Lisa, wie ging es dir damit? Anstrengend, oder? So 14 Interviews hintereinander?
1: Anstrengend, aber mit der bestmöglichen Gesellschaft. Also wenn man es schon macht, dann für diese Menschen.
0: Ja, Wahnsinn, oder? Also ich finde es auch unglaublich, auch wie die sich da drüben unterhalten und wie offen die sind und wie sehr die sich freuen, dass sie auch die Möglichkeit haben, alle Leute zu treffen, die da beim Badentreffen spielen. Das ist auch echt schön und schön, dass ihr das so toll gemacht habt hier. Und ich habe Selfies gemacht, die hängen schon alle am Brett, das posten wir natürlich. Ich muss jetzt warten für den zweiten und dritten Teil der Sendung, also ab 22 Uhr, das dauert, da muss die Musikredaktion das freischalten, dass das in die Mediathek kommt, das heißt, das wird morgen, also in einer Viertelstunde, aber dann irgendwann tagsüber, morgen wahrscheinlich so sein, dann könnt ihr diese Sendung noch nachhören. In drei Teilen, könnt ihr euch die Highlights auch raussuchen. Natürlich machen wir nochmal ein Best-of, das dann ab Mitternacht läuft, Mittwoch in einer Woche. Und nochmal eine Stunde Badentreffen mit den Highlights von euren Interviews. Wahrscheinlich dann nur einige wenige Bands oder nur ganz kurze Ausschnitte aus den Interviews. Wir haben aber noch zwei Bands tatsächlich hier. Und die eine Band, womit fangen wir an? Bertolinis oder Love Bites?
1: Bertolinis.
0: Die Bertolinis sind gerade im Proberaum. Die haben so wenig Möglichkeiten zu proben, dass sie gesagt haben, wir schaffen das nicht. Wir brauchen die Zeit bis zum Badentreffen. Da sind nicht mehr ganz zwei Wochen, bis die Konzerte stattfinden, brauchen wir. Die haben uns aber eine sehr schöne Grußbotschaft geschickt und einen Song dazu, dessen Name mir jetzt entfallen ist. Sie haben ein großes Album gemacht und es ist sehr, sehr schön, die Bertolinis auf der Mutzbühne mal zu sehen. Denn sie sind ja doch ein großer Teil der Musikszene ewig gewesen. Damals schon als Ernie's Tale, glaube ich, hießen die damals. Haben auch schon auf der großen Bühne, auf der Hauptbühne beim Badentreffen gespielt. Aber jetzt, die machen den Abschluss.
2: Ja, ich finde, das passt auch sehr gut. Ich sage mal dramaturgisch irgendwie schön. Schöner Abschluss und ich glaube, das sind halt auch einfach so ein bisschen Nürnberger Legenden. Ja. Und ich freue mich schon sehr, die dabei zu haben. Und ich weiß

0: nicht, ob wir jetzt schon auch was über die Love Bites sagen können.
1: Nicht.
0: Nein, okay, dann behalte ich das noch für später.
2: Wir müssen noch den Spannungsbogen hochhalten.
0: Okay. ja, dann hören wir uns das mal an, oder? Die Bertolinis, was die so zu sagen haben zu ihrem Konzert.
1: All Dead, the Great Bertolinis in den lokalen Leidenschaften auf Radio Z.
3: Ja, hallo ihr Lieben, hier ist Oskar von The Great Bertolinis. Kommendes Wochenende feiert das Badentreffen Jubiläum. Jubiläum, 50-jähriges, wow, Glückwunsch. Am Sonntag, also am 2. August um 21.20 Uhr, als Abschluss der Mutzbühne am Lorenzer Platz, spielen dann wir. Da freuen wir uns schon wie drei gespannte Flitzebogen, also sehr. Kommt vorbei und feiert mit uns ein Fest. Nicht umsonst sagte unsere Oma Minkosch Bertolini einst, wer Feste feiert, feiert Feste. In diesem Sinne, liebste Grüße, euer Oskar. Ah ja, und es gibt natürlich noch einen Appetizer, und zwar aus unserer neuen EP, Eye of the Beholder, den Song All Dead. Und nun, fühlt euch gedrückt, ahoi, bis denn.

0: 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Es ist fast Mitternacht, aber Andreas und ich sind noch hier. Insofern ist die Welt in Ordnung. Und wir haben die Creme de la Creme der lokalen Musikszene bei uns in der Küche. Und das ist wunderschön.
1: Ja, zumindest auch hier im Studio und zumindest für dieses Jahr. Nächstes Jahr könnt ihr euch natürlich wieder bewerben bei der Mutzbühne beim Bahntreffen. Eine der großartigsten Bühnen beim Bahntreffen. Wenn ihr da vorbeischaut, ist immer wieder eine Überraschung da. Die Fotos sind auch immer toll in dem Badentreffen-Programm und machen richtig Lust auf mehr. Und es ist auch dieses Jahr wieder ein super Programm von der Jury zusammengestellt worden. Die Talente sind immer groß und es tut uns auch immer bei vielen Bands leid. Wir könnten wahrscheinlich doppelt so viele Bands da spielen lassen jedes Jahr und würden immer noch nicht alle spielen lassen können. Also ist dieses Jahr wieder eine Auswahl. Nächstes Jahr kann eure Band dabei sein und ihr könnt eure Lieblingsband da finden. Also wenn ihr Zeit habt beim Badentreffen, Freitag in einer Woche geht's los um 19 Uhr bis Sonntagabend. Volles Programm auf der Mutzbühne beim Badentreffen beim Lorenzer Platz. Lisa, vielen Dank, dass du dir an einem Montagabend Zeit genommen hast. So lange, ich weiß das sehr zu schätzen. Und Lilly, genauso bei dir. Es macht jedes Jahr wieder Spaß und wir rufen dich auch ab und zu mal so rein, wenn Lisa ja. nicht kann und wir ein Thema haben, wo ich Unterstützung brauche, dann
2: immer wieder gern.
1: Vielen Dank an all die Bands, die hier waren. In der Küche kann ich euch sagen, war super Stimmung. Ja. Ich muss gleich 1000 Flaschen wegräumen. Die Leute waren von Anfang bis Ende da. Es hat richtig viel Spaß gemacht. Danke euch, dass ihr da mitmacht. An die Bands und wir sehen uns alle beim Badentreffen dann. Euer Fazit?
2: Schön war's. Ja, absolut. Und wie gesagt, ich habe es jetzt schon ein paar Mal irgendwie erwähnt. Ich finde es sau schön, dass sich alle so schon kennen und gut verstehen. Und ja, ich freue mich aufs Badi und hoffe auf keinen Regen und keine Ausfälle. The Love Bites, wir sehen uns auf jeden Fall dieses Jahr auf der Mutzbühne.
1: Wenn die aus Italien wieder rausgelassen werden, wer
2: Ach
1: weiß.
2: So, okay.
1: Die sind ja auf dem Punk-Festival.
2: Spannend.
1: In Italien, wer weiß.
2: Ja.
0: Wir haben sie auf alle Fälle jetzt in den lokalen Leidenschaften. Nehmt mit, was ihr jetzt von ihnen hört und wir hoffen, dass es diesmal klappt. Mit der Bühne der Musikzentrale, dann Sonntag 19:50 Lorenzer Platz. Wir verabschieden uns mit The Love Bites. Bis Donnerstag.
3: Hallo, hier ist die Betty von den Love Bites. Wir starten in diesem Jahr unseren dritten Anlauf beim Badentreffen und hoffen, wir schaffen es diesmal auf die Bühne. Also drückt uns die Daumen für gutes Wetter. Wir sind die vorletzte Band auf der Mutzbühne. Wir spielen am Sonntag um 19.50 Uhr und wir haben Bock und wir hoffen ihr auch. Wir bringen unser neues Album mit, Tear Up, Tear Down, und darauf hört ihr auch einen unserer neuesten Songs, Bloody Days, und den spielen wir an dem Abend sicherlich auch. Kommt vorbei!

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Hallo und herzlich willkommen zu einer Doppelstunde vom Stoffwechsel, dem tagesaktuellen Magazin für Kultur und Politik. Natürlich hier bei Radio Z auf der 95,8. Heute ist Dienstag, der 14. Juli. An Mikrofon und Technik begrüßt euch Timo Möller mit der Themenübersicht für die kommende Stunde. Die Kampagne Zusammen für Gerechtigkeit fordert, den Schutz queerer Personen ins Grundgesetz aufzunehmen. Denn nicht nur die Nazis verurteilten und ermordeten Homosexuelle, auch in der BRD wurden sie mit dem Paragraphen 175 verfolgt. Und heute gibt's wieder verstärkt Angriffe auf queere Menschen. Vergangenen Samstag kamen hier in Nürnberg etwa 3000 Menschen zusammen, um gegen die geplanten Kürzungen im Sozial- und Gesundheitswesen zu protestieren. Einige Redebeiträge von der Demo hören wir heute hier im Stoffwechsel. Und zum krönenden Abschluss der ersten Stunde hören wir noch einen aktuellen Vogel der Woche. Und das ist dieses Mal, wie könnte es anders sein, die Aldabra-Weißkehlralle. So viel erstmal zu den Themen für die kommende Stunde, bevor wir gleich loslegen mit unserer Reihe Ein Mission Possible. Da hören wir noch Bärchen und die Milchbubis mit Tagebuch, Samen im Darm.

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5: Den Schutz queerer Menschen ins Grundgesetz schreiben. Das fordert die Kampagne Zusammen für Gerechtigkeit. Der Artikel 3 Absatz 3 des Grundgesetzes schützt viele Minderheiten, doch die sexuelle Identität kommt dort nicht vor. Queere Menschen fallen also nicht unter den speziellen Diskriminierungsschutz des Grundgesetzes. Das will die Kampagne ändern. Nicht nur das NS-Regime verfolgte und ermordete Homosexuelle. Auch danach in der BRD und in der DDR wurden queere Personen strafrechtlich verfolgt. Sie mussten ihre sexuelle Identität verbergen, um nicht wieder in die Mühlen der Justiz zu geraten. Wir leben in Zeiten, wo CSDs und queere Demos zunehmend attackiert werden, wo die AfD droht, an die Macht zu kommen, wo es immer mehr Hassgewalt und Attacken auf queere Personen gibt. In diesen Zeiten fordert die Kampagne einen klaren Anker für queere Rechte. Vom Grundgesetz muss daher ein klares, für alle Menschen sofort verständliches Signal ausgehen, dass alle Menschen denselben Schutz genießen, schreibt die Kampagne Zusammen für Gerechtigkeit und setzt sich für ein sturmfestes Grundgesetz für eine demokratische Zukunft ein. Meine Kollegin Heike Demmel hat sich näher mit der Kampagne und ihren Hintergründen auseinandergesetzt.
6: Alle Menschen sind frei und gleich an Würde und Rechten geboren, so heißt es in der Allgemeinen Erklärung der Menschenrechte. Doch dieser Grundsatz ist längst nicht überall umgesetzt, weltweit nicht und auch in Deutschland nicht. Dazu kommt, dass Menschenrechte und erkämpfte demokratische Errungenschaften seit Jahren wieder angegriffen und zurückgedrängt werden. Auch queere Menschen in Deutschland fürchten um ihre hart erkämpften Rechte.
7: Also wir sehen, dass wir in den letzten Jahren massive Anstiege von Hassgewalt verzeichnen, sowohl tätliche Übergriffe wie auch im Netz. Vielleicht mal eine Zahl nur als Beispiel, 2025, da sind die Fälle um 12,8% gestiegen. Das ist massiv.
6: Das sagt Alexander Vogt, Bundesvorstandsmitglied des LSVD+, Verband Queere Vielfalt. Deshalb geht sein Verband zurzeit mit der Kampagne Zusammen für Gerechtigkeit an die Öffentlichkeit. Das Ziel? Den Artikel 3 Absatz 3 des Grundgesetzes erweitern und dort den Schutz queerer Menschen verankern. Denn eine starke Demokratie braucht eine starke Verfassung, so die Kampagne.
7: Der Artikel 3 Absatz 3 Grundgesetz nennt ja die verschiedenen Gruppen, vielleicht exemplarisch sagen manche, oder Charakteristika, wegen denen man nicht diskriminiert werden darf. Das sind die Opfergruppen des Dritten Reiches, die Nazis sozusagen kategorisiert hatten, die wir da wiederfinden. Ganz klar, die Mütter und Väter des Grundgesetzes hatten sich daran orientiert und auch ganz klar diesen Artikel gegen die Verbrechen des Dritten Reiches gerichtet, damit das nicht wieder passiert. Aber zwei Opfergruppen fehlten damals. 1949, das waren die Menschen, die mit Behinderung lebten. Das hat man 1994 geheilt. Und bis heute fehlen eben die queeren Menschen. Oder damals hat man nur von homosexuellen Menschen gesprochen, weil die eben, der Paragraph 175 Strafgesetzbuch richtete sich ja ganz gezielt gegen homosexuelle Männer. Was nicht heißt, dass auch lesbische Frauen nicht verfolgt wurden. Natürlich ist das passiert. Das muss unbedingt geheilt werden. Und gerade vor dem Erstarken der heutigen Hassgewalt ist dieses Zeichen ganz, ganz wichtig.
6: Im Grundgesetz steht, alle Menschen sind vor dem Gesetz gleich. Und weiter heißt es dort in Artikel 3 Absatz 3, niemand darf wegen seines Geschlechtes, seiner Abstammung, seiner Rasse, seiner Sprache und dann kommt noch einiges mehr, benachteiligt oder bevorzugt werden. Dort steht also schon wegen seines Geschlechts. Das reicht aber nicht, sagt der LSVD+, Verband Queere Vielfalt.
7: Das reicht nicht. Mein Geschlecht ist, bin ich Mann, bin ich Frau, vielleicht kann man es auch erweitert denken, bin ich jetzt eine Transperson, bin ich nonbinär. Das kann man sicherlich, also zumindest das Verfassungsgericht, das hat es in manchen Urteilsbegründungen auch unter Geschlecht gefasst. Aber das zählt darüber aus, auf wen ich stehe, jetzt mal ganz platt gesagt. Bin ich jetzt homosexuell oder bin ich da offener oder in welche Richtung geht das eigentlich bei mir? Das ist mit dem Wort Geschlecht nicht abgedeckt. Ich bin Mann. Dass ich Mann bin, darf kein Grund für Diskriminierung sein, aber dass ich schwul bin, das ist damit nicht abgedeckt.
6: Und genau weil es diese Lücke im Grundgesetz gibt, sind queere Menschen nicht per se geschützt. Und noch mehr. Sie könnten wieder Opfer von systematischer Diskriminierung und Verfolgung werden.
7: Das, was wir an Gewalt erleben, ist eben schon massiv. Und das Erstarken der AfD macht uns allen Sorgen, sollte es jedenfalls.
6: Nicht nur die Nazis verfolgten homosexuelle und queere Personen. Der Paragraph 175, der Homosexualität unter Strafe stellte, galt schon davor und auch danach.
7: Das Interessante ist ja, dass die Nazis diesen Paragraph 175 aus dem Kaiserreich Anfang der 30er Jahre nochmal arg verschärft haben. Früher musste man in flagranti ertappt werden, um verurteilt zu werden. Später reichte im Grunde genommen schon die Denunziation, wenn man jemandem einen verliebten, flirtenden Blick zuwarf, war das schon Grund genug, belangt zu werden vom Gesetz. Menschen kamen ins Zuchthaus, teilweise in die KZs. Da sind mindestens 5.000 Männer auch ermordet worden, 5.000 schwule Männer.
6: Rund 50.000 Personen verurteilten die NS-Gerichte nach dem Paragraph 175, die meisten zu jahrelanger Gefängnishaft. Ebenso fanden Kastrationen statt. 10.000 bis 15.000 schwule Männer wurden in Konzentrationslager eingewiesen, was Tausende nicht überlebten. Weshalb Homosexuelle nicht ins Weltbild der Nazis passten, erklärt Michael Glas von Fliederlich, dem queeren Zentrum Nürnberg.
0: Naja, es ging letztendlich um den Punkt Männlichkeit, Ariertum. Es ging um den Erhalt, die Fortpflanzung des Volkes. Das hat einfach alles in dem Fall nicht gepasst, weil wir wissen ja, schwule Männer vor allen Dingen jetzt sind halt weichliche Tunten, die man also nicht zum Krieg führen gebrauchen kann, noch nicht mal zum Fußball. Ja, es war jetzt ein bisschen flapsig, muss ich zugeben. Nee, also das war letztendlich einfach so dieses Rollenklischee Mann, Frau. Und da haben eben weder Schwule noch Lesben reingepasst und wurden von daher abgelehnt.
6: Weil die Nazis Frauen eine eigenständige Sexualität absprachen, wurde weibliche Homosexualität weniger ernst genommen. Auch Lesben wurden verfolgt, oftmals als angebliche Prostituierte oder Asoziale. Der Verfolgungsdruck bei Männern war aber deutlich höher.
0: Der Vorgang war üblicherweise durch Denunziation. Wenn jemand von der Polizei erwischt wurde, kam es zum Gerichtsverfahren. Die Verurteilung nach 175, die Haftstrafe musste abgesessen werden. Und danach ging es üblicherweise ins KZ zur, wie es auch oft immer wieder so zynisch hieß, zur Umerziehung, zur Besserung, um eben die Homosexualität zu bekämpfen und dann als ganzer Mann da wieder rauszukommen.
6: Fliederlich, das queere Zentrum Nürnberg, hat viele Biografien verfolgter Homosexueller in Nürnberg recherchiert und auch Stolpersteine verlegt.
0: Die Recherchearbeiten waren hier sehr schwierig, weil die meisten dieser Gerichtsakten, an die man rankam, sind im Polizeipräsidium 1945, war es, glaube ich, verbrannt, als das abbrannte. Aber wir haben einige Akten noch gefunden und ein Fall, das ist Rudolf K., der hier in Nürnberg lebte, als Homosexueller erwischt wurde. Er konnte sich dann also seinen Kopf aus der Schlinge ziehen, indem er mit einer freiwilligen Kastration einverstanden war. Durfte dann unter Polizeiaufsicht mit ständiger Meldepflicht weiterleben. Also er kam dann nicht ins KZ, aber sein Leben war einfach auch zerstört. Ja, also es gibt noch einen zweiten Fall, allerdings muss man dazu sagen, das war ein aktiver Nazi, ein aktives NSDAP-Mitglied, der auch homosexuell war, der aber dann auch erwischt wurde und der wurde in der Förderstraße im Gerichtsgebäude erschossen dann.
5: Wie es nach 1945 weiterging, auch in der Bundesrepublik mit der Verfolgung von Homosexualität. Dazu hört ihr gleich mehr. Vorher hört ihr AKA mit dem Titel Queer.

0: Zurück beim Stoffwechsel, dem Magazin für Kultur und Politik bei unserer Reihe Einmischen Possible. Ja, die Kampagne Zusammen für Gerechtigkeit fordert, den Schutz queerer Menschen ins Grundgesetz aufzunehmen. Denn Attacken auf queere Personen und ihre Rechte nehmen zu.
1: Die Verfolgung und Verurteilung von Homosexuellen hörte 1945 mit dem Ende des NS-Regimes nicht auf, sondern der Paragraph 175 galt in der Bundesrepublik weiter. Dazu Alexander Vogt, Bundesvorstandsmitglied des LSVD+, Verband Queere Vielfalt.
2: Die Bundesrepublik hat ja die nationalsozialistische Version des Paragraphen behalten. Die haben das nicht zurückgedreht. Ja, das war die gesellschaftliche Stimmung damals. 1957 hat das Verfassungsgericht den Paragraphen noch bestätigt und hat sich dabei auf ein allgemeines Sittengesetz berufen, das nirgendwo schriftlich fixiert ist. Hanebüchen, wenn man sich das heute vorstellt. Da sieht man auch, wie sich das Verfassungsgericht in seinem Rollenverständnis natürlich auch geändert hat, Gott sei Dank. Aber 50.000 Männer etwa sind nach 1949 bis 1994 noch nach dem Paragraphen verurteilt worden. 50.000 in der Bundesrepublik. Natürlich gab es keine Todesstrafe mehr, aber das muss man sich mal auf der Zunge zergehen lassen, diese Zahl. Das ist viel. Natürlich haben wir Angst und zu Recht.
1: Deshalb und gerade auch wegen des Erstarkens der AfD und queerfeindlicher Kräfte fordert die Kampagne Zusammen für Gerechtigkeit, den Artikel 3 Absatz 3 des Grundgesetzes zu erweitern und dort den Schutz queerer Menschen zu verankern. Auch Klaus Schirdewan setzt sich für die Ergänzung des Artikels 3 des Grundgesetzes ein. Er gründete Gay and Grey, so heißt eine Gruppe von schwulen und bisexuellen Senioren. Schirdewan hat die Verfolgung am eigenen Leib erlebt.
3: Ich bin als Jugendlicher mit 17 Jahren mit einem anderen Mann von der Polizei erwischt worden. Gab es dann eine Gerichtsverhandlung. Der andere junge Mann war schon 21. Der wurde für ein ganzes Jahr ins Gefängnis gesperrt. Und ich in meinem jugendlichen Alter haben sie gedacht, dass ich vielleicht zu heilen wäre und haben mich zu einer therapeutischen Maßnahme verdonnert. Wenn ich die nicht angetreten hätte, hätte ich auch wahrscheinlich auch eine Gefängnisstrafe oder eine ich weiß nicht, was man sonst für eine Strafe hätte gestellt, aber sie haben gesagt, dann werde ich dann anders bestraft. Und das hätte große Folgen gehabt, weil ich damals in Lehre war und im öffentlichen Dienst. Und da hätte es schon schwere Folgen für mich gehabt, wenn die Lehre dann abgebrochen werden würde und so weiter. Und da habe ich halt zugestimmt zu dieser therapeutischen Maßnahme und bin dann 2 Jahre zu einem Therapeut gegangen.
1: Schirdewan hat überlebt, aber er galt bis 2017 als vorbestraft. Und er sagt heute, derzeit nehmen die queerfeindlichen Tendenzen in unserer Gesellschaft zu. Der Bundestag sollte deshalb Artikel 3 des Grundgesetzes jetzt erweitern. In seiner Familie herrschte auch nach dem Ende des NS-Regimes Stillschweigen über seine Homosexualität, erzählt Klaus Schirdewan. Nicht nur bei ihm war das so, erklärt Michael Glas von Fliederlich, dem Queeren Zentrum Nürnberg.
4: Ja, es war ein bedrückendes Leben schlichtweg. Also ich meine, man musste weiterhin genauso wie in der NS-Zeit sehr versteckt leben. Die ganzen anonymen Treffpunkte, Parks, öffentliche Toiletten, was dann auch schwulen Männern ja immer wieder vorgeworfen wird, dass sie sich da treffen. Aber die existierten weiter, anders ging es ja schlichtweg nicht. Man war ja kriminell. Wer homosexuell war, war kriminell. Punkt. Wer schwul war, war kriminell. Bei Frauen sah es, glaube ich, ein bisschen anders aus. Da war mehr noch so dieser asoziale Aspekt auch nach wie vor in den Hinterköpfen. Ich kann mich da auch irgendwie an ein schönes Zitat erinnern von, ich glaube, es war jetzt allerdings ein österreichischer Justizbeamter, der mal meinte, man kann weibliche Homosexualität nicht bestrafen. Man kann es ja gar nicht feststellen. Man kann es nicht von gegenseitiger Körperpflege unterscheiden. Und ich denke mir, das sind so die zwei Extreme letztlich, ne? So zwischen schwulen Männern und lesbischen Frauen und auch die Geschichte, dass sich da halt absolut nichts geändert hat. Null, nada, nothing.
1: Sehr deutlich wird das auch an der Biografie des Nürnbergers Rudolf K.
4: Rudolf K., der hat ja das Dritte Reich überlebt, der hat auch in der Bundesrepublik gelebt. Er führte ein sehr zurückgezogenes Leben, soweit man es fassen konnte. Von noch lebenden Nachbarn wurde er als sehr freundlicher, aber sehr zurückhaltender Mensch beschrieben, der kaum soziale Kontakte hatte. zu dem also auch niemand jemals zu Besuch kam. Wir wissen auch von 2 gescheiterten Selbsttötungsversuchen seinerseits. Er wurde da dann jeweils gerettet, aber offensichtlich war er absolut unglücklich und einsam.
1: Lesbische, Schwule, Bisexuelle, Trans- und Intergeschlechtliche und weitere queere Menschen sind eine große Opfergruppe des Nationalsozialismus. Doch anders als andere Opfergruppen werden sie durch das Grundgesetz nicht explizit geschützt. Das muss sich ändern, sagt der LSVD Plus, der Verband Queere Vielfalt, und fordert, den Artikel 3 Absatz 3 des Grundgesetzes zu erweitern. In der Kampagne Zusammen für Gerechtigkeit.
2: Und dann haben wir hinterher als LSVD gesagt, wo hapert jetzt ganz konkret? Und wie können wir die Argumente, die da sind, auch nochmal so zusammenfassen, dass das Lager, wo wir die meisten Widerstände haben, auch nochmal erkennt, und das ist natürlich eher das bürgerliche Lager, die da eher, ich will nicht Widerstände, aber Vorbehalte haben, über die auch mit den nochmal ganz gezielt argumentativ ansprechen. Die Leute haben jetzt, wollen uns nicht den Schutz verweigern, aber es ist, viele Verfassungsrechtler hadern damit, die Verfassung anzufassen. Ja, und diese Hemmschwelle müssen wir auch überwinden. Das sind also viele, viele kleine Sachen, die bedacht werden müssen. Und mit der Kampagne, die wir dann gelauncht haben, Zusammen für Gerechtigkeit, wollen wir genau da ansetzen.
1: Und so soll künftig auch der Schutz queerer Personen im Artikel 3 Absatz 3 im Grundgesetz stehen, wo es bisher, hier ein Auszug, heißt: Niemand darf wegen seines Geschlechtes, seiner Abstammung und so weiter benachteiligt oder bevorzugt werden.
2: Es gibt verschiedene Vorschläge. Ich persönlich bin jetzt kein Verfassungsrechtler, ob man welches Wort man dort jetzt nimmt. Es gibt beispielsweise die Möglichkeit, sexuelle Identität oder sexuelle Orientierung zu nehmen. Wir als LSVD Plus sind da offen, aber wir sagen, es muss zumindest hinterher klar sein und auch aus der Begründung des Gerichtes hervorgehen, dass die gesamte queere Community damit geschützt ist, unter diesem Schutzfeld. Das ist uns wichtig und das möchten wir erreichen.
1: Deutschland wäre damit längst nicht das erste Land.
2: Eins der besten Beispiele ist gerade unser Nachbarland, die Niederlande. Die haben es im Absatz 1 ihres Grundgesetzes drin. Also es sind mehrere, die da mit gutem Beispiel vorangegangen sind. Ich sehe auch eigentlich nicht das große Problem, was soll so schwierig daran sein, das zu tun. Ich habe die Angst, wenn wir zu lange warten, dann hat die AfD in einer der nächsten Legislaturperioden eine Minderheit, eine Sperrminorität, die Verfassungsänderungen verhindern kann. Gnade uns Gott, wenn das passiert.
1: Um das zu verhindern, fordert die Kampagne Zusammen für Gerechtigkeit alle auf, aktiv zu werden und an ihre Wahlkreisabgeordneten zu schreiben. Damit das ganz fix und einfach geht, gibt's auf der Kampagnenseite eine Hilfestellung.
2: Auf der Seite zusammen für Gerechtigkeit.de, also immer durch Bindestriche getrennt, gibt es einen Mailing-Link. Da kann man sich eintragen und dann wird automatisch der Brief an den jeweiligen Wahlkreisabgeordneten geschickt oder man bekommt dann auch raus, wer ist mein Wahlkreisabgeordneter, meine Wahlkreisabgeordnete, und dann bekommt man diesen Brief und das geht also ganz leicht und fehlt eben bei den Abgeordneten an Informationen über das Thema. Das sehen wir in vielen Bereichen bei uns. Information hilft oft ja schon, Vorurteile zu senken und auch Notwendigkeiten zu erkennen. Und wenn man das Thema nicht auf dem Schirm hat, ja, dann setzt man sich auch nicht dafür ein. Und das wollen wir eben erreichen, dass die Abgeordneten das Thema erkennen, sehen.
1: Denn, so die Kampagne, die Verteidigung von Minderheitenrechten ist ein grundlegendes demokratisches Prinzip. Damit appelliert sie insbesondere an CDU-CSU-Abgeordnete, denn für die Grundgesetzänderung ist eine Zweidrittelmehrheit im Bundestag und Bundesrat erforderlich.
0: Auf der Website der Kampagne zusammen-für-gerechtigkeit.de findet ihr jede Menge Material. Zum Beispiel 10 Argumente für die Grundgesetzergänzung und Argumentationspapiere. Dort findet ihr auch einen Mailentwurf für das Schreiben an die Wahlkreisabgeordneten, mit dem die Kampagne es für euch leicht macht, wenn ihr aktiv werden wollt. Hier noch einmal die Seite zusammen-für-gerechtigkeit.de. Und wir machen gleich weiter mit dem nächsten Thema, vorher Lesbisch von Ebo.

0: Der Sozialstaat steht aktuell unter großem Druck. In den Bereichen Rente, Gesundheit und Arbeitsmarkt soll nach Plänen der Bundesregierung massiv gespart werden. Ende letzter Woche stimmten Bundestag und Bundesrat für das Krankenkassensparpaket. Den gesetzlichen Krankenkassen fehlen laut Prognosen im nächsten Jahr 19 Milliarden Euro. Nun stimmten die Abgeordneten für die Pläne der Gesundheitsministerin Nina Wagen. Das Paket sieht Ausgabenbremsen bei Praxen, Kliniken, Apotheken und der Pharmabranche vor, aber auch höhere Zuzahlungen und Einschnitte für Versicherte. Die Opposition warnt dagegen, es würde keine Entlastungen geben, sondern im Gegenteil Krankenhausinsolvenzen, überlastete Hausärztinnen und verratene Psychotherapeutinnen. Auch der Hausärztinnenverband ist alarmiert und nennt die Sparpläne Zerstörungsprogramm. Sie kritisieren, dass Hausärztinnen auf der einen Seite mehr Aufgaben übernehmen sollen, auf der anderen Seite wird genau dort mit dem Rotstift angesetzt. Sie warnen zusätzlich davor, dass sich die Versorgungsqualität in deutschen Arztpraxen und Krankenhäusern drastisch verschlechtern wird. Zudem würden die Pläne Zehntausende Arbeitsplätze kosten. Solidarität statt Sozialabbau. Unter diesem Namen gingen vergangenen Samstag bundesweit Menschen auf die Straße. Hier in Nürnberg waren es etwa 3000 Menschen, die gegen die geplanten Kürzungen von Union und SPD zu demonstrieren. Aufgerufen hatte die Kampagne Unkürzbar. Hier spricht die Bundestagsabgeordnete für die Partei Die Linke und Pflegekraft Evelyn Schütz.
1: Am Donnerstag stand Friedrich Merz im Bundestag und verkündete stolz, die Mitte liefert. Ja, Herr Merz, diese Regierung liefert. Sie liefert Milliarden für Panzer und Aufrüstung. Sie liefert Steuergeschenke für Konzerne und Superreiche. Und sie liefert Kürzungen für diejenigen, die jeden Tag dieses Land am Laufen halten. Sie kürzen bei Pflegekräften, Beschäftigten, Rentnerinnen und Rentner, Familien, Menschen mit Behinderungen und alle, die auf einen funktionierenden Sozialstaat angewiesen sind. Das ist keine Politik der Mitte. Das ist Politik für die Reichen. Bezahlt wird sie von der Mehrheit der Bevölkerung, nämlich von uns, den normalen Menschen. Gestern hat diese Koalition ihr Spargesetz für gesetzlich Krankenversicherung durch den Bundestag gedrückt. Höhere Zuzahlungen, mehr Belastungen für Familien, weniger Geld für Krankenhäuser, noch mehr Druck auf Beschäftigte, krank zur Arbeit zu gehen. Und während über diese Kürzungen im Eilverfahren abgestimmt wurde, hat man die Debatte über die Zukunft der Pflege einfach von der Tagesordnung gestrichen. Über Waffen wird stundenlang diskutiert. Pflege, wen interessiert's? Ich habe viele Jahre in der Pflege gearbeitet. Ich weiß, was diese Politik bedeutet. Sie bedeutet eine Kollegin weniger auf Station, noch mehr Überstunden, noch weniger Zeit für die Menschen, noch mehr Beschäftigte, die völlig erschöpft ihren Beruf verlassen. Und genau deshalb macht mich das Verhalten der Unionspolitiker im Gesundheitsausschuss fassungslos. Passt jetzt gut auf, was uns passiert ist. Als wir diese Kürzungen kritisiert haben, wurden meine Kolleginnen, die ebenfalls jahrelange Erfahrung als Pflegekräfte haben, und ich von den Unionsabgeordneten ausgelacht. Wir wurden als dumm und inkompetent bezeichnet. Statt sich mit den Argumenten von Pflegekräften, Patientinnen und Patienten auseinanderzusetzen, wurde gespottet und beleidigt. Ich sage Ihnen heute, mich hat es bitterbös getroffen. Nicht mich als die Evelyn Schütz, sondern als die Evelyn Schütz als Pflegekraft, stellvertretend für alle von uns. Das ist sowas von respektlos. So geht man nicht mit arbeitenden Menschen um, egal aus welcher Branche. Wer über Pflegekräfte lacht, wenn sie vor dem Kollaps des Gesundheitssystems warnen, der hat jedes Maß verloren. Aber wir alle hier lassen uns nicht einschüchtern. Wir werden nicht leiser. Im Gegenteil. Jeder Spott macht uns entschlossener. Jede Beleidigung bestärkt uns darin, weiterzukämpfen. Für die Menschen, die keine Lobby im Kanzleramt haben. Das Geld liegt auf den Konten der Milliardäre. Es steckt in den Rekordgewinnen der Pharmaindustrie. Es steckt in den Vermögen der Superreichen. Es fehlt halt leider dort, wo es die Menschen zum Leben brauchen. Wir haben keinen zu großen Sozialstaat. Wir haben einen viel zu großen Reichtum in viel zu wenigen Händen. Deshalb sage ich ganz klar, wir brauchen eine Vermögensteuer für Multimillionäre und Milliardäre. Wir brauchen eine solidarische Kranken- und Pflegeversicherung, in die alle einzahlen. Auch Minister, Abgeordnete, Beamte und Spitzenverdiener. Wir brauchen Krankenhäuser in öffentlicher und gemeinnütziger Hand statt Rendite für Investoren. Wir brauchen gute Tarifverträge, mehr Personal und Arbeitsbedingungen, die Menschen nicht krank machen.
0: Schlechte Nachrichten auch für Alleinerziehende und ihre Kinder. Zahlt ein Elternteil keinen Unterhalt, so springt bisher der Staat ein. Damit soll nun Schluss sein. Dieser Vorschuss wird nur noch Kindern bis zum 15. Lebensjahr gewährt. Auch beim Elterngeld soll gespart werden. Von Armut betroffenen Kindern soll der staatliche Zuschlag in Höhe von 25 Euro im Monat gestrichen werden. Union und SPD lassen sich davon nicht beirren und winken die Pläne vergangenen Freitag durch. Noch debattiert werden weitere Angriffe auf ArbeitnehmerInnen wie die Attestpflicht ab dem ersten Krankheitstag und die Abschaffung der telefonischen Krankschreibung. Kürzungen auf der Seite des Sozial- und Gesundheitswesens sind also beschlossen, so wie die Erhöhung des Haushalts für die Bundeswehr, der ein Drittel mehr als im Budget von diesem Jahr erhalten soll. Bis 2030 soll er auf 183,7 Milliarden Euro wachsen. Das kritisiert auch die Jugend der Gewerkschaft Verdi.
2: Das angekündigte Kürzungspaket der Merz-Regierung zeigt, wie viel schlimmer es doch noch in diesem Land werden kann, wenn man Sozial- und Gesundheitswesen lediglich auf Bezahlbarkeit oder, wenn man es ehrlich ausdrückt, Profitinteressen getrimmt wird und auch den letzten Mantel der Menschlichkeit ablegt. Krankenhaussterben, auch durch Unterfinanzierung, ach, die müssen halt profitabler sein und brauchen daher keine Refinanzierung. Ein angemessener Pfleger- oder Erzieherschlüssel, ach, die Fachkräfte können ja noch mehr arbeiten. Telefonische Krankmeldung, ach, mit der wird eh nur blau gemacht. Lohnfortzahlungen bei Krankheitsfall ab dem ersten Tag, ach, das kann man dem Arbeitgeber nicht zumuten. Was haben alle diese Forderungen gemeinsam? Sie sind Klassenkampf von oben und dieser wurde gestern vom Bundestag und Bundesrat offiziell beschlossen und abgesegnet. Doch woher kommt das alles? Auch wenn Merz und sein Kabinett charakterlich bestimmt, sagen wir mal, eher schwach aufgestellt ist, passiert alles, all das nicht aus einer persönlichen Marotte, sondern ist Teil einer Strategie. Viele Entwicklungen, die uns als Jugend eh schon zu schaffen machen, würden durch diese Reform noch weiter zugespitzt werden. Einstampfung der Kultur- und Bildungsangeboten, Erschwerung einer Zukunftsplanung durch Auflockerung der Befristung der Arbeitsverträge, Verschärfung der Arbeits- und Ausbildungsbedingungen etc. Man nimmt uns also die Perspektive, in dieser Gesellschaft eine sichere, planbare und gesündere Zukunft zu haben. Gleichzeitig zeigt der neue Bundeshaushalt, wo nicht gespart wird. Bei der Polizei, bei Überwachung, Waffenkonzernen und vor allem nicht bei der Bundeswehr. Die Massen an Geld, die in die Bundeswehr fließen, haben auch einen Effekt. In der Bundeswehr funktionieren die Krankenhäuser, in der Bundeswehr gibt es viele Weiterbildungsmöglichkeiten und die Bundeswehr bezahlt relativ gut. Die Strategie ist relativ einfach zu erkennen. Man versucht uns mit allen Mitteln wie Verzweiflung oder Alternativlosigkeit ins Militär zu drängen, um dann als Kanonenfutter zu enden. Dazu gesellt sich dann auch wahrscheinlich die bald anstehende Wehrpflicht, um den Zuwachs zu maximieren. Die Jugend soll also an der Front für den Aktienkurs von ThyssenKrupp heroisch fallen oder die Jugend soll sich brav kaputtarbeiten in einem Staat, in dem jegliche soziale Absicherungen komplett ausgehöhlt wurden und in dem man eh keine gute Gesundheitsversorgung sich leisten kann. Wir, die Verdi-Jugend Mittelfranken, antworten auf diese Pläne des BlackRock-Clowns und seines Kabinetts mit Leckeier. Wir wehren uns gegen diesen Angriff auf den Sozialstaat und unsere Grundsicherung. Wir stehen hier und sind laut. Wir sind mit anderen jungen Menschen im Gespräch, damit sie beim nächsten Mal wieder mit uns hier stehen. Wir reden mit Kollegen, wie man sich in der Bewegung beteiligen kann. Wir vernetzen uns mit anderen Gruppierungen, um den Protest so breit zu machen, dass er nicht mehr ignoriert werden kann. Ich bin zuversichtlich, dass wir das nächste Mal noch lauter und noch mehr auf der Straße sind und immer weiter kämpfen, bis wir zusammen diese Reform abgewendet haben und uns durch unseren Zusammenhalt und Solidarität eine bessere Zukunftsperspektive zurückerkämpfen.
0: Und auch der antikapitalistische Block hat genug von den Sparplänen der Bundesregierung und fand auch auf der Demo klare Worte.
3: Es geht um weit mehr als um etwas mehr oder weniger Sozialstaat. Es geht um weit mehr als um die massiven Kürzungen in der Kinder-, Jugend- und Behindertenhilfe. Sie sind Teil eines Angriffs von oben, einem strategisch und bewusst geführten Klassenkampf von oben. Und zwar einen, wie wir ihn in der deutschen Nachkriegsgeschichte noch nicht erlebt haben. Alles, was Generationen vor uns erkämpft haben, wird zur Disposition gestellt. Sei es der 8-Stunden-Tag, Kündigungsschutz, öffentliche soziale Infrastruktur, Leistungen für Eltern, für Pflegende, Rente, Wohngeld. Die Liste ließe sich ewig fortführen. Diese Strategie, uns jeden Tag mit neuem Scheiß zu überhäufen, soll uns ohnmächtig machen, soll uns isolieren und soll uns spalten. Aber da habt ihr euch geschnitten. Wir werden uns nicht spalten lassen. Wir werden uns nicht gegeneinander ausspielen lassen. Nicht gegen Erwerbslose, nicht gegen unsere Kolleginnen, unsere Nachbarinnen aus anderen Ländern. Nicht jung gegen alt. Nein, wir wissen, dass uns das schwächen würde. Die Solidarität als lohnabhängige Klasse ist unsere Stärke im Alltag, in den Nachbarschaften, aber auch im Kampf in den Betrieben und auf der Straße. Und wir lassen uns auch nicht auf eure Salamitaktik ein, sondern benennen euer Programm als das, was es ist, Klassenkampf von oben. Garniert wird dieser ganze Angriff, diese Kürzungsorgie mit einem ganz großen Haufen Propaganda. Wir leben über unsere Verhältnisse, wir können so nicht weiter Geld verprassen. Sag mal Merz, Spahn, Dobrindt und Konsorten, wie plump kann Propaganda eigentlich noch sein? In immer mehr Arbeiterfamilien reicht das

0: Deutschlands in der Welt. Das deutsche Kapital soll im imperialistischen Hauen und Stechen ganz weit oben mitspielen. Das soll einerseits dadurch passieren, dass unsere Löhne immer weiter gedrückt werden, um hohe Profite einfahren zu können, mit denen dann deutsche Konzerne wiederum wettbewerbsfähig bleiben. Und andererseits durch die massive Aufrüstung, die deutsche Kapitalinteressen notfalls auch mit der Waffe in der Hand durchsetzt. Wir, die den Reichtum dieser Gesellschaft als Lohnabhängige mit unseren Körpern, unseren Gehirnen und vor allem in diesen Tagen mit unserem Schweiß erschaffen, sollen am Schluss demütig und zufrieden sein, wenn uns davon ein paar Krümel vom großen Buffet der Macht zuteil werden. Aber wir sind weder demütig noch zufrieden. Wir weigern uns dabei zuzusehen, wie unsere Lebensbedingungen zum Wohle des Produktionsstandes immer erbärmlicher werden. Und um es klar zu sagen, es reicht auch nicht, im bestehenden kapitalistischen System immer nur Schlimmeres abzuwenden. Das kleinere Übel ist das Übel unserer Zeit. Wir haben eine Vision, eine Gesellschaft, in der nicht der Profit im Mittelpunkt steht. Nicht das Eigentum einiger weniger, sondern wir als Menschen, unsere Bedürfnisse, unser Leben, unser Glück und unsere Gesundheit. Wir wollen alles. Und dafür müssen und wollen wir auch kämpfen. Schön, dass wir heute so einen großartigen Auftakt haben. Aber seien wir ehrlich, ein paar Demonstrationen werden nicht ausreichen, um diesen massiven Angriff abzuwehren. Lasst uns endlich den politischen Streik ganz weit auf die Agenda setzen. Denn da können wir sie empfindlich treffen. Das ist spürbar.
1: Das waren also einige Stimmen von der Demonstration Solidarität statt Sozialabbau. Hier gingen etwa 3000 Menschen in Nürnberg auf die Straße, um gegen die geplanten Kürzungen von Union und SPD zu demonstrieren. Aber auch an anderer Stelle soll gespart werden. Dieses Jahr soll die geplante Diätenerhöhung für die Mitglieder des Deutschen Bundestages ausfallen. Die monatlichen Diäten bleiben bei etwa 11.800 Euro und steigen nicht, wie vorgesehen, auf 12.300 Euro. Sparen müssen wir also alle. Alle Infos zum Bündnis Unkürzbar und anstehenden Veranstaltungen findet ihr zum Beispiel unter unkürzbar-mittelfranken.de.

0: Vielleicht konntet ihr es in den vergangenen Wochen auch beobachten. Bei Hitzeperioden wirkt die versiegelte Innenstadt wie ein Backofen, der immer weiter aufheizt und es irgendwann fast unmöglich macht, sich länger draußen aufzuhalten. Wenn ihr dann aber vielleicht an die Pegnitz spaziert seid, konntet ihr vielleicht auch feststellen, immer noch heiß, aber irgendwie deutlich besser auszuhalten. Diese Beobachtung können wir jetzt mit Zahlen belegen, und zwar mit dem sogenannten Grünfeucht-Kühlindex. Den hat der LBV, also der Landesverband für Vogel- und Naturschutz, der NABU, also der Naturschutzbund Deutschland und das Econix-Institut entwickelt. Das Econix-Institut ist eine Ausgründung der Hochschule für nachhaltige Entwicklung Eberswalde und beschäftigt sich viel damit, wie wir von Ökosystemen lernen und gut und nachhaltig mit intakten Ökosystemen leben können. Und von diesem Grün-Feucht-Kühl-Index, kurz GFKI, lässt sich allerhand ableiten. Bernadette Rauscher hat heute Mittag mit Katrin Havelka gesprochen. Sie ist Biologin beim LBV und hat an der Entwicklung des GFKI mitgewirkt. Bernadette hat sie zuerst gefragt, was sich eigentlich hinter dem Grünfeucht-Kühl-Index verbirgt.
1: Genau, der Grünfeucht-Kühl-Index, der ist so eine Art Geschäftsklima-Index für Ökosysteme. Also der zeigt uns, wie leistungsfähig Ökosysteme sind, weil Natur erfüllt ja verschiedene Funktionen. Das kann zum einen sein, gerade sehr wichtig die Kühlung, die wir jetzt gerade im Sommer dringend brauchen, auch zum Beispiel der Wasserrückhalt, also dass Wasser in der Landschaft behalten wird, dass die Temperatur reguliert wird, auch die Klimawirksamkeit, also all diese, wir nennen das Ökosystemdienstleistungen, die liefert uns die Natur, und dieser GFKI, der Grünfeucht-Kühl-Index, der zeigt uns so ein bisschen, wo die Natur noch intakt ist, wo Ökosysteme intakt sind und diese Leistungen auch wirklich noch erfüllen können.
2: Also wenn ich das so richtig verstehe, wird dadurch quasi messbar, wie resilient so die Natur gegenüber so Klimaextremen ist, beziehungsweise wie sie uns so hilft, uns an das Klima anzupassen.
1: Ganz genau, das ist eine wichtige Funktion, die hier abgebildet wird. Das kann man an einzelnen Lebensräumen vielleicht mal ganz gut erklären. Also zum Beispiel gibt es in Oberbayern verschiedene Moorwiedervernässungsprojekte. Und jetzt hat mir die LBV-Kollegin, die da diese Projekte betreut, eben erzählt, also ein Moor, das wiedervernässt wurde, in dem steht jetzt noch auf manchen Stellen das Wasser. Also das ist jetzt noch feucht. Das hat die Feuchtigkeit trotz dieser langen Hitze- und Trockenperiode jetzt zurückgehalten. Andere Moorgebiete in nächster Nähe, die nicht wieder vernässt wurden, die sind jetzt über die oberen 1,5 Meter trocken gefallen. Das heißt, diese Torfmoose sind trocken gefallen und werden jetzt zersetzt, und da werden große Mengen CO2 frei und das Wasser ist sozusagen auch aus der Landschaft verloren gegangen. Ein anderes Beispiel ist vielleicht die Agrarlandschaft. Also wir reden ja oft über Hitzeinseln in den Städten, jetzt im Sommer, ne, das ist ja ganz wichtig, auch für unsere Gesundheit. Da macht vielen Menschen ja diese Hitze zu schaffen. Und dann ist bekannt, in den Städten gibt es so richtige Hitzeinseln, die wirklich schwer zu ertragen sind. Aber wir müssen inzwischen tatsächlich von richtigen Hitzelandschaften sprechen. Und das sind zum Beispiel so ausgeräumte Agrarlandschaften, in denen also nicht mehr viele Strukturen vorhanden sind, wenig Hecken, wenig verschiedene Pflanzen, wenig Arten. Und da sehen wir auch, also auch das zeigt der Grünfeucht-Kühl-Index sehr anschaulich auf den entsprechenden Karten, dass wir da also wirklich große Bereiche haben, die sehr trocken, sehr heiß sind und die eben auch dann extrem unter diesen Trocken- und Hitzeperioden leiden, wie wir sie aktuell haben. Und wenn wir uns da andere Landschaften anschauen, also auch Agrarflächen, die aber mehr strukturiert sind, die artenreicher sind, wo das Wasser, also wo vielleicht noch mehr Wasser in der Landschaft gehalten werden kann, bei denen ist dann dieser Effekt nicht so stark. Und genau, dieser GFKI, der zeigt es einfach recht anschaulich. Da werden verschiedene Parameter gemessen. Also einmal die Oberflächentemperatur, dann der Niederschlag, also wie feucht sind einzelne Orte und auch wie grün ist die Landschaft. Nimmt man immer die sogenannte Spätsommergrünheit, also wo man dann so ein bisschen sieht nach dem Sommer, welche Flächen sind auch nach dem Sommer noch grün und vital, und daraus ergibt sich dieser Index, der dann eben diese sogenannte Leistungsfähigkeit der Ökosysteme abbilden kann. Und wenn wir uns den genauer anschauen, dann sehen wir eben, Also es gibt da diese Rahmenbedingungen, den Niederschlag zum Beispiel, dann natürlich auch sowas wie die Topografie, die sich da auswirkt, also höhere Regionen in den Alpen, in den Mittelgebirgen, die sind von sich aus schon mal so ein bisschen kühler, oft ist da auch mehr Niederschlag. Aber wir sehen, dass wir da halt eine ganz wichtige Stellschraube haben und das ist die Landnutzung. Damit können wir viel beeinflussen, damit können wir sogar den Niederschlag beeinflussen. Genau, und das ist eben so ein wichtiger Aspekt beim GFKI, dass man daraus auch ableiten kann, was können wir tun, um unsere Landschaft resilienter zu machen, widerstandsfähiger gegen Wetterextreme, gegen Hitze, gegen Trockenheit und aber auch, wie können wir die Landschaft also fit machen für die Zukunft und auch fit machen am Ende für uns, damit wir in dieser Landschaft auch in Zukunft gut leben können.
0: Der Grünfeuchtkühlindex macht also messbar, wie gut die Natur mit Wetterextremen umgehen kann. Also wie gut sie zum Beispiel Wasser speichern kann oder Kühle an die Umgebung abgeben kann. Der Grünfeuchtkühlindex wird dabei berechnet über die Oberflächentemperatur, den Niederschlag und wie grün die Natur im Spätsommer ist. Dabei kann man feststellen, dass die Natur an manchen Orten besser mit zum Beispiel der Hitze jetzt umgehen kann als an anderen. Wiedervernässte Moore zum Beispiel können viel Wasser speichern, während andere austrocknen. Wir hören gleich mehr auch, wie es konkret eigentlich um Nürnberg herum aussieht. Davor hören wir aber noch ein bisschen Musik und zwar Global Warming from The Homeless Gospel Choir.

0: In der versiegelten Innenstadt ist Hitze schwerer auszuhalten als auf dem Land. An manchen Orten kommt die Natur mit Wetterextremen besser klar als an anderen. All das sind Beobachtungen, die wir auch jetzt in diesem Sommer wieder machen können. Der LBV hat jetzt gemeinsam mit NABU und dem Econix-Institut den sogenannten Grün-Feucht-Kühl-Index entwickelt, der diese Beobachtungen messbar macht und zeigt, wie wir konkret die Potenziale der Natur besser nutzen können, um uns an Klimaextreme anzupassen. Bernadette Rauscher hat heute Mittag mit Katrin Havelka sprechen können. Sie ist Biologin beim LBV und hat an der Entwicklung des GFKI mitgewirkt. Sie hat dabei auch festgestellt, es gibt unterm Strich einen Negativtrend, was den Grün-Feucht-Kühl-Index angeht. Also die Natur kann immer schlechter mit den Wetterextremen umgehen. Woran das liegt, sagt uns Katrin Havelka.
1: Ja, also wir haben jetzt mit den Ergebnissen von diesem Jahr wurde erstmals auch so ein Trend gezeigt. Wie hat sich dieser GFKI, dieser Index über die letzten 5 Jahre entwickelt? Und es gibt natürlich jährliche Schwankungen, je nachdem, wie das Wetter auch in dem jeweiligen Jahr ist. Aber wir sehen eben insgesamt einen Negativtrend, also dass die Leistungsfähigkeit von Ökosystemen abnimmt. Und wir sehen, dass gerade in den Regionen, die eh schon, ich sag mal, vorbelastet sind, zum Beispiel, weil sie einfach klimatisch so ein bisschen benachteiligt sind, weil sie von Grund auf schon mit trockeneren Bedingungen oder ja, kargeren Bedingungen zu kämpfen haben, dass gerade in diesen Regionen sich der Index nochmal verschlechtert hat. Und da sollten wir natürlich dringend gegensteuern. Das können jetzt eben diese großen, intensiven Agrarlandschaften sein, diese Agrargrundlagen, wo es einfach gute Böden gibt und dementsprechend schon immer viel Landwirtschaft betrieben wird. Das können aber auch Städte sein, die eben da mit der zunehmenden Hitze zu kämpfen haben. Und dann kann man sich eben einmal diesen generellen Trend anschauen und kann dann aber auch nochmal reingehen in einzelne Gebiete, kann also gucken, wo sind die Landschaften, die jetzt auf der Karte rot sind, also die stark von Trockenheit betroffen sind. Wie kann ich das hier aufwerten? Wie kann ich hier Strukturen in die Landschaft bringen? Wir können uns auch einzelne Städte anschauen, jetzt zum Beispiel Nürnberg, können gucken, wo sind hier unsere grünen Bereiche, die jetzt zum Beispiel aktuell in den heißen Sommern den Menschen ja auch so ein bisschen als Zuflucht dienen. Da ist Nürnberg ich würde schon fast sagen, gesegnet mit dem Nürnberger Reichswald, der sich da wirklich wie so ein grüner Gürtel um die Stadt legt und für viele Menschen ja auch Erholungsort ist und gleichzeitig im Wesentlichen mit dazu beiträgt, dass die Stadt da lebenswert bleibt und auch kühl bleibt. Und da kann man sich halt angucken, wo können wir hier jetzt konkret im Reichswald eben gucken, dass wir hier einen strukturreichen Wald schaffen, einen artenreichen Wald schaffen, der dann auch fit ist für die Zukunft, der auch in Zukunft diese Dienstleistungen bietet und eben für die Bevölkerung und für die Natur da eben kühlend, befeuchtend und so weiter wirkt.
2: Vielleicht können Sie da auch noch mal ein bisschen drauf eingehen. Mhm. Wie sieht's denn hier so in der Region um Nürnberg aus? Wie ist es da um den Grün-Feucht-Kühl-Index so beschaffen und vielleicht auch, welche Implikationen ergeben sich da so daraus?
1: Wie zu erwarten ist das Stadtgebiet erstmal auf der Karte rot, das heißt ein negativer Index. Also wir haben hier eben viele versiegelte Flächen, die sich natürlich schnell aufheizen. Wir haben hier einfach weniger Natur. Und da ist natürlich in den Städten auch sind so diese, ich sag mal, diese kleinen Maßnahmen wichtig, also Fassadenbegrünung, begrünte Dächer und so weiter. Und wir sehen aber eben, das zeigt uns der GFKI, dass das alleine nicht reicht. Wir brauchen auch große, zusammenhängende Gebiete, in denen Natur wirklich noch funktionieren kann. Und diese Gebiete sollten nicht nur groß sein, sondern sollten auch vernetzt sein. Also auch das ist ganz wichtig für den GFKI. Da gibt es eben so eine wenn ich eine kleine grüne Insel habe, dann wird die eher von den roten Gebieten drumherum negativ beeinflusst. Genau, wie schon gesagt, hat Nürnberg da mit dem Reichswald drumherum erstmal eine gute Ausgangslage. Jetzt ist es so, dass der Reichswald eben, der bekannte Steggerleswald, in den letzten Jahren auch von großen Veränderungen betroffen ist. Also die Kiefern brechen nach und nach zusammen. Das zeigt auch der GfKI tatsächlich, wenn wir uns hier die Karte anschauen, die den Trend über die nächsten Jahre widerspiegelt, dann ist der Nürnberger Reichswald hier jetzt erstmal rot. Also da gab es einfach in den letzten Jahren viele Kalamitäten von Borkenkäfern und Trockenheit über Windbruch, wo also erstmal die Ökosystemfunktion dieses Waldes so ein bisschen eingeschränkt war oder angegriffen wurde. Aber das bietet auch eine Chance. Also wir können das vielleicht ein bisschen da mal einen kurzen Exkurs machen in den Harz. Also auch da gab es ja in einigen Jahren großes Waldsterben, große Kalamitäten, wo auch im Harz praktisch eine negative Entwicklung zu erkennen war. Und jetzt ist das aber wieder im Aufbau, sag ich mal. Der junge Wald wächst nach und wir haben hier wieder einen positiven Trend. Und das wäre es eben auch das Ziel für die Region um Nürnberg, also konkret für den Reichswald, hier wieder diese Ökosystemdienstleistungen, diese Funktionen herzustellen, dass der Wald da eben ja fit ist für die Zukunft. Und neben diesem großen grünen Gürtel, dem Reichswald, kommt es dann natürlich eben auch auf kleinere Flächen an, die man dann auch in der Stadt umsetzen kann. Also wir dürfen uns nicht damit begnügen zu sagen, okay, wir haben hier um Nürnberg herum haben wir einen Wald, der ist gut, der funktioniert, da können die Menschen im Sommer vielleicht dann mal einen Ausflug hinmachen und in der Stadt geht alles weiter wie bisher, sondern wir sollten natürlich auch versuchen, in der Stadt grüne Inseln zu schaffen und da auch darauf achten, möglichst vernetzt, möglichst auch größere zusammenhängende Flächen zu schaffen. Also jeder Park, jede Flussaue ist tatsächlich auf den Karten des GfKI erkennbar und man kann da wirklich sehr eindrücklich auch sehen, wie intakte Natur wirkt. Und wie sie unser Leben auch irgendwie angenehmer macht. Ich finde, das wird jetzt einfach gerade ganz klar, wenn man sich so die aktuellen Temperaturen und Bedingungen vor Augen führt.
2: Ja, auch gerade jetzt, wo sich auch die Katastrophe im Ahrtal nochmal jährt und es ja dann auch nochmal deutlicher wird.
1: Ja, das stimmt. Also Hochwasserschutz ist ja auch eine wichtige Funktion, die wir jetzt noch gar nicht genannt hatten. Aber auch das ist natürlich eine Ökosystemdienstleistung. Also wenn Wasser in der Landschaft gehalten werden kann, dann profitiert davon auch der Hochwasserschutz.
2: Welche Forderungen an die Politik leiten Sie denn so von Ihren Daten, die Sie jetzt gewonnen haben und auch visuell machen konnten, ab?
1: Ja, also was wir einfach sehen, ist, dass Renaturierung, also die Wiederherstellung von intakten Ökosystemen, von intakter Natur, dass das tatsächlich wirkt. Und diese Karten machen auch ganz sichtbar, dass wir darauf wirklich angewiesen sind. Wir haben ein Klima, das sich verändert. Wir werden in Zukunft mit anderen Bedingungen klarkommen müssen und wir müssen unsere Natur, unsere Ökosysteme auch fit machen für diese Zukunft. Das ist unsere natürliche Lebensgrundlage und da darf jetzt Naturschutz und auch Naturwiederherstellung darf nicht einfach weiter ein bisschen so ein Zusatz sein, was man halt mal macht, wenn irgendwie Geld übrig ist, sondern das muss wirklich ganz zentral mit in das politische Handeln eingebunden werden. Wir brauchen Renaturierungsprojekte, wir brauchen eine nachhaltige Landwirtschaft und Forstwirtschaft, wir brauchen mehr Natur in den Städten und es muss jetzt einfach Priorität haben. Wir brauchen auch ein starkes Commitment von der Staatsregierung oder von Politikern allgemein zu mehr Naturschutz. Aktuell sehen wir leider oft noch, dass hier gegen Naturschutzziele gearbeitet wird, dass eher noch versucht wird, zusätzliche Naturschutzmaßnahmen zu verhindern. Und das kann angesichts dieser Ergebnisse eigentlich nicht sein. Wenn wir da an unsere Zukunft denken, müssen wir wirklich auch eine funktionsfähige und eine intakte Natur mitdenken.
0: Das war ein Interview mit Katrin Havelka. Sie ist Biologin und arbeitet beim LBV, dem Landesbund für Vogel- und Naturschutz. Gemeinsam mit dem Naturschutzbund Deutschland, NABU und dem Econix-Institut haben sie den sogenannten Grünfeucht-Kühlindex entwickelt. Der zeigt uns, wie gut die Natur gerade mit Wetterextremen umgehen kann und auch, wie wir konkret die Potenziale der Natur besser nutzen können, um uns selbst an veränderte Klimabedingungen anzupassen. Wenn ihr den ganzen Report zum Grünfeucht-Kühlindex lesen möchtet, dann könnt ihr das unter econix.institute.
3: Wir sind heute zusammengekommen, um einen Track aufzunehmen.
4: Hallo.
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1: Ihr vom Salon der unerfüllten Wünsche, ihr macht ja Veranstaltungsreihen und jetzt steht wieder eine ganz knapp vor der Tür, nämlich ab morgen gibt es den Garten der irren Wünsche und zwar 3 Tage lang sind da Künstlerinnen und Künstler aus Berlin und aus Bern zu Gast. Was ist denn der Garten der irren Wünsche?
2: Ja, das ist der Titel, den sich unsere Gäste selbst gegeben haben. Also die spielen natürlich auch mit unserem Salon der unerfüllten Wünsche und auf den Garten sind sie gekommen, weil wir im Go-Garten sind. Der Go-Garten ist ja in Gossenhof in der Ausstraße ein Ort, der seit ein paar Jahren bespielt wird. Und dort können die Leute aus Berlin und aus Bern mehrere Tage was vorbereiten und dann eben auch präsentieren.
1: Stellen uns doch mal die eine Gruppe, nämlich Centrifuge aus Berlin vor. Das ist eine Kunstgruppe und wenn ich so ein bisschen danach gelesen habe, dann klingt es nach sehr, sehr viele verschiedene Kunstrichtungen, sehr viele verschiedene Kunstformen.
2: Genau so ist es. Also die Centrifuge gibt es seit mindestens 25 Jahren in Berlin und haben immer wieder unterschiedliche Orte gehabt. Seit ein paar Jahren sind sie in der Nähe vom Ostkreuz. Wer sich da auskennt, da ist der Club About Blank direkt daneben und auf dem Gebiet haben sie jetzt seit einiger Zeit eben ihre Räume und sie machen tatsächlich verschiedene Arten von Kunst, einmal Siebdruck, dann auch andere visuelle Kunstsachen, sie machen Performances, sie machen Klamotten aus gefundenen Materialien und sie machen auch Musik.
1: Und die sind dann 3 Tage da im Go-Garten hier in Nürnberg. Was haben Sie denn da geplant? Kannst du uns schon ein bisschen Vorgeschmack geben?
2: Bisschen kann ich sagen, weil das ist eben so eine Art Residenz. Die sind teilweise gestern schon gekommen, teilweise kommen sie jetzt im Laufe der heute, morgen, übermorgen. Und dann entstehen eigentlich diese ganzen Ideen erst. Also was sicher ist, ist, dass es am Freitag ab 15 Uhr einen Workshop gibt, und zwar zusammen mit der Gruppe, die es im Go-Garten gibt, die nennen sich Druckbaustelle. Und dort gibt es entweder eine Siebdruckwerkstatt oder Kunst am Bauzaun. Das muss alles noch ein bisschen gemeinsam geklärt werden. Das ist am Freitag. Und am Samstag wird das alles präsentiert. Da gibt es dann Konzerte, es gibt Improvisationsmusik, es gibt Performance und es soll sogar einen Umzug geben durch Gossenhof.
1: Da wollen Sie auch rausgehen, also rausgehen aus dem Go-Garten und in den öffentlichen Raum hinein.
2: Das ist geplant. Also ich schätze mal, dass eben auch diese verschiedenen Orte, die da entstanden sind, der Superblock, dass der dann auch mit einbezogen wird und dass es ist immer auch Intervention in den öffentlichen Raum, was die machen und es geht um gegen Gentrifizierung, das geht gegen Kommerzialisierung und das ist dann auch Teil von dieser ganzen künstlerischen und politischen Aussage, die die haben.
1: Jetzt ist aber auch Mitmachen angesagt, also da ist bewusst viel Raum für Improvisation und für Ausprobieren, oder?
2: Genau, auf jeden Fall. Also auf jeden Fall der Workshop am Freitag und was am Donnerstag passiert, kann ich jetzt auch noch nicht sagen, weil das alles eben, wie gesagt, im Fluss ist, im Work in Progress. Wir haben auf unserer Seite, wird es immer wieder aktualisiert, also mausrache.org. Da gibt es eine Seite für diesen Salon und da kann man dann nachschauen und sehen, was gerade wieder angekündigt wird.
1: Und die zweite Gruppe, die da kommt zu der 3-tägigen Residenz in den Go-Garten, das ist Flecker und Löcher aus Bern. Eher experimentelle Musik oder die schreiben ja selber, wir bewegen uns genrefrei, dafür professionell und professionell, fand ich charmant. Ja.
2: Also einer von den Gentries, von Centrifuge, ist zurück nach Bern gezogen vor etwa 4 oder 5 Jahren Und der hat zusammen mit jemandem anderen, der da jemanden getroffen, und die haben sich total gut verstanden, sowohl künstlerisch als auch musikalisch, und haben sich dann als Flecke und Löcher gebildet und haben auch einen Raum, der nennt sich Offi, und da gibt es immer wieder Improvisationssessions. Und die sind sowohl experimentell als auch, geht's mal in folkloristische Richtungen oder auch mal in beatgetriebene Musik, alle möglichen Sparten. Also sie sind sehr offen in der Musik, aber es ist schon improvisiert. Und ich hoffe, dass sie das hier dann auch so rüberbringen, dass es dann eben auch eine offene Session gibt, wo Leute auch mitmachen können, wo was angeboten wird mit von Instrumenten oder Mikrofonen oder so. Aber da bin ich selbst auch gespannt.
1: Und wann findet das statt mit Flecker und Löcher?
2: Das ist auch am Samstag. Also am Samstag ist eigentlich so dieser Haupttag, wo alles ganz bunt ist und ein Programmpunkt den anderen abwechselt.
1: Und ab wann geht es da los am Samstag?
2: Ab 15 Uhr.
1: Ja, und das war jetzt so ein kleiner Vorgeschmack auf das Ganze, aber noch viel mehr gibt es heute Abend bei eurer Sendung nämlich zu hören. Aber machen wir langsam hier bei Radio Z ab 20 Uhr. Da habt ihr ein paar von den Künstlerinnen und Künstlern schon zu Gast, oder?
2: Genau, die schon gekommen sind, die sind heute Abend bei uns und erzählen, wie sie zu Centrifuga gekommen sind, was Centrifuga ist. Also da kann man sich noch viel besser informieren als das, was ich jetzt hier rumgegatzt habe. Und es gibt neue Musik von den einzelnen Acts und auch von ihnen zusammen. Also das sind dann Premieren, musikalische Premieren, die es heute Abend zu hören gibt. Und ich hoffe, dass ich heute vielleicht auch schon ein bisschen was rauslocken kann, welche Ideen noch entstehen oder entstanden sind bis jetzt.
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0: Ja, und noch mehr zum Garten der irren Wünsche findet ihr auch im Netz unter maosrache.org. 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So, hier gibt es auch nochmal Musik, und zwar Garten meiner Fantasie von Esra.

0: Heute Abend starten die Nürnberger Texttage. Mit einem breit gefächerten Programm gibt es bis Sonntag in Nürnberg rund um die Katharinenruine und Stadtbibliothek den Textualienmarkt. Es gibt Lesungen, Workshops und viele Gäste. Und hoffentlich auch viel Publikum. Ich spreche mit Graschina Warnert und Katlin Röber, den beiden Organisatorinnen des Festivals, einmal direkt und auch gleichzeitig per Zoom.
1: Hallo.
2: Hi. Ahoi, sollen wir sagen eigentlich.
1: Richtig.
0: Denn in diesem Jahr gibt's als Gastland Tschechien, habe ich gehört und gelesen.
2: Ja, und Tschechien begrüßen sich mit Ahoi.
0: Vielleicht gleich zum Gastland. Wann habt ihr das entschieden? Wie habt ihr ausgewählt? Und vor allem immer das Schwierigste, auch wenn es drei Fragen auf einmal sind, wie kommt man an die spannenden Autorinnen und Autoren ran, die dann sagen, klar, ich komme nach Nürnberg?
1: Ich glaube, das war ein super glücklicher Zufall eigentlich, dass vor 2 Jahren war ich in Prag und habe jemanden kennengelernt. Und da wussten die damals schon, dass sie Gastland auf der Frankfurter Buchmesse in diesem Jahr sein werden, in 2026. Und der zuständige Kollege Martin Kraffel, der auch zur Eröffnung da sein wird, der war zu Besuch bei uns und fand es ganz toll und hat gesagt, er würde gerne mit uns zusammenarbeiten. So kam das eigentlich. Und hat natürlich den Vorteil, wenn Buchmesse angesagt ist, werden sehr viele Titel übersetzt. Das heißt, man hat dann Autorinnen und Autoren, die auch in Deutsch vorliegen. Genau.
2: Und er hat uns einige Empfehlungen gemacht und eigentlich das größte Problem war, sich zu entscheiden bei so vielen tollen Vorschlägen und Möglichkeiten, weil unsere Möglichkeiten sind doch ein bisschen eingeschränkt, wir können nicht 20 Gäste einladen, wir haben nur ein paar einladen dürfen, aber wir sind sehr zufrieden mit dieser Wahl.
1: Genau, und es gibt ja seit 6 Jahren jetzt schon den Prag-Austausch, den Literaturaustausch grenzenlos. Und da haben wir für den Textualienmarkt auch Tandems gebildet, das ist ein super schönes Format. Also wir haben quasi fünf ehemalige StipendiatInnen aus Prag eingeladen, hier mit Kolleginnen und Kollegen aus der Region zu arbeiten. Und die präsentieren das am Samstag gleich als Opener um 13.30 Uhr im Textualienmarkt. Und das ist einfach ein super schöner Austausch, wo man sieht, dass auch über viele Jahre tatsächlich auch was gewachsen ist. Nicht nur Freundschaften, sondern auch literarisch was gewachsen ist. Genau.
0: Das hat ja im vergangenen Jahr schon klasse funktioniert. Da waren die Niederlande Gastland und dann habt ihr diese schönen Tandems, habt ihr es genannt, gebildet. Wie sehen die Tandems in diesem Jahr aus und was ist da so eine Kategorie oder wie stellt man fest, die beiden Autorinnen passen zusammen?
1: Also erstmal haben wir gesagt, okay, wir machen das mit unseren ehemaligen Stipendiatinnen. Wir haben ja 5 nach Prag geschickt, 5 waren hier zu Gast und dann wollten wir die zusammenpaaren. Klar kann dann nicht jeder, es passt manchmal nicht in den Zeitplan und man kennt sich nach so vielen Jahren Texttage tatsächlich untereinander und wir haben die einfach so zusammengepaart, wie wir dachten, dass sie gut zusammenpassen und zusammenarbeiten können. Also Emma Tannert ist ja bekannt, der übersetzt ja auch ins Tschechische und zurück und den haben wir gepaart und aus der, da kann ich nur kurz erzählen, aus der Freundschaft, die besteht jetzt schon seit mehreren Jahren mit Josef Stracker, die haben tatsächlich mehrere Auftritte um die Texttage rum hier in der Region und haben neue Texte entwickelt und übersetzt, also das, so kann es auch laufen dann, ja, also, ja. Genau, also die Tandems sind so konzipiert, dass wir erstmal freie Hand lassen. Also wir paaren die zusammen schon im Januar, Februar, fragen, ob sie Lust haben, zusammen zu arbeiten und lassen denen dann freie Hand. Also wir wissen eigentlich nicht genau, was dann passiert oder passieren wird auf dem Textualienmarkt. Die haben 20 Minuten, um ihre Sachen vorzustellen. Also manchmal übersetzen sie gegenseitig, manchmal geben sie sich Feedback zu Texten, manchmal schreiben sie neue Texte zusammen und das wird super spannend werden, was da passiert. Genau, letztes Jahr mit den Niederlanden hat es super gut funktioniert auch. Ja.
0: War auch sehr witzig, dass manchmal sogar Schnipsel auf Niederländisch gab oder auf Englisch und dann auf Deutsch und dann alles gemischt.
1: Genau, haben wir dieses Jahr auch wieder. Wir hören auch ein bisschen Tschechisch tatsächlich, finde ich auch gut. Also nur kurze Stücke, klar werden das die meisten Leute nicht verstehen, aber einfach um die Sprache auch mal hörbar zu machen. Es werden sich Leute auf der Bühne Englisch unterhalten, Deutsch, Tschechisch. Also ich glaube, es wird ein großer Mix. Wir übersetzen das mit Absicht nicht. Ich glaube, dass man auch ein bisschen die tschechische Sprache mit dem Gastland hier auch hören sollte. Finde ich gut, ja.
0: Und ich glaube, es war ja auch immer so ein bisschen eine Herausforderung an die Autorinnen und Autoren zu sagen, ihr müsst ja miteinander kommunizieren, ihr bekommt das hin.
1: Richtig. Und dann ist eben die Frage, wie haben die kommuniziert? Also es ist auch dann interessant rauszufinden, wie war der Arbeitsprozess. Und manche schreiben dann Englisch miteinander, andere Deutsch. oder gemischt sogar, glaube ich. Oder in dem Fall Emma Tannert und Josef Stracker, die schreiben dann tatsächlich Tschechisch. Also das ist sehr unterschiedlich, je nachdem, welche Sprachen beide dann gemeinsam sprechen. Ich glaube, das Englische ist vielleicht die allgemeine Grundlage dann für die Arbeit. Genau.
2: Und auf die Bühne kommen auch zwei Paare, die sind nicht im Rahmen von Tandems, aber auch zwei Begegnungen von Autorinnen und Autoren. Zum einen Bratislav Maniak, tschechischer Autor, der das Buch geschrieben hat, muss ich nochmal spicken, bevor ich den Titel falsch sage, der das Buch geschrieben hat mit Wittgenstein in der Schwulensauna. Und Miku Sophie Kümmel, deutsche Autorin, die ein Buch geschrieben hat unter dem Titel Hannah, in dem aber eine queere Geschichte auch eine sehr große Rolle spielt. Und die zwei werden miteinander sprechen über queere Sichtbarkeit im Wandel. Also wie war das früher, wie ist das jetzt und welche Perspektiven gibt es? Wir wissen alle, die Welt verändert sich gerade ziemlich gewaltig, auch in diesem Zusammenhang. Und moderieren wird dieses Gespräch Christine Burmann, Beauftragte für Diskriminierungsfragen der Stadt Nürnberg. Und anschließend, das findet am Freitagabend statt, am 17. Und anschließend gibt es eine zweite Veranstaltung, wo wir schon wieder so eine Begegnung haben. Das wird aber, nehme ich an, ziemlich viel humorvoller. Da trifft sich Lukas Fastnacht, den alle Nürnbergerinnen, glaube ich, schon kennen, als Poetry Slammer und als erfolgreicher Veranstalter der Reihe Lesen für Bier. Er macht jetzt Lesen für Bier mit Jaroslav Rudisch, den tschechischen Autor. Es gibt keinen besseren für diese Begegnung. Vor kurzem hat er das Buch Gebrauchsanweisung für Bier herausgebracht. Das heißt, in dieser Hinsicht passen sie wunderbar zusammen, aber auch ansonsten, glaube ich, wird das ein witziges, spannendes, cooles Paar auf der Bühne. Und wer dieses Format nicht kennt, soll vielleicht nochmal kurz reinspicken, wie das funktioniert. Das Publikum darf Texte mitbringen. Dann kriegt man auch eine ermäßigte Eintrittskarte, wenn man einen Text mitgebracht hat. Und wenn man Glück hat und dieses Text gewählt würde und tatsächlich von der Bühne sogar vorgelesen würde, dann kann man noch Chancen, weiter etwas zu gewinnen.
3: Bier.
2: Bier, genau.
0: Gibt es denn für die Veranstaltungen auch tatsächlich noch Tickets oder ist da schon was ausverkauft?
2: Nee, die Veranstaltungen sind alle noch da. Man kann alle für alles noch Tickets kriegen und natürlich gibt es noch Abendkasse. Das allerdings nur dann, wenn noch freie Plätze sind am Abend der Veranstaltung.
0: Es gibt ja dann am Wochenende den Textualienmarkt. Der Textualienmarkt vereint ja Autorinnen, Autoren aus der gesamten Region und darüber hinaus. Es sind viele Initiativen oder auch Organisationen da, die sich mit dem Thema Literatur im weitesten Sinne auch befassen. Wie sieht denn dieses Jahr die Beteiligung aus? In welche Richtungen geht's? Ich nehme mal an, die mörderischen Schwestern sind auf jeden Fall wieder da.
1: Die sind immer da und wir freuen uns auch jedes Jahr. Die machen immer ein lustiges Krimi-Quiz auch an ihrem Stand und es sind natürlich viele Vereine auch wieder vor Ort. Ne? Also das Kuno e.V., der VS Mittelfranken, also you name it, das sind eigentlich doch alle da. Wir hatten dieses Jahr das Problem, dass wir zu viele Einreichungen hatten. Also wir schreiben das ja immer aus und haben immer nur einen bestimmten Platz auf der Bühne und auch für die Kurzvorträge und Workshops haben wir so bestimmte Zeitslots erarbeitet. Und ja, wir mussten tatsächlich vielen Leuten absagen. Das tut mir immer sehr leid, aber ja, schön auch, dass neue Ideen kommen, neue Leute dazukommen. Also es ist nicht jedes Jahr das Gleiche, was da stattfindet. Es gibt immer wieder Sachen, die sich wiederholen. Was zum Beispiel sehr beliebt ist, ist Lena Kratzers Poem Lyric to Go. Also ne, kann man sich hinsetzen, man kriegt ein Gedicht geschrieben. Die ist immer ausgebucht. Also das ist was, das machen wir auch jedes Jahr, weil es einfach unglaublich beliebt ist. Es gibt so bestimmte Formate, die einfach gut funktionieren. Unter anderem eben auch die Informationen für Neulinge im Literaturbetrieb. Das haben wir immer hinten am Katharinensaal im kleinen Foyer. Da gibt es unglaublich viel über Self-Publishing. Wie mache ich ein gutes Buch? Wie schreibe ich den ersten Satz für einen guten Pitch, ja, wenn ich mich bei einem Verlag vorstelle? neu im Literaturbetrieb, da freuen wir uns drauf. Yuko Kuhn, die letztes Jahr ja ihren Debütroman bei uns vorgestellt hat, der auch bei den Texttagen entstanden ist, die wird kurz was erzählen, was passiert denn, wenn das Buch raus ist und auf einmal überfällt dich alles sozusagen. Ne? Also Termine, Termine, Termine, Deadlines, Deadlines und so weiter. Und auch so Motivation für jeden Tag. Also man kann sich wirklich ganz viel Ideen abholen, mit Leuten ins Gespräch kommen. Da freue ich mich immer sehr drüber. Aber auch das Bühnenprogramm ist dieses Jahr relativ prominent besetzt, finde ich. Regional auch prominent besetzt, weil wir viele Autorinnen und Autoren aus der Region zu Gast haben, die mittlerweile sehr gut verlegt sind. Das finde ich erstaunlich und beobachte ich auch über die letzten Jahre. Freut mich sehr, sehr, sehr, dass wir... Du hast mir schon verraten, dass du die Anja Gmeinwieser sehr gut findest. Die haben wir auch zu Gast.
0: Genau, mit wem sitzt die denn auf der Bühne?
1: Die Anja Gmeinwieser ist am Sonntag da auf der Bühne. Der Andi Tamm hat sie eingeladen. Und der talkt mit Anja Gmeinwieser, Elli Kolb und Tim Sünderhauf über ihre Romane. Und die sind alle drei sehr gut, kann ich nur sagen. Ich habe sie gelesen. genau. Und es gibt aber auch so literarisches Speed-Dating. Also wir haben dann zum Beispiel den... VS, das ist der Schriftstellerverband Mittelfranken, ne, um die Abkürzung kurz zu erklären, die haben eine Stunde und da präsentieren sich 6, 7, 8 Autoren, Autorinnen auf der Bühne in der Stunde. Also es sind keine stundenlangen Lesungen, es sind sehr kurzweilige Sachen. Und ich sage immer auf dem Text, du einmal kann man vorbeiziehen und verweilen. Also was da oft passiert ist, dass die Leute durchlaufen und an der Bühne stehen bleiben, weil da gerade was Spannendes passiert. Man muss aber nicht, man kann dann weiterziehen zu den Ständen, zu den Mitmachaktionen, zu den Sachen, die man ausprobieren kann. Es kommen aber auch viele, die sehr gezielt zu ganz bestimmten Sachen kommen, ist mir auch schon aufgefallen. Ja, ist so gedacht und so gewollt, also sehr kurzweilig, ja.
0: Dieses Format Textualienmarkt, wo kommt das eigentlich her?
1: Das kommt ursprünglich mal von Grazina, die hat das 2019 mal entwickelt, da gab es mich noch gar nicht und war damals noch auf dem Gewerbemuseumsplatz, auch schon so in Anlehnung quasi mit so einer offenen Bühne und wo Leute einfach stehen bleiben können und kostenlos auf dem Platz. Weiß nicht, ob du dir noch mehr gedacht hast, Grazina, ich habe einfach jetzt das draus gemacht, was es ist, nämlich ja, ziemlich... ja. Riesengroß und wild und so 50 Sachen, irre viel Zeug und eben wirklich so auch als Platz für die regionale Szene gedacht. Tatsächlich ist mir ganz wichtig, genau.
2: Ja, das waren damals die ersten Versuche und auch nicht wirklich gut gelungen und erst als du gekommen bist, ist es wirklich, darf man doch auf jeden Fall sagen. Ja, so entwickelt man auch Sachen, dass man ein bisschen experimentiert und macht. Vielleicht sogar Fehler und schaut sich das an und lernt daraus, ja.
1: Genau. Wir haben dieses Jahr wieder einen großen Büchertisch dieses Jahr tatsächlich. Also der ist wieder von unserer Buchhandlung Jakob. Die sind wieder alle 4 Tage vor Ort, da freuen wir uns immer sehr. Und in diesem Jahr tatsächlich Samstag, Sonntag auch außerhalb von der Ruine, damit eben auch am Textualienmarkt oder auch Leute, die so gern in der Stadt bummeln, tatsächlich dann eben nicht ein Ticket für die Lesung kaufen müssen. Wir probieren das mal auf. Also kauft viel, damit es gut funktioniert. Und es sind natürlich alle Autorinnen und Autoren, die bei den Texttagen da sind, zu Gast. Außerdem haben wir noch das Zeitungscafé geöffnet, auch Samstag, Sonntag. Der Eingang ist dann eben neben der Katharinenruine. Und im Garten darf man verweilen. Das ist immer sehr schön dann auch so als Ort. Und das Gelbe Haus von der Ruine, die... Wir würden auch noch, auch nach draußen auf dem Platz, nur dass ihr auch wisst, dass ihr gut versorgt seid.

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1: Ihr hört den Radio Z Stoffwechsel und wir sind unterwegs auf den Texttagen Nürnberg, die heute Abend starten. Texttage.nürnberg.de ist die Webadresse, unter der ihr das komplette Programm findet. Und wir sind mitten im Programm der Texttage.
2: Und am Samstagabend haben wir auch noch was Besonderes.
3: Stimmt.
2: Ein Konzert. Wir haben hier eine lokale Künstlerin, aufstrebende Indie-Pop-Künstlerin aus Nürnberg, Frunzi. Vielleicht unter Nürnbergerinnen und Nürnberger bekannt, weil sie schon bei Badentreffen aufgetreten ist und sehr, sehr gut aufgenommen worden ist, weil sie für ihre künstlerische Begabung ausgezeichnet wurde mit dem Poppreis des Bezirks Mittelfranken. Und wir freuen uns immer, wenn wir so aufstrebende Stars bei uns am Anfang ihrer Karriere haben dürfen.
3: Und das Schöne ist ja tatsächlich, dass, wenn ich das richtig verstanden habe, normalerweise sie viel auch alleine, so Singer-Songwriter-mäßig unterwegs ist, aber diesmal

0: gibt es auch noch Tickets?
1: Die Masterclasses oder Meisterklassen eingedeutscht sind eigentlich unterschiedlich gestrickt. Und das Erste, was einem einfällt, sind tatsächlich unsere Schreibworkshops mit den Autorinnen und Autoren bereits Bestseller-Autorinnen oder Autoren, die wirklich Bücher veröffentlicht haben, die sehr populär geworden sind, von denen man viel gehört hat. Solche Autorinnen laden wir ein und die sollen ein bisschen mit uns teilen von ihrer Kunst, von ihren Fähigkeiten und von ihrem Wissen, wie man so einen Bestseller erlanden kann. Die Schreibworkshops sind tatsächlich ganz schnell ausverkauft und das freut uns eigentlich sehr. Es ist natürlich schade, wenn man in so einem Gespräch erzählen muss, leider keine Plätze mehr da, aber für den Veranstalter ist es super schön, weil das heißt, das Konzept hat sich bewährt. Es gibt Menschen, die wirklich nur darauf warten, bis die Workshops ausgeschrieben sind und sich sofort anmelden. Das heißt, es gibt noch in 2 Schreibworkshops freie Plätze, bei Miku-Sophie Kümmel und bei Martin Pieka. Und ansonsten, wie gesagt, sind sie voll. Aber außer Schreibworkshops sind unsere Lesungen auf der Bühne der Katharinenruine auch Meisterklassen, weil da ist es nicht so, dass die Autorinnen und Autoren sitzen, aus dem Buch lesen und auf 2, 3 Fragen antworten, sondern sie erzählen Geschichten hinter ihren Buchgeschichten. Sie verraten uns, wie sie die Bücher konzipiert haben, auf welche Probleme sie gestoßen sind. Wie erzählt man Familiengeschichte, ohne mit der ganzen Familie brechen zu müssen? Und so weiter. Also viele, viele Geheimnisse und ganz, ganz spezielle Themen, die mit den Entstehungsprozessen der Bücher zusammenhängen. Und das ist richtig spannend. Dieses Jahr haben wir zu Gast Karen Köhler, Martin Pieka, Lana Lux, Caleb Erdmann, Verena Kessler, Thomas Gardi und zur Eröffnung Nava Ebrahimi. Außerdem auch aus Tschechien, Vratislav Maniak und Jaroslav Rudiš. Und wie gesagt, jedes Buch erzählt oder jeder Autor oder jede Autorin erzählt eine ganz, ganz besondere Geschichte.
2: Ich glaube, es gibt schon noch Plätze für die Comic-Workshops und Lesungen, Grazina, ne?
1: Ja, für Lesungen, es gibt Plätze für alle Lesungen tatsächlich, aber für Comics-Workshops stimmt. Für Comic-Workshops haben wir natürlich noch freie Plätze. Die sind was Besonderes, die sind ein bisschen eindeutig anders als normale Schreibworkshops, weil da geht es um die Verbindung zwischen Bild und Text und wie man Geschichte in Bildern erzählt. Also die können wir auf jeden Fall sehr empfehlen. Kurzer Workshop mit Stepan Kajislova aus Tschechien in der englischen Sprache und ein zweitägiger Workshop mit Mia Oberländer.
0: Und beide sind im Bereich Comic unterwegs. Vielleicht ganz kurz zu Ihren Comics.
1: Stepan Kajislova kommt mit dem Comic unter dem Titel Wenn die Haare fallen. Und das ist wie bei vielen von diesen Graphic Novels, vielleicht überraschend für Menschen, die sich mit Graphic Novels vorher noch nie wirklich auseinandergesetzt haben, nämlich sie behandeln ganz oft ganz, ganz, ganz ernste Themen. Also das ist keine reine Unterhaltungsliteratur, sondern in diesem Fall geht es tatsächlich um so eine Geschichte, um eine gar nicht so seltene Krankheit, wenn die Haare ausfallen. Aufgrund von Stress, aufgrund von, was weiß ich, für Ursachen auf einmal, verlieren Menschen Haare. Und die Heldin des Buches ist eine junge Frau. Und so eine Geschichte und wie man damit zurechtkommen kann, erzählt dieser Comic. Und Mia Oberländer kommt mit dem Buch Saloon, das ist Familiensache und da geht es um familiäre Konflikte.
0: Und sie wird dann auch verraten, wie das mit den familiären Konflikten im Buch geht, ohne dass es zu Konflikten mit der Familie kommt.
1: Genau, mehr oder weniger.
2: Man soll sich zeichnen. Man zeichnet dann ganz viel.
1: Ja.

0: Man soll sich überraschen lassen, aber das Tolle wirklich an diesen Lesungen, diese Comic-Lesungen ist, dass das multimediale Lesungen sind. Man sieht Bilder, man hört Geräusche. Es entsteht so eine Art Bilderkino. Und man hat da die Autorin, die sich das alles ausgedacht hat, und man darf mit ihr sprechen oder Fragen stellen.
1: Genau, und die machen ja beides, ne? Die machen diese Comic-Workshops, also wo man zeichnet und mal so, ne, anfängt. Und die machen ja auch noch die Lesungen. Die sind beide am Freitagnachmittag im Katharinensaal. Kommt gerne vorbei.
2: Genau, es ist ja immer wieder mit dem Wetter so eine Geschichte. Die letzten Jahre war es unglaublich heiß. Davor hat es zwischendurch unglaublich geregnet und ihr musstet reingehen. Worauf stellt ihr euch diesmal ein?
1: Mischwetter, würde ich sagen, aber die Lesungen und die Workshops finden ja auf jeden Fall statt. Wir haben immer noch den Katharinensaal als Ausweichvariante, auch wenn es zu heiß ist. Haben wir auch schon mal gemacht, dass es einfach zu heiß in der Katharinenruine war, weil es einfach komplett Beton ist. Dann können wir relativ kurzfristig rüberwechseln in den Saal. Und ja, der Textualmarkt, der leidet dann immer, wenn es sehr, sehr heiß ist. Aber wir hoffen, dass es wie letztes Jahr so ein Mischwetter wird. Da war es eigentlich sehr angenehm tatsächlich.
2: Es gab in den letzten 2 Jahren auch noch die Aktion, wo es um Buchstaben ging, um Sätze, die auf die Straße gemalt wurden. Das kam sehr schön an, aber ein drittes Mal wäre dann langweilig. Was habt ihr euch anderes ausgedacht?
1: Genau, wir haben dieses Jahr mal was anderes vor und wir haben eine Kunstinstallation, die hatten wir vor 2 oder 3 Jahren schon mal auf der Nonnengartenstraße. Das ist, glaube ich, was du meinst, wo wir letztes Jahr Text geschrieben haben. Genau, das heißt am Fluss, das ist aus Holzplankensteinen, Figuren und da können die Leute selber an dem Fluss bauen. Und das bezieht sich auf ein Gedicht von Fabian Lente. Das hatten wir vor 2 Jahren schon mal zu Gast. Würden wir dieses Jahr nochmal Samstag, Sonntag aufbauen oder die Leute aufbauen lassen. Und am Sonntag ist in der Nonnengartenstraße der Emotionsregulator von Winfried Baumann. Da freuen wir uns sehr drauf. Was der Name schon sagt, es gibt 5 Kabinen, in die man reingehen kann, wo man Audios zu bestimmten Emotionen anhören kann. Und wir haben uns dies Jahr dazu entschlossen, von den eingeladenen Bestseller-AutorInnen Teile aus den Büchern dort vorzustellen, die sich um bestimmte Themen kreisen, Wut, Angst, you name it. Genau. Da kann man einfach mal, wenn man kurz eine Pause braucht, sich da reinsetzen und sich regulieren. Also da freuen wir uns auch drauf, sind wir sehr gespannt am Sonntag.
2: Worauf freut ihr beide euch am meisten in diesem Jahr bei den Texttagen?
0: Das ist eine fiese Frage. Ich
1: Ja.
0: wusste, dass du sie stellst.
1: Ja.
0: Das darf man eigentlich als Veranstalterin nicht sagen. Ich habe da schon meine Favoriten. Ich bin sehr gespannt. Natürlich freue ich mich auf das Lesen für Bier mit diesen zwei Bierspezialisten, böhmischen und fränkischen. Aber auch freue ich mich sehr auf die Eröffnungsautorin Nawal Ebrahimi. Ich darf sogar das Gespräch moderieren und ich habe 100 Milliarden Fragen und mein Problem wird sein, wie reduziere ich das auf moderate 5 oder 6, damit das wirklich ein schönes Gespräch sein wird.
1: Also ich freue mich immer auf die Atmosphäre, aber ich glaube, das sage ich jedes Jahr, wenn du uns das fragst. Weil es sind einfach irre schöne Begegnungen. Und natürlich freue ich mich, die Stipendiaten wiederzusehen aus Prag. Weißt du, das sind einfach so, das menschelt dann ganz arg, weil das so jedes Jahr ganz schöne Kontakte sind. Man sieht sich lange nicht. Und gerade die Autoren, die Grazina eingeladen hat, da bin ich natürlich auch Fan von bestimmten Büchern. Da wundert, also denkt man immer so, ah, jetzt möchte ich doch mal persönlich kennenlernen. Wie sind denn die so, ne? Außerhalb oder abseits der Bücher, die ich kenne. Das finde ich eigentlich immer super spannend. Vielleicht willst du jetzt gezielt was von mir wissen, aber das beantworte ich einfach nicht.
2: Nochmal der Tipp: Gibt es was, wo ich mich noch ganz schnell anmelden müsste, oder genügt es, wenn ich ganz spontan sage, ich gehe heute in die Katharinenruine auf eine Lesung?
0: Bei den Lesungen, glaube ich, besteht nicht wirklich die Gefahr, dass die Plätze weg sind, weil wir ziemlich viel Platz haben. Abgesehen von der Eröffnungslesung mit Nawal Ebrahimi, da kann es knapp sein. Und wenn jemand unbedingt dabei sein möchte, sollte sich doch eine Karte jetzt schon kaufen.
1: Genau, und die Text-Talks kann ich noch sehr ans Herz legen. Gerade Vladislav Maniak und Philipp Krömer mit seinem druckfrischen Roman. Also da würden wir uns sehr freuen, wenn ihr euch noch anmeldet. Und das geht tatsächlich nur mit Voranmeldung. Also da kann man nicht einfach vorbeikommen. Das ist vielleicht noch ganz wichtig zu wissen, weil es da auch nur eine begrenzte Platzanzahl gibt für diese Gespräche.
2: Und alle weiteren Infos natürlich im Web und auch die Anmeldungsmodalitäten unter texttage.nürnberg.de. Und das waren Katlin Röber und Kraschina Warnath, die beiden Organisatorinnen der Nürnberger Texttage. Danke euch.
1: Danke, tschüss.
0: Danke, ciao.

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